0: Im Gegenteil. Er ist sehr ruhig und friedlich, seit er hier eingezogen ist. Er will das alles hier nicht aufs Spiel setzen. Endlich hat er sein eigenes kleines Reich und Menschen um sich, die sich um ihn sorgen und ihn mögen.
1: Sprich bitte nur für dich.
0: Komm jetzt ins Wohnzimmer. Ich will dir alles erzählen.
1: Na gut. Aber nur, wenn ich mich auf dem Sofa ein bisschen an dich kuscheln darf.
0: Das wird sich wohl einrichten lassen. Nachdem Colin alles wusste, schwieg er lange und genoss lediglich unseren Körperkontakt, sah ins Feuer und ich glaubte sogar zu sehen, dass eine Träne in seinem Augenwinkel glänzte.
1: Du hast natürlich wieder einmal alles richtig gemacht.
0: Danke. Ich bin sehr erleichtert, dass du das sagst.
1: Nachdem ich das alles nun weiß, werde auch ich Frieden mit Oscar schließen.
0: Oh ja, bitte, tu das.
1: Keine Sorge. Er soll bleiben. Als Familienmitglied. Ach. Ist es nicht ein seltsamer Zufall, dass er ein totgeborener Zwilling ist und wir...
0: Und wir ebenfalls Pamelas Zwillingsbruder verloren haben?
1: Ja.
0: Es ist seltsam. Das ja. Aber bestimmt ist es kein Zufall. Oscar ist das fehlende Mosaiksteinchen. Und er hat gefühlt, dass er hier richtig ist. Hier bei uns. Am nächsten Tag besorgte ich also gleich ein neues Schild für Oscars Zimmertür. Diesmal stand darauf: Lebensgefahr. Eintritt strengstens untersagt. Ich war der Meinung, dass das wohl genügen sollte, neugierige Menschen ein für allemal abzuhalten. Colin war jedoch skeptisch und meinte, dass man für Tante Marilyn innerhalb dieser Gattung wohl eine eigene Richterskala erstellen müsste. Insofern blieb die Tür von nun an die meiste Zeit abgeschlossen. Wenn man sie passierte, konnte man oft hören, dass sich darin etwas bewegte. Der Schaukelstuhl quietschte, etwas umfiel, getobt wurde oder die Spieluhr spielte. Ich vergaß nie, abends vor dem Schlafengehen noch einmal dort vorbeizugehen. Gute Nacht, Oscar. Und vergiss morgen bitte das Aufräumen nicht.

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0: Angelo.
1: Hä? Ah.
0: Warte doch mal.
1: Nicht schon wieder.
0: Hey, Angelo. Ich will dich küssen. Und ich weiß, dass du das auch möchtest. Also?
1: Lass mich ein für alle Mal in Ruhe, Christina.
0: Oh.
1: Wie oft muss ich dir das eigentlich noch sagen?
0: Ich bin dir wohl nicht fein genug, was?
1: Du bist ein hübsches Mädchen, aber...
0: Ja, ich weiß schon. Du hältst dich wohl lieber an das Töchterchen aus reichem Hause. Krumme Beine und schiefe Zähne kann man schon mal vergessen, wenn der Brautvater reich ist.
1: Es steht dir nicht zu, so von ihr zu reden. Du bist doch nur eine...
0: Was? Was bin ich?
1: Ist ja auch egal.
0: Na, sag schon, wenn du dich traust.
1: Ich habe wirklich keine Lust mehr, dir immer und immer wieder zu sagen, dass aus uns nichts werden wird. Niemals!
0: Das wirst du noch bereuen. Eines Tages wirst du erfahren, wie es ist, wirklich zu lieben und geliebt zu werden. Mit Leib und Seele, mit Herz und Blut. Glaub mir, jemand wie ich versteht es, einen Mann an sich zu fesseln. Lass dich küssen, Angelo. Nur einmal.
1: Ich denke nicht daran.
0: Irgendwann wirst du dich doch nach mir verzehren. Nach meinen Küssen wirst du dich sehnen und wirst süchtig danach sein. Das schwöre ich.
1: Oh,
0: denk an meine Worte, Hübscher.
1: Bestimmt nicht.
2: Im Jahr 1905 besuchte mich mein lieber, junger Freund Holger, der seines Zeichens Maler war und aus Skandinavien stammte, in meinem Domizil für die Sommermonate in Süditalien. Ich besaß damals noch einen beeindruckenden alten Turm, nördlich von Kap Scalea in Kalabrien.
3: So, ich dachte, wir wollten der Hitze und des herrlichen Mondscheins wegen heute einmal hier oben auf dem Turm im Freien unseren Wein trinken.
4: Gerne. Eine sehr gute Idee.
3: Schön.
4: Dein Turm ist wirklich ein Prachtstück.
3: Oh, danke. Es gibt übrigens noch eine ganze Reihe von diesen Türmen an der Westküste Kalabriens.
4: So?
3: Ja, Karl der V. hat sie Anfang des 16. Jahrhunderts errichten lassen.
4: Interessant.
3: Die meisten sind leider mittlerweile nur noch Ruinen oder ganz verschwunden.
4: Hm.
3: Aber einige gibt es noch. Meiner ist aber mit großem Abstand der am besten erhaltene.
4: Was für ein Glück für dich, George.
3: Ja, es ist in der Tat ein Privileg, den Sommer hier verbringen zu dürfen. Dessen bin ich mir sehr bewusst und war es schon immer. 10 wunderbare Jahre darf ich ihn nun schon mein eigen nennen.
4: Kinder, wie die Zeit vergeht.
3: Da sagst du was. Hier, bitte.
4: Oh, danke.
3: Trinken wir also auf unser Wiedersehen.
4: Auf unser Wiedersehen in einer Umgebung, die wohl idyllischer nicht sein könnte.
3: Ja, oberflächlich betrachtet ist das sicher so. Also, zum Wohl.
4: Zum Wohl. Allerdings bin ich etwas überrascht, wie einsam es hier in Süditalien ist.
3: Das stimmt. Es sind gute 3 Meilen bis zum nächsten Dorf. Und selbst das ist nicht gerade groß.
4: Eben.
3: Im Grunde mag ich diese Einsamkeit.
4: Hm.
3: Spürst du die kühle Brise, die jetzt vom Meer kommt?
4: Ja, sehr angenehm ist das nach diesem doch recht heißen Tag.
3: Es scheint mir immer wie ein Wunder zu sein, wie schnell die Temperaturen fallen, sobald die Sonne gesunken und der Mond am Himmel erschienen ist.
4: Ja, das stimmt. Jetzt lässt es sich hier draußen trefflich aushalten. Und die Aussicht von hier oben ist wohl kaum zu überbieten.
3: Nicht wahr? Ich könnte mich nach all den Jahren wohl immer noch nicht recht daran satt sehen, wenn nicht...
4: Sag mal, was ist eigentlich das da drüben auf dieser Anhöhe, wo der knorrige, abgestorbene Baum steht? Dieser Erdhügel sieht aus wie, ja, beinahe wie ein Grabhügel, nicht?
3: Ja, das stimmt.
4: Jetzt, wo der Mond direkt darauf scheint, könnte man fast meinen, dass ein in ein langes, weißes Leichenhemd gekleideter Körper darauf liegt. Siehst du das auch?
3: Ja, ich sehe es in der Tat. Und habe es in den mondhellen Nächten schon oft gesehen in den letzten Jahren.
4: Bist du denn niemals hinuntergegangen und hast nachgesehen, was das ist?
3: Doch.
4: Ja, und?
3: Da war nichts.
4: Nichts?
3: Rein gar nichts.
4: Ehrlich gesagt vermag ich das kaum zu glauben.
3: Das kann ich dir nicht verdenken.
4: Wenn du erlaubst, will ich dort auf der Stelle selbst einmal nach dem Rechten sehen.
3: Ich hab dir doch gerade gesagt, dass da nichts ist. Nichts.
4: Kein Grund, sich aufzuregen, lieber Freund. Ich bin doch im Augenblick wieder da. Und im Übrigen kannst du mich doch von hier oben aus die ganze Zeit im Auge behalten.
3: Also, wenn es denn unbedingt sein muss, dass du dahin gehst.
4: Ich fürchte, das muss es.
3: Dann bitte.
4: Bis gleich.
2: Ich wusste nur zu genau, was geschehen würde. Und es war mir daher nicht ganz wohl dabei, Holger gehen zu lassen. Gar nicht wohl. Das Wesen, das auf dem Grabhügel lag, begann sich lüstern aufzurichten, als er sich ihm näherte. Als mein Freund sich dort auf der Anhöhe umsah, begann es seine Arme brünstig um seinen Leib zu schlingen.
3: Holger! Holger, komm zurück! Komm zurück!
5: Ich verstehe das nicht. Hier ist nichts. Absolut nichts.
3: Das ist nicht ganz richtig. Komm wieder hoch zu mir. Ich will dir alles erzählen.
5: Gut.
0: Nein. Nicht. Bleib doch, Geliebter. Oh.
3: Gott sei Dank. Sie lässt von ihm ab.
2: Holger schien genauso derangiert von dem zu sein, was er auf dem Hügel dort erlebt hatte. So wie ich es damals war, als ich mich selbst dorthin gewagt hatte.
4: Da war nichts. Rein gar nichts. Dennoch hatte ich am ganzen Körper eine Gänsehaut und könnte schwören, dass mich zarte Hände berührt haben.
3: Ich weiß, was du meinst. Denn du schilderst genau das, was auch ich dort eines Nachts erlebt habe.
4: Irgendetwas versuchte, die Kontrolle über meinen Verstand zu übernehmen, meinen Willen zu brechen und mich so zum Bleiben zu zwingen.
3: Ja, so habe ich es damals auch empfunden. Ja. Es ist ein sehr gefährlicher Ort. Und sicher verstehst du jetzt, warum ich dich vorhin nur sehr ungern ziehen ließ.
4: Ja, natürlich.
3: Hier, trink.
4: Danke.
3: Wenn ich des Nachts hier oben bin, dann setze ich mich absichtlich immer so, dass ich den seltsamen Hügel mit dem alten Baum gar nicht sehen muss.
4: Das kann ich jetzt nur zu gut verstehen. Mir war auch, als hätte ich jemanden flüstern hören.
3: Ja, daran kann ich mich auch erinnern. Ich dachte erst, es sei eine Eule gewesen. Aber dem war nicht so.
4: Nein, ganz gewiss nicht. Unheimlich ist das.
3: Ja, das ist es. Das ist es wirklich.
4: Bitte erzähl mir alles, was du über diese seltsamen Vorgänge dort drüben weißt. Bitte, ich kenne dich doch. Du hast bestimmt bereits sehr gründliche Nachforschungen angestellt.
3: Na ja.
4: So etwas lässt dir doch keine Ruhe, George.
3: Das ist richtig.
4: Also bitte, zieh mich ins Vertrauen.
3: Bist du denn nicht schon zu müde für eine nicht eben kurze und durchaus aufregende Erzählung?
4: Nein, bestimmt nicht. Also?
3: Ja. Alles hat vor einigen Jahren damit begonnen, dass der alte Alario drüben im Dorf hinter dem Hügel im Sterben lag. Kurz bevor es mit seiner Gesundheit bergab ging, hatte er jedoch noch zwei Handwerker engagiert, die nicht gerade den allerbesten Ruf hatten, um es einmal vorsichtig zu formulieren. Aber sie waren preiswert. Sehr preiswert sogar. Vermutlich, weil sie ihre ganz eigenen Ziele verfolgten, als sie den Auftrag annahmen.
6: Der alte Widerling soll sein Vermögen in Südamerika mit dem Verkauf von falschem Schmuck gemacht haben.
7: Ah, ich verstehe.
6: Stell dir vor, dem Halunken ist damals die Flucht gelungen, ehe die ganze Sache aufflog.
7: Muss ja ein unverschämtes Glück gehabt haben.
6: Das sage ich dir. Und das haben wir beide jetzt auch. Ja, ja. Weil es bei ihm am Ort keine Maurer gibt, will er uns engagieren.
8: Na, das nenne ich wirklich Glück. Für uns natürlich.
6: Das will ich wohl meinen. Irgendwo in seinem Haus muss er seine Reichtümer versteckt haben. Und die?
8: Und die werden wir finden. Und dann sind sie die längste Zeit die seinen.
6: Genau. Und bis es soweit ist, werden wir bei freier Kost und Logis in Saus und Braus unter seinem Dach leben.
8: Hat er denn keine Familie?
6: Nur einen Sohn, der ganz anders ist als er.
8: Was soll das heißen?
6: Er ist sehr schön. Soll auch von Grund auf rechtschaffen sein.
8: Igitt!
6: Das ganze Dorf ist in ihn verliebt. Besonders eine dunkelhaarige, rassige Schönheit namens Christina, wie ich gehört habe. Sie muss ein richtiges, glutäugiges, rotlippiges Teufelsweib sein. Aber dieser Angelo schert sich nicht um ihre Avancen. Vermutlich, weil er nicht solch ein Schurke ist wie sein Vater. Und wohl auch mehr nach den inneren Werten sucht. Er hat sich damit arrangiert, die hässliche Tochter des reichsten Mannes im Dorf zu heiraten.
8: Pfui, Spinne.
6: Das ist natürlich eine Verbindung, die die Väter ausgemacht haben.
8: Klar.
6: Aber wie man hört, scheinen die beiden jungen Leute einander tatsächlich sehr zugetan zu sein.
8: Sachen gibt's.
6: Ja, die hässliche soll auch eine üppige Mitgift im Gepäck haben.
8: Oh, immerhin etwas.
6: Eben. Nun, was sagst du?
8: Hä? Was ich sage? Hm? Nichts wie hin, sage ich.
6: Dachte ich mir.
2: Die beiden Ganoven zogen also beim alten Alario ein und nahmen zum Schein ihre Arbeit auf. Eines Tages war es dann soweit und der Alte lag im Sterben.
6: Und, Monsignore?
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10: Ich fürchte, es geht jetzt zu Ende mit ihm.
6: Endlich. Ich meine natürlich, der Herr sei seiner armen Seele gnädig.
10: Das klingt schon besser. Sollte man nicht einen Arzt rufen, um es ihm etwas leichter zu machen?
6: Vermutlich schon. Aber hier am Ort gibt es ja keinen.
10: Aber in Scalea hat sich neulich wieder einer niedergelassen, wie ich hörte.
6: Ja, ja, das stimmt. Das habe ich auch gehört. Zu dumm, dass Angelo ausgerechnet jetzt nicht zu Hause ist.
10: Kannst du nicht jemand anderen nach Scalea schicken, Philomena?
6: Schon, aber wen?
10: Was ist mit dieser schönen Rumtreiberin?
6: Richtig. Sehr gut, Monsignore. Ja, ich werde Christina schicken, den Arzt zu holen. Sie wird gewiss froh sein, sich dadurch ein paar Geldstücke verdienen zu können. Da ist das viele Geld des Alten zu seinen Lebzeiten wenigstens noch zu etwas Nütze. Ich bin gleich zurück.
10: Na gut, ich werde hier die Stellung halten.
2: Diese Christina ging keiner geregelten Arbeit im Dorf nach, sondern freute sich über jede Art von Beschäftigung, die man ihr übertrug, weil dies ihren Broterwerb sicherte und ihr die Möglichkeit gab, sie so ein Dach über dem Kopf zu verdienen. Als die Alte eine Dreiviertelstunde später ins Haus ihres Herrn zurückkehrte, hatte sich die Situation dort jedoch bereits dramatisch verschlechtert.
6: Da bin ich wieder, Monsignore. Es war genau, wie ich vermutet hatte. Christina hat sich über den Auftrag gefreut und sich gleich auf den Weg nach Scalea gemacht.
10: Es ist nun leider schon zu spät.
6: Was soll das heißen?
10: Dass er tot ist.
6: Oh, heilige Maria, Mutter Gottes, das ging jetzt aber schnell. Sind Sie auch sicher, Monsignore?
10: Es gibt leider keinen Zweifel.
6: Aber...
10: Er ist mit dem Sterbesakrament versehen selig entschlafen. Oh. Ich habe nur auf deine Rückkehr gewartet und werde das Haus jetzt verlassen.
11: Ich gehe mit euch. Ich bleibe doch nicht allein in einem Haus, in dem ein Toter liegt. Nein, nein, nein, nein, bestimmt nicht.
10: Aber dir obliegt es jetzt, alles Weitere in die Wege zu leiten. Angelo ist schließlich nicht da.
11: Das werde ich ja auch, aber nicht mehr heute. Es ist schon so gut wie dunkel. Nein, nichts wie fort von hier, auf der Stelle.
10: Ja, ja, es ist wirklich zu schaurig hier.
11: Ja, das ist es. Ja.
2: Und so kam es also, dass der tote Alario allein im Haus zurückblieb. So dachten die alte Dienerin Philomena und der Priester jedenfalls. Sie hatten vergessen, dass seit geraumer Zeit ja noch zwei weitere Menschen unter diesem Dach lebten. Und diese hatten, im Gegensatz zu den beiden zuvor genannten, keine Angst vor einem Toten. Der einäugige Neapolitaner und der narbengesichtige Sizilianer konnten also vollkommen ungestört und vor allem ungehindert im Schein eines im Abendwind flackernden Öllämpchens in recht eindeutiger Absicht das Sterbezimmer betreten.
6: Wo mag er seine Schätze nur versteckt haben, der alte Sünder?
7: Da, wo sie alle Sünder immer verstecken. Unter seinem Bett. Und? Ja! Da steht eine eisenbeschlagene Kiste. Hilf mir mal! Gott, ist die schwer. Das ist doch gut. Rasch, lass sie uns öffnen.
6: Ja.
7: Wir sind reich! Wir sind reich!
6: Psst, bist du wahnsinnig? Wenn dich jemand hört.
7: Hier ist weit und breit kein Mensch. Hast du vergessen, wie sehr man sich in dieser Gegend vor einem Leichnam fürchtet?
6: Trotzdem, komm, wir müssen die Kiste im Schutz der Dunkelheit von hier fortschaffen.
7: Wir sollten sie oben auf dem Hügel vergraben und dann irgendwann wiederkommen, wenn Gras über die Sache gewachsen ist und sie wieder ausbuddeln.
6: Sehr gut. Also los, pack mit an.
2: Gesagt, getan. Genau dort, bei dem Hügel, der auf so seltsame Art einem Grabhügel gleicht, begannen sie im Schein einer Laterne ein tiefes Loch in den sandigen Boden zu graben. Christina hatte den neu hinzugezogenen Arzt in Scalea nicht angetroffen und war deshalb unverrichteter Dinge nun wieder auf dem Heimweg ins Dorf. Die Strecke führte sie unglücklicherweise an eben jener Stelle vorbei, an der die Halunken gerade im Begriff waren, die eisenbeschlagene Kiste mit Alarios Schatz im Erdreich verschwinden zu lassen.
0: Was ist denn da los?
2: Sie ging auf das Licht zu und erkannte die beiden natürlich sofort.
0: Hey, ihr da! Was tut ihr da? Ihr führt doch was im Schilde. Ich sehe es euch an der Nasenspitze an. Was ist mit Alario?
8: Ach, der! Ja, dem, geht es besser. Ach. Genau, schon viel besser.
0: Aber...
8: Los, halt sie fest. Worauf du dich verlassen kannst.
0: Nein, lasst mich los! Lasst mich los!
8: Ja, bestimmt nicht. Den Stein da! Nimm den Stein!
0: Zu Hilfe! Hilfe!
8: Und jetzt?
4: Schmeiß ihn mit rein in die Grube.
8: Gut, Herr. Ist sie überhaupt tot?
4: Na, falls nicht, wird sie es jedenfalls gleich sein.
8: Oh.
4: Los, buddeln wir sie und den Schatz ein.
8: Und dann müssen wir schnell zurück ins Dorf. Soll ja keiner merken, dass wir was mit dem Diebstahl zu tun haben.
4: Ne? Eben. Beeilen wir uns besser.
8: Ja. Ja.
2: Zurückgekehrt ins Dorf, reinigten sie sich notdürftig und besuchten anschließend den Mann, der den Sarg für den Toten fertigen sollte. Sie kannten ihn bereits von den Arbeiten im Haus des Verstorbenen. Die einzige Person, die neben Alarios Sohn Angelo etwas von dem Schatz unter seinem Bett wusste, war die alte, missgünstige Dienerin Philomena. Zwar hatte ihr Dienstherr ihr streng verboten, in seinem Zimmer sauber zu machen und den Raum immer sorgsam verschlossen gehalten, wenn er nicht da war. Aber dem alten Weib war dennoch, oder gerade deshalb, nicht entgangen, was er so emsig zu verbergen getrachtet hatte. Als die Sonne aufging, traute sie sich wieder ins Haus des Toten zurück.
7: So, du alter Geizhals. Da will ich doch gleich mal schauen, wie viele Reichtümer du unter deinem Bett versteckt hast. Das wird ein schöner Lohn für die gute Philomena sein, die sich Tag aus, Tag ein für die Scheusal abrackern durfte. Und das für einen Hungerlohn.
11: Was ist das? Diebe! Räuber! Man hat mich... man hat den Toten bestohlen! Haltet den Dieb! Haltet den Dieb!
2: Carabinieri gab es ebenso wenig am Ort wie einen Arzt. Aber dank Philomena verbreitete sich zumindest die Kunde von dem Raub des sagenumwobenen Schatzes des Toten sofort wie ein Lauffeuer im ganzen Dorf. Die meisten dort waren schnell der Meinung, dass Philomena sich ihn selber unter den Nagel gerissen hatte und hielten mit dieser Meinung auch nicht groß hinter dem Berg. Der Vater des Mädchens, welches Angelo heiraten sollte, war jedoch ausdrücklich nicht dieser Meinung. Er hatte gleich die beiden fremden Maurer im Verdacht und überzeugte die anderen, sie schon mal festzusetzen, bevor die Carabinieri aus Galea kommen würden. Denn er fürchtete um den Reichtum, auf welchen er durch die Heirat spekulierte. Man fand die beiden bei einem guten Glas Wein in der Werkstatt des Schreiners über einem beinahe halbfertigen Sarg. Als die Halunken den Ernst der Lage erkannt hatten, traten sie rasch die Flucht nach vorne.
8: Uns werdet ihr nicht kriegen!
2: Sie schleuderten den Sarg in die Menge und tatsächlich gelang ihnen so die Flucht.
8: Da müsst ihr schon früher aufstehen! Hinterher! Sofort hinterher!
2: Da der Schatz verschwunden war, glaubte man am Ort natürlich, dass die Verbrecher ihn mitgenommen hätten. Alario wurde tags darauf beerdigt. Als Angelo schließlich zurückkehrte, hatte sich die Situation für ihn unschön zugespitzt.
7: Du willst was?
12: Mir Geld von dir leihen.
8: Ich glaube, ich höre wohl nicht recht.
12: Es fällt mir auch nicht leicht, aber ich fürchte, ich werde sonst die Beerdigungskosten nicht begleichen können.
8: Na und? Was habe ich damit zu tun?
12: Ich dachte, dass du womöglich der alten Verbundenheit wegen...
8: alten Verbundenheit.
12: Na, wie man sich offenbar täuschen kann.
8: Da kannst du mal sehen, Angelo. Pump doch deinen feinen Herrn Schwiegervater in Spee an. Der hat Geld wie Heu.
12: Das hat sich leider erledigt mit der Heirat.
8: Das dachte ich mir. Wundert mich nicht im Geringsten. Es wissen doch alle hier am Ort, dass bei dir nun nichts mehr zu holen ist.
12: Tja, dank dir. Dann werde ich wohl doch Christinas Werben in wohlwollende Erwägung ziehen müssen. Was anderes wird mir nicht bleiben.
8: Zu spät.
12: Was soll das heißen?
8: Dass sie weg ist.
12: Weg?
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8: Ja, wie vom Erdboden verschluckt ist sie.
12: Sowas.
8: Ich habe sie noch in der Nacht, als sein Vater gestorben ist, nach Scalea geschickt, den Arzt holen.
12: Aha.
8: Seitdem hat sie keiner in der Gegend mehr gesehen.
12: Oh.
8: Die Leute sagen, dass sie wohl mit diesen beiden Verbrechern unter einer Decke gesteckt haben muss, die sich euer Vermögen unter den Nagel gerissen haben.
12: Das glaube ich nicht.
8: Ich ehrlich gesagt auch nicht. Ist aber auch wohl ohne Belang.
12: Tja.
8: Willst du etwa hier wohnen bleiben, in dem erst halb renovierten Haus?
12: Das werde ich wohl müssen. Wenn du auch bleiben möchtest...
8: Kannst du mich bezahlen?
12: Nein.
8: Dann bleibe ich nicht.
12: Aber...
8: Ich muss immerhin auch sehen, dass ich mein Auskommen habe. Das musst du verstehen.
12: Ja, natürlich.
8: Kannst mir aber ruhig ab und an dein Hemd zum Waschen bringen.
12: Danke.
8: Ich bin ja kein Unmensch. Was hast du denn jetzt vor?
12: Ich werde das Stück Land bei dem Hügel draußen bestellen, das Vater gehört hat. Vielleicht wird es mir so doch noch gelingen, irgendwann die Schulden abzutragen, die durch das Baumaterial entstanden sind.
8: Da wirst du aber einige Möhrchen anpflanzen müssen.
12: Ja. Ja, es hilft ja nichts.
7: Ja, es hilft nichts. Da hast du recht.
2: Angelo konnte sich nur schwer damit abfinden, dass er nun nicht mehr von jedem Mädchen im Dorf angehimmelt und verehrt wurde. Die älteren Leute mieden ihn und ließen ihn mehr als deutlich spüren, dass mit seinem Reichtum auch sein Ansehen in ihren Augen geschwunden war. So lebte er in großer Armut und Verbitterung darüber, dass man ihm sein Erbe gestohlen hatte. Sobald die Sonne gesunken war, sah man ihn oft planlos durch das Umland streifen. Auf diesen Spaziergängen begann er eines Abends, seltsame Erscheinungen zu haben. Er selbst dachte, es seien Wachträume. Es war aber alles nur zu wahr.
0: Angelo. Angelo. Angelo.
12: Das kann doch nicht der Wind sein.
0: Angelo. Komm. Komm zu mir.
12: Christina? Bist du das?
0: Ja. Bitte. Komm zu mir in den Schatten. Ich sehne mich nach dir. So lange schon. Komm zu mir.
12: Was ist das für ein Gewand, das du da trägst?
0: Das, welches wir alle einmal tragen müssen.
12: Oh, wie rot deine Lippen sind.
0: Ich will dich küssen. So heiß, wie niemals jemand zuvor dich geküsst hat.
12: Nein, ich...
0: Lass es geschehen, Angelo. Lass es geschehen.
12: Ich... Deine Hände sind so kalt.
0: Sorg dich nicht. Dir wird gleich wieder warm werden.
12: Christina, du...
0: Ich küsse dich, Liebster.
12: Oh.

0: Angelo erwachte nach diesen nächtlichen Begegnungen stets erst im Morgengrauen. Dann war er jedes Mal vom Tau durchnässt, fühlte sich geschwächt und fror entsetzlich. Meist lag er auf dem seltsamen Erdhügel unter dem abgestorbenen Baum. Von Angst getrieben schleppte er sich nach Hause und beschloss jedes Mal, den verfluchten Ort von nun an zu meiden. Aber es gelang ihm nicht. Jede Nacht aufs Neue fühlte er einen unwiderstehlichen Drang, sich wieder mit ihr zu treffen. Und gab diesem Drang auch nach.
1: Da bist du also wieder, Geliebte.
2: Ja, da bin ich.
1: Komm, ich will dich küssen.
2: Ja.

0: Jeden Morgen, wenn er im feuchten Gras wieder zu Bewusstsein kam, fühlte er sich zunehmend geschwächter. Dies hielt ihn aber nicht davon ab, allabendlich dem lockenden Ruf doch wieder zu folgen. Er konnte einfach nicht anders.
1: Ich werde wohl so lange zu ihr gehen, bis sie mir auch den letzten Tropfen Blut aus meinem Leib gesaugt haben wird.
2: Ja, das wirst du, Geliebte. Das wirst du.

0: Zu jener Zeit kam Antonio zurück ins Dorf. Das ist der junge Mann, der auf den Turm aufpasst, wenn ich nicht hier sein kann.
1: Sieh an. Na, wenn das nicht der Antonio ist. Auch mal wieder im Lande?
2: Scheint so.
1: Na, hier hast du aber in letzter Zeit so einiges verpasst, sage ich dir.
2: So?
1: Dass der alte Geizhals Alario tot ist, wirst du ja vielleicht unterwegs schon gehört haben, oder?
2: Allerdings.
1: Aber damit nicht genug. Stell dir vor, er war noch nicht einmal kalt. Da haben sich diese beiden Halunken, denen er die Maurerarbeiten übertragen hatte, schon in sein...
0: Antonio war sehr erschöpft von seiner langen Wanderung und nach dem Gespräch mit Philomena sogar noch ein wenig mehr. Er schloss den Turm auf, aß ein kärgliches Abendbrot, legte sich nieder und schlief wie ein Toter. Es war kurz nach Mitternacht, als er überraschend erwachte. Der abnehmende Mond überzog gerade mit seinem fahlen Schein die Anhöhe, auf der sich der Grabhügel und der abgestorbene, knorrige Baum befinden. Der frisch Erwachte wurde wie magisch davon angezogen und trat auf die Terrasse hinaus, auf der wir uns jetzt befinden.
2: Wie kann das sein? Wie kann das nur sein? Das ist doch unmöglich. So etwas gibt es doch nicht. So etwas darf es nicht geben.
0: Antonio starrte wie gebannt und unfähig, den Blick abzuwenden auf das grausige Geschehen auf dem Grabhügel. Als der Morgen heraufdämmerte, verzogen sich die Gestalten, die er dort beobachtet hatte. Die eine zurück in das Erdreich, die andere schweren und langsamen, ja, man muss sogar sagen, geradezu schwankenden Schrittes in Richtung Dorf. Antonio wagte sich vom Turm hinunter und lief auf geradem Weg zum Haus des alten Priesters.
3: Jetzt setz dich doch erst einmal, Antonio. Du bist ja vollkommen außer dir. Hier, trink das.
2: Nein, ich...
3: Trink, es wird dir gut tun.
2: Also schön.
3: Ich wusste gar nicht, dass du wieder da bist. Ordentlich stark, was?
4: Oh, das kann man wohl sagen.
3: Ist selbst gebrannt.
4: Respekt.
2: Ich bin gestern Abend zurückgekommen.
3: Ah, deshalb habe ich wohl noch nichts davon gehört.
2: Ja.
3: Aber was kann ich denn nun für dich tun, Antonio?
2: Ich habe heute Nacht etwas Böses beobachtet.
3: Etwas Böses?
2: Ja, etwas sehr Böses. Vom Turm aus. Ich habe gesehen, wie eine Tote sich am Blut eines Lebenden labte. Denn das Blut ist doch das Leben. Ist es nicht so, Monsignore? Das Blut ist das Leben.
3: So heißt es. Erzähl mir genau, was du gesehen hast, in allen Einzelheiten.
2: Ja.
0: Und das tat Antonio, so gut er es eben vermochte. Der alte Priester erbleichte von Minute zu Minute mehr.
2: Das. Gegen dieses schändliche Treiben müssen wir doch etwas unternehmen, Monsignore. Oder etwa nicht?
3: Gewiss müssen wir das. Ich habe in Büchern einiges von diesen eigenartigen Gestalten gelesen. Oh. Die weder tot noch lebendig zu sein scheinen, unverwest in ihren Gräbern liegen und sich in der Dämmerung daraus erheben, um sich am warmen Blut der Lebenden zu laben. Oh.
2: Sie sollten wohl besser Ihre Bibel und das Weihwasser mitbringen, damit wir dieses Wesen heute Nacht für immer zur Ruhe betten können.
3: Das werde ich.
2: Treffen wir uns also vor Einbruch der Dunkelheit am Turm.
3: Ja, ja, ich werde da sein.
2: Wir können uns dann oben auf der Terrasse auf die Lauer legen. Wenn Sie es wünschen, kann ich auch etwas zu essen herrichten.
3: Dazu würde ich nicht Nein sagen.
2: Gut.
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0: Auf dem Rückweg traute sich Antonio im gleißenden Sonnenlicht zu dem vermeintlichen Grabhügel und suchte dort nach einer im Erdreich verborgenen Öffnung, durch welche die lebende Tote ihr Versteck betreten und verlassen konnte. Er fand aber nichts. Als es zu dämmern begann, kam wie verabredet der Priester und bezog mit Antonio Stellung auf dem Turm.
2: Da! Sehen Sie nur!
3: Ist das nicht Angelo? Hilarios Sohn?
2: Ich glaube ja. Und da! Da ist das Wesen!
3: Eine schöne junge Frau. In einem fließenden weißen Gewand. Mit langen, dunklen Haaren.
2: Kommt sie Ihnen nicht bekannt vor?
3: Ist das diese Rumtreiberin, Christina?
2: Ich glaube ja.
3: Man sagt, sie hätte mit den beiden Dieben gemeinsame Sache gemacht. Jedenfalls verschwand sie zur gleichen Zeit wie Sie.
2: Davon habe ich gehört. Ja.
5: Nicht. Bitte nicht.
3: Sieh nur.
7: Du weißt, dass es sein muss.
3: Der Herr stehe ihm bei.
2: Was tut sie nur?
3: Sie saugt sein Blut.
0: Fassungslos starrten die beiden von ihrem Beobachtungsposten auf das blutige Geschehen. Nachdem Christina sich an Angelos Blut gelabt hatte, schien die Lebendtote in eine Art Schlaf zu fallen. Und auch ihr Opfer sackte bewusstlos in sich zusammen.
3: Lass uns keine Zeit verlieren, Antonio. Jetzt ist genau der rechte Moment, diesem schändlichen Treiben ein Ende zu bereiten.
2: Ich habe Hacke und Schaufel schon unten bereitgelegt.
3: Gut, gut. Die werden wir brauchen. Rasch.
2: Ja.
0: Es dauerte nicht lange, da fiel der flackernde Schein ihrer Laterne auf Angelos bleiche Züge.
2: Ist er tot?
3: Nein, nein. Er atmet noch.
2: Oh, Gott sei Dank.
3: Ja, schwach zwar, aber er atmet.
2: Sie hat die Augen auf.
3: Aber ihr Blick ist leer.
2: Entsetzlich.
3: Sie schläft den tiefen Schlaf, den solche Ungeheuer schlafen, sobald sie sich gestärkt haben.
2: Blut rinnt aus ihrem Mundwinkel.
3: Und aus Angelos Hals.
2: Diese Zähne, ihre spitzen Eckzähne.
3: Geh beiseite.
2: Ja.
3: Wir werden diesem Ding, das weder vollends lebendig noch tot ist, nun endgültig das Handwerk legen. Reich mir das Zweiwasserfläschchen.
2: Hier ist es.
3: Danke.
2: Was haben Sie damit vor?
3: Das wirst du gleich sehen. In nomine Patris et Filii et Spiritus Sancti.
2: Sie ist fort.
3: Aber leider nicht für immer. Sie hat sich nur für den Moment zurückgezogen.
2: In ihr Grab?
3: Ganz recht.
2: Aber wo ist es?
3: Hier.
2: Was? Aber...
3: Ich bin mir ganz sicher. So stand es auch in den Büchern, in denen ich von den Bebentoten gelesen habe. Wir müssen Angelo beiseite legen und dann werden wir graben. Hilf mir mal!
2: Ja.
3: Legen wir ihn ans Fallen. Hier, auf das Gras.
2: Gut. Es scheint ihm sehr schlecht zu gehen.
3: Wundert dich das?
2: Nein.
3: Er wird schon wieder. Und jetzt auf ans Werk.
0: Sie begannen im Schein der Lampe fieberhaft mit Hacke und Schaufel zu graben. Trotz der nächtlichen Kälte floss der Schweiß schnell in Strömen. Irgendwann stießen sie auf etwas Hartes.
3: Was ist das?
2: Eine Kiste. Sie ist mit Eisen beschlagen.
3: Kriegst du sie zu packen?
2: Ja, aber Sie müssen mir helfen.
3: Bin schon zur Stelle. Zugleich! Zugleich! Zugleich! Ob das Hilarios verschwundener Schatz ist?
2: Würde mich nicht wundern. Halten Sie mal die Laterne, ich öffne die Kiste.
3: Ja, so.
2: Ja! Das dürfte der vermisste Schatz sein.
3: Das wird Angelo freuen.
2: Bestimmt.
3: Schnell. Wir müssen weitergraben.
2: Das werde ich übernehmen. Ruhen Sie sich erst einmal aus.
3: Zu dem Angebot. sage ich nicht nein.
2: Die Laterne bitte.
3: Hier.
2: Dann mal los.
3: Sie muss da irgendwo sein. Sie muss einfach.
2: Da. Da ist etwas.
3: Ist es ein Körper?
2: Ich glaube ja.
3: Dann.
2: Schnell. Geben Sie mir den Beutel da.
3: Aber.
2: Den Beutel?
3: Da ist er.
2: Danke.
3: Aber.
2: Ich habe heute Nachmittag aus einem Stück Treibholz einen spitzen Pflock geschnitzt.
3: Aha, ich verstehe.
2: Damit werde ich jetzt.
3: Vorsicht! Heilige Mutter Gottes, steh uns bei! Ist sie tot?
2: Ich denke ja. Bitte, Monsignore, helfen Sie mir hier raus.
3: Natürlich. Du bist überall voller Blut.
2: Herr mit der Schaufel, wir müssen dieses Ding begraben. Schnell.
3: Ja, du hast recht. Das müssen wir.
0: Das ist das Ende der Geschichte. Soweit ich es zu sagen weiß.
8: Glaubst du das wirklich?
0: Naja.
8: Irgendetwas scheint doch noch dort zu sein, wo das arme, gemeuchelte Mädchen verscharrt liegt.
0: Ja, das stimmt leider. Aber vermutlich nicht viel mehr als ein Abglanz. Ein Rest. So eine Art Geist. Es ist mir im Grunde genommen schwer erklärlich.
8: Damit bist du nicht allein.
0: Ja.
8: Aber dieser Angelo hat also den Schatz seines Vaters zurückbekommen.
0: Ja, hat er.
8: Und diese Tochter des reichsten Mannes im Dorf? Wurde da noch etwas draus?
0: Wo denkst du hin? Hm? Nachdem er gesundheitlich wieder einigermaßen hergestellt war, hat er sofort völlig verängstigt das Weite gesucht. Manche am Ort sagen, er sei nach Südamerika gegangen. Mhm. Dorthin, wo sein Vater damals gewirkt hat. Etwas Genaueres wusste niemand.
8: Aber der Körper der lebenden Toten, na, vermutlich werden es mittlerweile bloß noch Knochen sein, der liegt dort immer noch begraben?
0: Ja.
8: Ob wirklich alles Leben darin erloschen ist?
0: Das frage ich mich auch. Schon lange. Ich habe immer davon Abstand genommen, etwas in der Sache zu unternehmen. Das Haar meines guten Antonius ist seit jener Nacht schlagartig ergraut. Das war mir eine Warnung und ich mache seither einen großen Bogen um den Grabhügel. Sofern es mir möglich ist, meide ich diesen Ort sogar tagsüber. Antonio ist nicht mehr derselbe seit diesen grausigen Ereignissen.
8: Ich frage mich dennoch, ob man nicht den Mut aufbringen sollte, die Gebeine auszugraben und in geweihte Erde umzubetten. Womöglich könnte die gequälte Seele dann doch endlich Ruhe finden.
0: Also, es liegt mir fern, dich davon abhalten zu wollen, dein Glück zu versuchen. Aber hier am Ort wirst du niemanden finden, der dir dabei behilflich sein wird. Selbst der Priester meidet den Ort wie der Teufel das Weihwasser und spricht seit geraumer Zeit schon nicht mehr über das, was er damals mit Antonio erlebt hat.
8: Ja, aber müsste man nicht wenigstens den Versuch machen, durch eine Umbettung das Problem zu lösen?
0: Möglicherweise hast du ja recht, ja, aber ich werde mich in dieser Sache nicht engagieren. Viel zu gefährlich scheint es mir, sich dem verfluchten Ort auch nur zu nähern. Du hast es doch am eigenen Leib erfahren heute Nacht.
8: Ja, das habe ich. Das habe ich.
0: Na siehst du, es ist auf lange Sicht gesünder, manchen Dingen einfach nur den Rücken zuzuwenden.
8: Vielleicht hast du recht.
0: Ganz bestimmt sogar. Man macht ebenso seine Erfahrungen.
7: Angelo, wo bist du? Angelo, Angelo.

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1: Samstag, 18 Uhr. Die Feier beginnt um 8. Du hast vor Wochen zugesagt, aber jetzt sitzt du auf der Bettkante und weißt, du willst da nicht hin. Einen richtigen anderen Grund zum Absagen hast du nicht. Eine Ausrede wäre schnell gefunden. Die Wahrheit ist kürzer. Keine Lust. Eigentlich ist die Sache klar. Die ehrliche Absage ist reifer als jede erfundene Migräne. Eine Freundschaft, die kein "mir ist heute alles zu viel" verträgt, steht auf dünnem Eis. Und ein Ja ist nur etwas wert, wenn auch mal ein Nein drin ist. Ausreden fliegen irgendwann auf, Ehrlichkeit nicht. Und trotzdem, so eine Zusage ist ja auch ein kleines Versprechen. Da hat jemand geplant, gekocht und rechnet mit dir. Keine Lust heißt übersetzt, ihr wart mir den Abend nicht wert. Die kleine Notlüge ist manchmal Höflichkeit im Kostüm. Wer nur noch kommt, wenn ihm danach ist, wird ein Gast im Leben der anderen, mehr nicht. Dazu kommt, keine Lust ist selten die ganze Wahrheit. Manchmal ist es die harte Woche, das verstehen die meisten. Manchmal ist es ein anderer Gast, den man nicht sehen will. Aber sowas schreibt keiner gern. Die einen sagen, wer ehrlich absagt, beruhigt vor allem das eigene Gewissen. Die anderen sagen, wer ehrlich absagt, behandelt seine Freunde wie Erwachsene. Dahinter steckt die Frage, was wir einander schulden. Rücksicht oder die Wahrheit? Was stand in deiner letzten Absage? War das der wirkliche Grund? Und wenn dir jemand ehrlich schreibt, ich habe heute einfach keine Lust, wärst du gekränkt oder erleichtert? Was glaubst du?
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3: Es ist kurz vor vier, ich bin Joshua Heise. Verdi-Chef Wernicke hält absolut gar nichts von den Reformplänen der Bundesregierung. Das schlechte Abschneiden der Koalitionsparteien bei den letzten Wahlen sei die Quittung für das Zusammenstreichen des Sozialstaates, sagte er dem Redaktionsnetzwerk Deutschland. Weiter vermisse er in den Reformen Empathie und ein Gefühl für das Leben der normalen Menschen. Das hätten viele Politiker in Berlin wohl nie gehabt. Vor der nahenden Grippesaison ruft das Robert-Koch-Institut Eltern dazu auf, Kinder mit Vorerkrankungen impfen zu lassen. Dies sei bei maximal 10% der Fall, heißt es. Grund: Die Grippe werde nicht als Bedrohung wahrgenommen. Die RKI-Empfehlung richtet sich an Kinder mit chronischen Erkrankungen der Atemwege oder des Herzkreislaufs, Diabetes oder Adipositas. Bei der UN-Generaldebatte in New York geht es heute unter anderem um den Ukraine-Krieg. Der ukrainische Präsident Selenskyj wird eine Rede halten. Er hatte gestern am Rande der UN-Vollversammlung mit US-Präsident Trump gesprochen. Tina Eck berichtet.
4: In seiner Rede hatte Trump optimistisch prophezeit, dass der Ukraine-Krieg bald vorbei sein könnte. Man werde den Konflikt lösen, und zwar schneller als alle denken, meinte Trump. Beim Treffen mit Trump am Rande der UN-Generaldebatte hat Selenskyj erneut die Teilwaffenruhe im Energiebereich angesprochen. Auch Vertreter der USA und des Irans verhandelten am Rande des UN-Events viele Stunden lang. Die Gespräche seien gut gelaufen, sagte Trump.
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7: Es ist kurz vor 5. Ich bin Joshua Heise. Guten Morgen. In Hamburg beginnt heute der Extremwetterkongress. Forschende und Meteorologen wollen dabei über die Auswirkungen des Klimawandels sprechen und wie man sich besser gegen Hitzewellen, Starkregen oder Überschwemmungen wappnen kann. Nach Angaben des Robert-Koch-Instituts sind in diesem Jahr rund 16.000 Menschen in Deutschland an den Folgen von Hitze gestorben. Durch den Wegfall der Zollfreigrenze für Pakete aus dem Ausland sollen Billighändler wie Temu oder Shein besser bekämpft werden. Doch laut dem Handelsverband Deutschland kommen täglich immer noch hunderttausende Pakete nach Deutschland. Der Zoll könne die Masse nicht ausreichend kontrollieren, beklagt Verbandschef Gent bei T-Online. Er fordert deshalb eine zentrale Marktaufsicht für Händler aus Drittstaaten. Medikamente einfach in der Drogerie um die Ecke abholen. Diesen Service bietet die Online-Apotheke von DM zumindest für bestimmte Medikamente an. Das passt der Wettbewerbszentrale nicht. Sie hat geklagt und heute prüft das Landgericht Karlsruhe den Fall. Finn Wiens berichtet.
8: Seit knapp einem Jahr vertreibt die Drogeriemarktkette unter dem Namen DM Med rezeptfreie, apothekenpflichtige Medikamente. Darunter fallen etwa Schmerzmittel wie Ibuprofen oder Paracetamol. Die Wettbewerbszentrale sieht darin eine Vermischung von Drogerie- und Apothekenangebot und klagt deshalb dagegen. Das Gericht will nun prüfen, ob die Online-Apotheke hinreichend vom eigentlichen Angebot der Drogeriekette getrennt ist.
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9: Hello und guten Morgen. Schön, dass ihr hier seid. Wir versuchen jetzt das Schlafhormon Melatonin abzubauen und ein bisschen mehr Serotonin reinzupumpen. Weil das ist das Wachmachgehen.
10: Ich weiß auch, was du hinaus möchtest.
9: Oder? Ja, Serotonin ist das Lied, was jetzt kommt. Und dann könnt ihr mal richtig schön laut reden, dann seid ihr auf jeden Fall wach. Es ist Mittwochmorgen, schön, dass ihr hier seid.
10: Guten Morgen, hi.
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0: Na, willkommen Mittwochmorgen. Hier ist eure 89.0 RTL Morning Show. Wir starten rein mit einer richtig guten Kombi. Ed Sheeran am Start zusammen mit Martin Garrix. Hier ist Repeat It. Und der hat jetzt für nächstes Jahr so ein paar Hints gegeben, dass er wohl nach Europa kommt. Wäre schon ein bisschen geil.
1: Brauchst du natürlich auch ein bisschen Kohle für die Tickets.
0: Ja, aber Ed Sheeran ist nicht günstig, glaube ich.
1: Die gönnt ihr euch bei uns bei der 89.0 RTL Gehaltserhöhung. 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Und dann zahlen wir es euch. 7.05 Uhr ist es wieder soweit. Also schnell rein mit euch in die App. Stay.

0: 89.0 RTL ist bei euch. Guten Morgen.
1: Hallo.
0: An alle Football-Fans wie Alena.
1: Ja.
0: Es könnte sein, vielleicht gibt es bald einfach nicht mehr.
1: Was?
0: Das ist jetzt so heiß, da schmelzen die Schuhe weg.
1: Ach ja.
0: Ja, das ist so ein Spiel in, ich weiß nicht ganz wo, aber da war es so warm, dass die auf dem Rasen tatsächlich einfach so krasse Temperaturen hatten, dass die Schuhsohlen geschmolzen sind.
1: Deswegen war ja auch die Petition, wieder echten Rasen zurückzubringen und keinen Plastikrasen, weil der halt schmilzt irgendwann so, ne?
0: Der tut auch viel mehr weh, wenn man da drauf fällt.
1: Ja, absolut, ey. Na, aber gut, die sind ja auch ein bisschen geschützt, so sind nicht, ne?
0: Ja, schon, aber halt nicht genug an den Schuhen. Bald aber laufen die dann da hier mit Skistiefeln lang.
1: Vielleicht sind sie ein bisschen schneller unterwegs, ich weiß nicht. Aber nein, es ist ja auch ein bisschen, es ist auch gerade das Woche 2 von NFL, ne, Super Bowl und dann im Februar. Es steht jetzt ganz viel Football vor uns und ich finde es super.

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1: Ich bin Joshua Heise. Guten Morgen. In Hamburg beginnt heute der Extremwetterkongress. Forschende und Meteorologen wollen dabei über die Auswirkungen des Klimawandels sprechen und wie man sich besser gegen Hitzewellen, Starkregen oder Überschwemmungen wappnen kann. Nach Angaben des Robert-Koch-Instituts sind in diesem Jahr rund 16.000 Menschen in Deutschland an den Folgen von Hitze gestorben. Durch den Wegfall der Zollfreigrenze für Pakete aus dem Ausland sollen Billighändler wie Temu oder Shein besser bekämpft werden. Doch laut dem Handelsverband Deutschland kommen täglich immer noch hunderttausende Pakete nach Deutschland. Der Zoll könne die Masse nicht ausreichend kontrollieren, beklagt Verbandschef Gent bei T-Online. Er fordert deshalb eine zentrale Marktaufsicht für Händler aus Drittstaaten. Medikamente einfach in der Drogerie um die Ecke abholen. Diesen Service bietet die Online-Apotheke von DM zumindest für bestimmte Medikamente an. Das passt der Wettbewerbszentrale nicht. Sie hat geklagt und heute prüft das Landgericht Karlsruhe den Fall. Finn Wiens berichtet.
2: Seit knapp einem Jahr vertreibt die Drogeriemarktkette unter dem Namen DM Med rezeptfreie, apothekenpflichtige Medikamente. Darunter fallen etwa Schmerzmittel wie Ibuprofen oder Paracetamol. Die Wettbewerbszentrale sieht darin eine Vermischung von Drogerie- und Apothekenangebot und klagt deshalb dagegen. Das Gericht will nun prüfen, ob die Online-Apotheke hinreichend vom eigentlichen Angebot der Drogeriekette getrennt ist.
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2: Ey, imagine, mit was für einer Motivation man morgens aufstehen würde mit den Worten Gehaltserhöhung, statt irgendwie guten Morgen oder so, ne?
0: Ja, nee, da weißt du gleich direkt, was du kriegst.
2: Absolut.
0: Nämlich mehr Kohle aufs Konto.
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0: Mhm.
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0: Könnt ihr euch mit dem Geld direkt richtig geile Boxen holen, dann ist der Sound hier noch viel geiler. Fastboy haben wir jetzt für euch mit Beautiful Life. Habt einen schönen Start in den Mittwoch.

0: Harry Styles. American Girls hier zum Start im Mittwochmorgen. Hier ist aber 89.0 RTL Morning Show.
1: Hello.
0: Und da haben wir schon mal den ersten Grund, warum wir glücklich sind. Harry Styles.
1: Ja. Ja, ne? Ja,
0: zum Start im Mittwoch, weil ich finde, ja, es wird irgendwie kühler und manchmal gibt es ja einfach so Tage, da fühlt man sich einfach so ein bisschen, ist nicht so der Top-Tag, ne?
1: Ja.
0: Und genau das ändern wir heute und fragen euch mal in der 89.0 RTL-Community, was macht euch gerade glücklich? Mhm. Und das kann alles sein. Ich fand gerade Harry Styles, hab mich glücklich gemacht.
1: Definitiv.
0: Ne?
1: Ich war gestern das erste Mal bei meinem Gospelchor, bei dem ich jetzt offiziell Mitglied bin.
0: Das ist doch schön.
1: Hatte meine erste offizielle Gospelchorprobe.
0: So,
1: richtig,
0: ne?
1: Richtig cool.
0: Man findet immer was und das kann das Kleinste sein. Das kann auch sein, ich habe heute Morgen das perfekte Frühstücksei gekocht. Wirklich, alles ist möglich. Wir verteilen doch mal ein bisschen Liebe in der Morningshow. Also schickt's mal her. Was macht euch gerade glücklich? 0175 24 24 89 0. Ich freue mich drauf.

0: 20.
1: Schön, dass ihr mit da seid. Hier sind 89.0 RTL. Guten Morgen. Dieser Song, der wird uns nochmal ganz, ganz groß begegnen. Christopher Randy, Good Old Days. Das ist so ein richtiger Gute-Laune-Song, der dann bei den ganzen, was hast du immer gesagt, bei den ganzen Jahresabschluss-Videos auf Insta.
2: Ja, es gibt auch mal so hier mein Jahr 2026 dann auf Insta so. Und ich finde, das ist ein guter Song dazu.
1: Definitiv, der würde saugut passen. Deswegen gibt es auch gleich für euch Christopher Randy. Außerdem Another mit Talk to You, Vertigo, Tiffany Harris. Das sind die besten Hits von heute. Und die gibt es nur hier auf 89.0 RTL für euch. Guten Morgen.
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2: Da wird es mal wieder ein bisschen, vor allem windiger. Regen kann es auch geben, aber nicht doll. Die Sonne kommt trotzdem richtig schön raus. Vor allem ab dem Vormittag. Ansonsten sind wir jetzt bei 6 Grad. Ist ganz schön frisch. Und gehen später aber rauf auf 19.
1: Es ist kurz vor 6.
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6: Guten Morgen. Elon Musk klagt gegen das Land Niedersachsen. Hintergrund ist ein Löschauftrag für seine Plattform X. Die soll den Spruch "Alles für Deutschland" löschen, für den ja auch schon AfD-Politiker Björn Höcke verurteilt worden ist. X sagt aber, der Satz ist von der Meinungsfreiheit gedeckt. Heute verhandelt das Verwaltungsgericht Hannover. Am Düsseldorfer Flughafen musste ein Eurowings-Flieger gestern kurz nach dem Start direkt wieder umdrehen, weil die Crew an Bord Rauch bemerkt hatte. Nach 12 Minuten ist die Maschine dann wieder gelandet. Laut Eurowings war es aber keine Notlage. An Mexikos Pazifikküste rast gerade der stärkste mögliche Hurrikan entlang. Polo hat die höchste Kategorie 5 erreicht, mit Windgeschwindigkeiten von fast 300 Kilometern pro Stunde. Alle Häfen sind da dicht, überall fällt auch die Schule aus. Willkommen im 21. Jahrhundert, lieber Bundestag. Das Parlament schafft endlich die Papieranwesenheitsliste ab, in die sich die Abgeordneten immer eintragen mussten. Ab jetzt locken die sich am Eingang per Funkchip-Ausweis ein. Das soll 55.000 Blatt Papier pro Jahr einsparen.
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1: Eine Metallplatte liegt auf der A7 Richtung Kassel zwischen Nordheim-West und Nörten-Hardenberg auf der mittleren Spur. Unfall gab es auf der A7 Richtung Hamburg zwischen der Raststätte Harz und dem Rastplatz Jägerturm. Und ein Plastikteil liegt auf der A14 Richtung Dresden zwischen Halle-Tornau und Halle-Peißen auf allen Spuren. Der aktuellste Blitzer, der steht auf der B81 zwischen Halberstadt und Gröningen. 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
1: Wir können euch das Aufstehen nicht abnehmen, aber wir können es euch so leicht wie möglich machen.
2: Oh yes.
1: Mit einem geilen Game. Wir zocken gleich wieder mit Big Nick. Wir geben euch mehr Kohle hier nach 3 Songs mit der 89.0 RTL Gehaltserhöhung. Und haben natürlich die geilste Musik für euch. Talk to You. Another für euch. Guten Morgen.
2: Hi, guten Morgen.
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0: Der schönste Moment ist doch, wenn man jetzt bei der Kälte die Herbstjacke rausholt und dann in der Tasche da einfach so einen Zehner drin findet, oder?
1: Oh ja.
0: Und in etwa so ähnlich läuft es auch bei uns hier.
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1: Gut, der Unterschied ist, dass es bei uns nicht nur ein Zehner ist, sondern viel, viel mehr. Ihr gönnt euch hier mehr Gehalt mit der 89.0 RTL Gehaltserhöhung. 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Was richtiges Deutsch?
0: Das war ein sehr tolles Deutsch,
1: Alena. Das klingt immer so, ne, naja.
0: Wollen würde.
1: Und sobald ihr euren Namen hört, ne, dann anrufen, dann gibt's ein dickes Plus auf dem Konto.
0: Und man sagt, also so ein bisschen mehr Kohle auf dem Konto, das kann man ja gut brauchen. Also bei mir zum Beispiel, mein Auto muss wieder zum Service. Irgendwann geht auch wieder die Winterreifensaison los. Dann wollte ich jetzt das erste Mal die Heizung anmachen. Kostet ja auch alles Geld. Ich brauche neue Pullis. Also die Liste, die ist lang.
1: Ich habe hab letztens auch mit der Kollegin erst drüber gesprochen. Ich finde jedes Mal der Wechsel so von einer Jahreszeit, egal welche, man denkt sich so, ich habe keine Klamotten.
0: Ja.
1: Ich habe kein, weiß nicht, was ich anziehen soll. Deswegen, falls es euch auch so geht, ihr mehr Kohle braucht, kriegt der Easy mit uns. Eure 89.0 RTL Gehaltserhöhung immer um 7.05 Uhr. Hier in eurer 89.0 RTL Morning Show. Also jetzt fix ran in die App und erstmal wach werden. Jakob ist da.
0: Guten Morgen.
1: Alena hier. Schön, dass ihr dabei seid. Guten Morgen.

0: Das war ein tiefer Schlag für die Formel 1-Welt.
1: Guten Morgen, hier ist 89.0 RTL. Lola Weipert hat Lewis Hamilton einfach auf einer Dating-App abblitzen lassen. Und ich meine, also ist ja so ein Typ, der sieht ja auch relativ gut aus, ne? Der ist erfolgreich und sowas. Ich glaube, der würde relativ, viele würden bei ihm sagen, ja, okay, ich nehme dich.
2: Ja, ja.
1: Nee, Alena auch nicht. Okay, also nicht vielleicht Herr Lewis.
2: Ich habe eher gehört, dass Lewis Hamilton eigentlich mit Sängerin Ray ein bisschen irgendwie, aber gut, okay, anscheinend nicht. Aber auch so ein Lewis Hamilton, egal wie krass er ist, kommt eben nicht an den großen Big Nick ran.
1: Das stimmt allerdings.
2: Es ist, wie es ist, weil Big Nick, den kann man nicht abblitzen lassen. Darf man auch nicht. Dann verpasst ihr nämlich eine Chance auf eine 89.0 RTL JBL-Box. Der Call jetzt, der geht nach Bad Deckenstedt.
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4: Hallo Robin.
5: Hi.
4: Na, wie geht's dir?
5: Mir geht's gut. Und euch?
4: Blenden geht's uns. Mensch, wir können doch jetzt gemeinsam ein Wortspielspiel spielen.
5: Ja, cool.
4: Dein Buchstabe ist das B wie Blaubeeren-Püree-Schüsselchen. 10 Wörter. Zeit läuft. Ab, Moment, ab jetzt.
5: Blaubund, Bär, Bett, Bettdecke, Baum, Busch, Blume, Bernd, behindert.
4: Zeit um. Hast du geschafft.
5: Verdammt.
4: Verdammt, ja.
5: Da musst du erstmal auf 10 Wörter kommen, ja, in der Kürze der Zeit.
4: Ja, ja, das ist ziemlich kompliziert.
5: Direkt auf Arbeit kurz rausgewürfen.
4: Sorry.
0: Ja, okay, dann schon auf Frühschicht und sowas, da ist der Kopf meistens auch noch so ein bisschen, ne,
2: ja,
0: eingeschlafen.
2: Ja, es ist auch voll okay. Ich meine, das Gute ist, ihr könnt es ja immer und immer wieder probieren, da gibt es ja keine Grenze.
0: Ne? Exakt.
2: Und wenn er sagt, um 3 Uhr morgens seid ihr am besten drauf, dann ruft Picknick euch eben um 3 Uhr morgens an. Also ran in die App. Ja?
0: Wie früher die Lehrer, die gesagt haben, ich muss euch nachts um 3 wecken können und du müsst mir das aus dem Schlaf sagen können.
2: So ist es. Also ran in die App mit euch. Guten Morgen.
0: Moin.
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0: Hier zum Start am Mittwochmorgen eure 89.0 RTL Morning Show. Und er bereitet sich wahrscheinlich schon fleißig vor aufs Wochenende. Da sind die Video Music Awards in L.A. und er wird performen. Wahrscheinlich auch Homewrecker.
1: Und hoffentlich auch was gewinnen.
0: Wir drücken die Daumen.
1: Allerdings, hier ist 89.0 RTL. Guten Morgen.
0: Hi.

0: Ja, Theresa aus Göttingen, da ist es jetzt soweit. Hat heute das erste Mal die Sitzheizung angemacht.
1: Ja, es heute ist wirklich frisch.
0: Hier ist 89.0 RTL, guten Morgen.
1: Hi.
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1: Da ist es heute Morgen wirklich dolle frisch. 6 Grad haben wir, gehen später auf 19, keine Sorge, Sonne kommt auch richtig schön raus. Das ist halt dieses Ding, morgens 70.000 Schichten, dann war kalt und dann nachher wieder warm bei Sonne.
0: Ne? Deutsch ist heute wirklich gut. Weil kalt, weil warm.
1: Ja, ihr wisst doch, was ich meine, oder?
0: Ja, absolut.
1: 19 Grad, Sonne kommt raus, Wolken gibt es auch. Wird ein bisschen nass, aber nicht viel.
0: 6:35 haben wir es.
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0: Und das hat Dirk für euch.
10: Guten Morgen. Elon Musk klagt gegen das Land Niedersachsen. Hintergrund ist ein Löschauftrag für seine Plattform X. Die soll den Spruch "Alles für Deutschland" löschen, für den ja auch schon AfD-Politiker Björn Höcke verurteilt worden ist. X sagt aber, der Satz ist von der Meinungsfreiheit gedeckt. Heute verhandelt das Verwaltungsgericht Hannover. Am Düsseldorfer Flughafen musste ein Eurowings-Flieger gestern kurz nach dem Start direkt wieder umdrehen, weil die Crew an Bord Rauch bemerkt hatte. Nach 12 Minuten ist die Maschine dann wieder gelandet. Laut Eurowings war es aber keine Notlage. An Mexikos Pazifikküste rast gerade der stärkste mögliche Hurricane entlang. Polo hat die höchste Kategorie 5 erreicht, mit Windgeschwindigkeiten von fast 300 Kilometern pro Stunde. Alle Häfen sind da dicht, überall fällt auch die Schule aus. Willkommen im 21. Jahrhundert, lieber Bundestag. Das Parlament schafft endlich die Papieranwesenheitsliste ab, in die sich die Abgeordneten immer eintragen mussten. Ab jetzt locken die sich am Eingang per Funkchip-Ausweis ein. Das soll 55.000 Blatt Papier pro Jahr einsparen.
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0: Eine Metallplatte liegt auf der A7 Richtung Kassel zwischen Nordheim-West und Nörten-Hardenberg auf der mittleren Spur. Und es gab einen Unfall auf der A7 Richtung Kassel zwischen der Raststätte Harz und dem Rastplatz Jägerturm. Der aktuelle Blitzer, der steht in Salzgitter in der Peiner Straße. 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
1: Wir haben 6:27 Uhr, starten gemeinsam rein in Mittwochmorgen. Jakob ist da.
0: Hello.
1: Alina, wir werden wach mit der geilsten Community ever, oder? Schön, dass ihr da seid. Guten Morgen.
0: Guten Morgen.
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1: Richtig gut.
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0: 6:33 Uhr. Mittwochmorgen, es ist euer Start rein mit der 89.0 RTL Morning Show.
1: Morgen!
0: Und jetzt für euch Sarah Larsson mit Tyler, She Did It Again. Und Sarah Larsson hat mal wieder bewiesen, wie unfassbar sympathisch sie eigentlich ist. Ne? Sängerin aus Schweden, gerade ultra erfolgreich. Und so schön authentisch. Und deswegen feiern sie Fans, glaube ich, auch. Jetzt hatte sie einen Auftritt und hat ihren Song Midnight Sun performt.
2: Ja.
0: In diesem Song ist es Teil ihrer Choreo auf der Bühne, dass sie so eine Delfin-Hebefigur macht. Sie wird quasi von ihren Tänzern hochgehoben.
2: Ja, und dann steckst du die Beine hoch.
0: Ja, so eine Art Delfin halt so irgendwie, ne? Und das haben dann im Publikum auf einmal alle nachgemacht. Und sie hat sich so weggeschmissen, das klingt so süß.
2: Hey, wie sympathisch.
0: Sie kriegt sich gar nicht mehr ein. Wie sympathisch kann man sein?
2: Schön, dass sie weiter durchzieht. Das ist auch ein bisschen wie früher in der Schule. So irgendwie, wenn man Vortrag halten musste und dann hat man ein bisschen Flachflash gekriegt. Aber muss halt.
0: Man muss ja. Ich glaube, der ganze Song bestand dann nur noch aus Lachen. Deswegen gibt es auch den Witz, dass man halt sagt, es ist Midnight Sun, die Ha-Ha-Ha-Edition. Vielleicht bringt sie ihn irgendwann raus. Sarah Larsson. Einfach eine 10 von 10 gibt es jetzt hier für euch in der 89.0 RTL Morning Show zusammen mit Tyler. Hier ist She Did It Again. Das sind die besten Hits von heute. Guten Morgen.

0: Hallöchen, 6.44 Uhr ist es. Mittwochmorgen, eure 89.0 RTL Morning Show ist an und wir verteilen heute mal ein bisschen Liebe. Kann nicht schaden, ne? Ich meine, ja, es wird kühler. Björn aus Halberstadt hat gerade geschrieben, bei ihm sind 4 Grad gerade. Und manchmal gibt es einfach Tage, die sind so ein bisschen so, ne? Und wir ändern das.
1: So ist es, genau. Und deswegen fragen wir heute, was sind so die Dinge, die euch gerade glücklich machen? Also es kann, muss jetzt nichts Großes sein. Ihr müsst euch jetzt nicht irgendwie ein neues Haus oder Auto kaufen. Es können auch so kleine Sachen sein wie, habt heute mal einen richtig guten Kaffee gehabt oder sowas. Mhm. Und Nico aus Dortmund hat was, das können wir, glaube ich, alle ganz gut nachvollziehen.
2: An der Tankstelle gestern hatte ich richtig Glück. Am Monolithen, was draußen ist, dieser große Mast, stand 2,27,9 für Diesel. Ich fahre zur Zapfsäule hin, 2,16. Voll getankt.
0: Das ist ein guter Moment,
1: absolute,
0: auf jeden Fall.
1: Absoluter Traum. Dann hätten wir noch Kevin aus Rüttenscheid.
3: Also das ist das geilste Gefühl forever, was man hat, wenn man alles fertig hat, den Einkauf fertig hat, den Haushalt fertig hat, was man einfach Wochen nicht tun konnte.
1: Definitiv.
0: Oh, das habe ich gestern sehr gefühlt mit Abwasch. Ich habe endlich meinen Abwasch gemacht.
1: Ja.
0: Das habe ich sehr glücklich gemacht.
1: Wie lange stand er denn schon?
0: So 3 Tage.
1: Und dann ist es erledigt, herrlich. Oder manchmal sind es auch bestimmte Personen. Nelly aus Fächel, da?
4: Mich macht am glücklichsten, wenn ich mit meiner besten Freundin einen richtig coolen Filmabend mache.
0: Ja, es sind wirklich die kleinen Dinge. Deswegen schickt's mal her. Was macht euch gerade so richtig glücklich? Wie gesagt, kann alles sein. 0175 24 24 89 0. Und jetzt ist es Mittwochmorgen. Wir starten gemeinsam rein. Schön, dass ihr mit dabei seid. Hier ist eure 89.0 RTL Morning Show.
1: Hi.

0: Guten Morgen, die 89.0 RTL Morning Show ist bei euch. Und gleich machen wir hier das Licht an. Just da gibt's gleich für euch. Turn the lights off.
1: Wir machen das Licht. Aber ich dachte, hey, wir machen es aus.
0: Ach so, nee, wir machen es an. Ja, stimmt, wir machen es andersrum.
1: Wir machen es aus.
0: Ja, ich weiß nicht so gut in Englisch. Ich hab nur 7 Punkte in Englisch, Leute. Lass mich seid da. Bitte. Moment, tut es an, haben wir noch für euch. Üschel, die Song kommt ja wirklich raus. The Fate of Ophelia, Taylor Swift. Das sind die besten jetzt von heute. Nur hier auf 89.0 RTL.
1: Guten Morgen.
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1: So, mal gucken, ob irgendwer von euch das noch toppen kann. Ich habe ja gesagt, aktuell mal 6 Grad. Dann hat Björn aus Halberstadt geschrieben, bei ihm sind 4 Grad aktuell.
0: Okay, wow.
1: Und jetzt? Können wir das toppen? Ist es bei euch gerade noch kälter? Schickt's mal her 0175-24-24-89-0. Ich bin gespannt. Aber keine Sorge, das wird alles. Später geht's rauf auf 19 Grad. Sonne kommt richtig schön raus. Es wird ein Top-Mittwoch.
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0: Es ist 5 vor 7.
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0: Mit Dirk.
10: Guten Morgen. Die neuen EU-Zölle für kleine Pakete werden Temu und Shein nicht stoppen, sagt jetzt der Handelsverband Deutschland. Erste Erfahrungen aus dem Ausland zeigen, dass es zwar etwas weniger Pakete aus China werden, aber die Anbieter antworten mit Warenlagern innerhalb der EU, von wo sie dann verschicken. Rund 16.000 Menschen sind in diesem Jahr in Deutschland an den Folgen von Hitze gestorben, sagt das Robert-Koch-Institut. Und darüber und den Umgang mit Hitzewellen, Starkregen und Überschwemmungen diskutieren ab heute Forscher und Meteorologen beim Extremwetterkongress in Hamburg. Der Zoll hat bei Düsseldorf eine illegale Zigarettenfabrik ausgehoben und 21 Verdächtige geschnappt. Da haben die Fahnder kistenweise Tabakmaschinen und gefälschte Schachteln bekannter Marken gefunden. Gabelstapler mussten anrücken, um die schweren Maschinen abzutransportieren. Und ungeduldige Weihnachtsfans können jetzt so langsam die Christbaumkugeln rausholen. In Berlin eröffnet der erste Weihnachtsmarkt schon in gut einem Monat. Die Lichtenberger Winterzeit macht am 31. Oktober auf, also an Halloween.
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0: Es staut sich gerade auf der A2 Richtung Dortmund zwischen Irxleben und Eiersleben. Da gibt es 7 Kilometer Stau und ihr braucht 35 Minuten länger nach einem Unfall. Und gekracht hat es auch auf der A7 Richtung Hamburg zwischen der Raststätte Harz und dem Rastplatz Jägerturm. Da ist auch Öl ausgelaufen. Der aktuelle Blitzer, der steht in Obershausen auf der Hauptstraße aus Richtung Hennigsen. 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
1: Hello, hello. Mittwochmorgen haben wir es kurz vor 7. Steht auch gerade vom Kleiderschrank und denkt euch so. Ich hab nichts zum Anziehen. So ging's mir heute Morgen, ne? Der Unterschied ist, ihr könnt richtig fett shoppen gehen, denn ihr gönnt euch mehr Kohle mit der 89.0 RTL Gehaltserhöhung. Einfach in die App, Wunschgehalt eintragen und nach 3 Songs ist es soweit. Die nächste Gehaltserhöhung geht raus. Also dranbleiben.
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0: 7:06 Uhr, Mittwochmorgen ist es. Hier ist eure 89.0 RTL Morning Show.
1: Hi.
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0: Ihr wisst Bescheid, ihr gönnt euch hier jeden Morgen mehr Gehalt mit der 89.0 RTL Gehaltserhöhung, weil ihr es einfach verdient habt. Vor allem, ihr macht da täglich 8 Stunden Job, den ich, glaube ich, selber nicht mal eine halbe Stunde manchmal aushalte. Wie bei ihr hier.
1: Wenn es jemand schafft, in kürzester Zeit viele Menschen glücklich zu machen, dann ist es Star-Köchin Jana.
4: Ah, lecker.
1: Ihr Arbeitsplatz? 8 Stunden Hitze, Stress und schreiende Menschen.
5: Hier, sag mal, ist das Schnitzel mit Pommes für Tisch 8 schon fertig?
6: Ist in Arbeit, das Schnitzel badet noch.
1: Da wird geschnippelt, gebraten, abgeschmeckt wie ein Profi.
5: Mmh, ja, das ist richtig gut.
1: Und wenn dann alles fertig ist, kommt doch noch der Gast von Tisch 8 und fragt:
6: Kann ich mein Essen doch ohne Zwiebeln haben?
1: Doch auch davon kommen Jana Faske aus Bösel nicht die Tränen, aber vielleicht bei mehr Gehalt?
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1: Oh, Träumsche, würde hier Johann Lafer jetzt sagen. Also, Jana aus Böse, du weißt Bescheid. Ruf an, kostenlos 08000, dreimal die 3, 89.0 und hol dir deine 89.0 RTL Gehaltserhöhung ab.
0: Ey, ich habe so einen Respekt und ich finde Menschen, die kochen, so lieben, so beeindruckend. Es ist so, so schön, wirklich. Ich könnte es nicht.
1: Also. Ja, das weiß ich.
0: Ja.
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0: Taylor Swift für den perfekten Start in Mittwochmorgen. The Fate of Ophelia für euch in der 89.0 RTL Morning Show.
1: Oh, Leute. Ah, ich bin aufgeregt. Taylor Swift hat am Abend einen neuen Song angekündigt. Und zwar diesen Freitag schon. In 2 Tagen ist es soweit. Wie geil ist sie, dass sie einen halt auch nicht so ewig warten lässt. Ne? Manche Künstler sagen so, ja, ich habe eine neue Single, die kommt dann so in 3 Monaten. Sie sagt, jo, kommt Freitag. Heißt Patient Zero. Und eigentlich, die Hardcore-Fans haben das schon gewusst. Denn sie hat eigentlich schon seit 7 Monaten geteased, dass dieser Song rauskommt. In dem Musikvideo zu The Fate of Ophelia, was eben lief, gibt es so Hinweise. Da ist irgendwie so eine Tanzvorstellung und da können wir so wie bei Let's Dance mit so Zahlen abstimmen. Und da war es eine Zero. Eine Null.
0: Dann hat sie am Ende doch irgendwie 7 Monate geteased.
1: Ja, aber nur die Hardcore-Fans haben es gecheckt.
0: Okay,
1: weißt du?
0: Okay. So.
1: Und dann war im Hintergrund auch öfter das Wort Patience zu sehen, also Patient Zero. Mhm. Ne? Naja, gut gemacht. Freitag kommt's raus. Und natürlich reden wir dann drüber, weil ihr wisst Bescheid. Musiknews kriegt ihr hier auf 89.0 RTL immer zuerst. Komm.

0: Hello, Mittwochmorgen, 89.0 RTL ab da an, der Sender, der euch mehr Gehalt verpasst. Mit der 89.0 RTL Gehaltserhöhung ist um 7.35 Uhr soweit. Also bleibt einfach hier. Guten Morgen.
1: Moin.

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1: Wir haben es wirklich geschafft. Ich habe ja gesagt, dass ich meinte, gerade sind 6 Grad. Dann hat ja Björn aus Halberstadt geschrieben, wir sind 4. Und dann habe ich gesagt, na mal gucken, ob wir das noch toppen können. Und wir konnten es toppen. Denn in Königshütte, hat Steven geschrieben, sind minus 1 Grad.
2: Oh, das ist im Harz. Halleluja.
1: Das ist ja ultra krass.
2: Da muss er schon kratzen wieder.
1: Ja, fast wahrscheinlich, ne? Wird aber trotzdem heute noch schön 19 Grad geben. Sonne kommt richtig raus. Spätestens dann wird es richtig schön warm nochmal.
2: Kurz vor 7:30.
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2: Und hier ist Dirk.
4: Guten Morgen. Der ADAC fordert jetzt Schluss mit der 12-Uhr-Regel an den Tankstellen. Seit diese Regel mit den einmaligen Preiserhöhungen am Mittag gilt, sind die Spritpreise nämlich nicht gesunken, sondern für viele ist das Tanken sogar teurer geworden. In Deutschland wird dieses Jahr fast doppelt so viel Geld für künstliche Intelligenz ausgegeben wie noch 2025. Insgesamt zahlen Firmen und Privatleute knapp 29 Milliarden Euro und fast die Hälfte davon geht an Dienste wie ChatGPT oder Claude. Übermorgen kommt der neue Taylor Swift-Song. Taylor hat auf Insta angekündigt, dass er Patient Zero heißen wird. Es ist die erste Single nach ihrer Hochzeit und der Song kommt auch pünktlich zu den MTV Video Music Awards am Wochenende, wo Taylor einen Sonderpreis kriegt. Auf diesen gelungenen Coup können die Einbrecher jetzt erstmal mit einem guten Wein anstoßen. Ein 4-Mann-Kommando hat aus einem italienischen Weingut über 3000 Flaschen Barolo geklaut. Einen der teuersten Weine Italiens, der Gesamtwert mehrere 100.000 Euro.
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2: Ein kaputtes Auto gibt's auf der A2 Richtung Berlin, am Kreuz Magdeburg in der Überleitung zur A14 Richtung Dresden. Unfall auf der A7 Richtung Hamburg zwischen der Raststätte Harz und Jägerturm, da ist auch Öl ausgelaufen. Und es liegt ein totes Wildschwein auf der A38 Richtung Göttingen zwischen Nordhausen West und Großwechsungen, kurz vor der Baustelle. Der aktuellste Blitzer, der ist in Helmstedt in der Henkelstraße, kurz vorm Kreisverkehr. 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
1: Leute, der Countdown läuft für die nächste 89.0 RTL Gehaltserhöhung. Mehr Kohle für euch, hier nach 2 Songs. Also bleibt hier. Guten Morgen.
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0: Guten Morgen, hier ist 89.0 RTL. Ihr seid auf dem Weg zur Arbeit. Und wir sind schon dabei, heute mal ordentlich zu kochen. Und zwar auf eurem Konto. Guten Morgen.
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2: 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Das ist ja wirklich super easy. 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
0: Was kein Erstklässler kann, ist das, was Jana aus Bösel macht. Guten Morgen.
3: Hi. Guten Morgen.
0: Du sorgst dafür, dass es uns allen gut geht, denn man weiß ja, Liebe geht durch den Magen. Und du bist Köchin und kriegst gerade 1.900 Euro.
3: Ja, genau.
0: Und wir haben gehört, du bist eine ganz besondere Köchin. Du bist die Mousse au Chocolat Queen.
3: Genau, also ich mag sehr gerne Dessert vorzubereiten.
2: Oh, toll. Was macht denn deine Mousse au Chocolat so besonders?
3: Also ich finde es doch wichtig, dass man die auf jeden Fall richtig aufschlägt mit dem Eigelb und Co. Und ja, auch wenn es mittlerweile immer mit Vorsicht geboten ist, überall Alkohol reinzumachen. Also ich finde, das macht auf jeden Fall schon die Note aus, dass es nachher auch richtig gut schmeckt.
0: Wollen wir das heute mal nachkochen?
2: Oh Gott.
0: Wollen wir einfach mal schauen, ob wir das hinkriegen, so Mousse Schokolade?
2: Jakob, wir haben doch keine Chance, wenn wir eine Jana hier haben.
0: Wir haben auch keine Herdplatte, wir haben nur eine Mikrowelle. Reicht das aus?
3: Schwierig. Dafür braucht man sehr viel Feingefühl, damit es eben nicht gerinnt, wenn es zu heiß wird.
0: Gut, also, Feingefühl hat Alena, das passt schon.
2: Wir können es ja probieren. Mal gucken.
3: Ja, bin ich gespannt, ob es funktioniert.
2: Absolut, ich auch. Was aber auf jeden Fall safe ist, wir werden niemals an deine Künste da rankommen. Deswegen hast du es auch verdient. Deine 89.0 RTL Gehaltserhöhung. Herzlichen Glückwunsch.
3: Ja, super. Danke, ich freue mich.
2: Glück ist drauf. 2.200 Euro.
3: Ja, oh Gott. Ich freue mich gerade wirklich.
0: Oh Gott. Haben wir mal wieder gekocht.
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0: 7.44 Uhr hier auf 89.0 RTL.
1: Guten Morgen.
0: Es ist Zeit für Gossip.
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1: Am Wochenende wird's spannend. Die MTV VMAs stehen an, die Video Music Awards, eine der wichtigsten Musikauszeichnungen in den USA. Unter anderem nominiert Sabrina Carpenter, Bruno Mars, Ariana Grande, Madonna, BTS, Samba, also eigentlich alle Popgrößen der Welt und natürlich auch sie hier. Ehrlich, was wäre eine Preisverleihung ohne Taylor Swift? Eben, keine Preisverleihung. Die kriegt einen ganz besonderen Preis dieses Jahr, der wird zum allerersten Mal überhaupt vergeben. Heißt MTV VMA Artist Director Honors. Bedeutet, dass Musiker geehrt werden, die auch regelmäßig hinter der Kamera arbeiten. Also die Regie führen, zum Beispiel bei ihren eigenen Musikvideos. Und genau das macht Taylor Swift ja schon ganz, ganz lange. Bekommt jetzt dafür eben die besondere Auszeichnung. Stellt damit auch einen neuen Rekord auf. Insgesamt hat sie jetzt 31 MTV VMAs, mehr als überhaupt jemals ein Künstler vor ihr hatte. Und es könnten sogar noch mehr werden. Ne? In den Hauptkategorien ist sie natürlich auch mitnominiert. Ob es dann wirklich noch mehr werden, finden wir raus. Sonntag ist die Preisverleihung dann in L.A. 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

0: Ganz ruhig, ganz ruhig. Keine Panik. Auch wenn die Kaffeemaschine heute nicht funktioniert, ihr habt ja 89.0 RTL an. Fast genauso gut wie Bohnenkaffee. The Bowser, Magnetic.
1: Passt, das ist viel besser. Wir brauchen schon Kaffee.
0: Ja, gut, Alina, also sowieso nicht. Alina trinkt keinen
1: Kaffee. Ich trinke keinen Kaffee. Aber was ich manchmal mache, ich finde den Geruch von Kaffee so geil. Und wenn jemand mit mir ist und Kaffee trinkt, dann rieche ich immer dran.
0: Das ist ja weird. Und dann bückst du dich immer so rüber, so, ja. Darf ich mal schnüffeln?
1: Ich nehme mal eine Nase.
0: Sehr gut. Und wenn Kaffee Laute von sich geben würde, wird es wahrscheinlich ungefähr so klingen. The Bowser gibt's gleich für euch, außerdem Save Me Tonight. Jennifer Lopez, David Guetta und Leak It von Flo. Die besten Hits von heute, die gibt's hier auf 89.0 RTL für euch. Guten Morgen.
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1: Es ist kurz vor 8, am Mittwochmorgen, da wird es ein Ticken wärmer. Wir sind schon raufgegangen jetzt auf 8 Grad. Na, Halleluja. Später wird es aber noch richtig schön. 19 Grad gibt, Sonne kommt richtig schön raus. Wolken sind zwar auch da, wird nass, aber nicht dolle.
0: Es ist 5 vor 8.
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0: Und hier ist Dirk.
13: Guten Morgen. In dieser Badesaison sind in Deutschland schon 88 junge Leute zwischen 11 und 30 ertrunken. 15 mehr als im gesamten letzten Jahr. Vor allem junge Männer überschätzen sich, sagt die DLRG. Bundestagsabgeordnete lassen ihre Reden offenbar immer mehr von KI schreiben oder mitschreiben. Deshalb hat Bundestagsvizepräsidentin Lindholz die Abgeordneten jetzt gewarnt. Sie sagt, dann geht das Persönliche und Emotionale verloren. Trotzdem startet der Bundestag noch in diesem Jahr einen eigenen KI-Chatbot nur für die Abgeordneten und die Verwaltung. In Texas müssen jetzt alle Gefängnisse Klimaanlagen bekommen, hat ein Bundesrichter angeordnet. Der Grund: im Sommer steigen da die Temperaturen auf über 50 Grad. Häftlinge leiden so in den Zellen und es gibt immer wieder Hitzetote. In China hat eine 6-Jährige den Zauberwürfel-Weltrekord der Frauen geknackt in 4,27 Sekunden. Lian Yunxi ist damit die erste Speedcuberin unter 4,5 Sekunden. Ihr Trick: über 1300 Lösungswege im Kopf und täglich 2 bis 3 Stunden Training.
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0: Reifenteile liegen auf der A4 Richtung Dresden zwischen Ronneburg und Schmölln auf der linken Spur. Außerdem Reifenteile auf der A14 Richtung Magdeburg zwischen Halle Ost und Halle Peißen. Und ein totes Wildschwein liegt auf der A38 Richtung Göttingen zwischen Nordhausen West und Großwechsungen kurz vor der Baustelle. Der aktuellste Blitzer, der steht in Dorfstadt in der Harzstraße mit 89.0 RTL. 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
1: Oh, merkt ihr auch manchmal so an Dingen, dass ihr einfach kein geduldiger Mensch seid? So. Versucht seit Minuten eine Insta-Story bei uns hochzuladen und es lädt nicht.
0: Furchtbar.
1: Also Leute, es kommt gleich, aber
0: aber wir konzentrieren uns heute nicht auf die schlechten, sondern auf die guten Sachen. Wir sammeln heute alle Dinge, die euch glücklich machen. Nach 3 Songs geht weiter, dann ist Adeline auch wieder gut drauf.
1: Digga.
0: Guten Morgen.
1: Hi.
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0: Leute, ich liebe es jetzt schon. Guten Morgen. 8.07 Uhr ist es, die 89.0 RTL Morning Show ist an. Und wir haben es uns zur Mission gemacht, heute mal ein bisschen Liebe zu verteilen und fragen euch, was macht euch gerade glücklich? Es kann alles sein. Wirklich die kleinsten Dinge. Weißt du, was mich gerade glücklich macht?
1: Was?
0: Es gibt wieder Kakis im Supermarkt. Ich liebe Kakis. Das ist wirklich, die kleinsten Dinge können es sein. Und ihr habt wahnsinnig viele Sprachnachrichten geschickt aus der Community. Jörg aus Lingen ist besonders süß.
2: Hallo Alina, hallo Jakob.
1: Hallo.
2: Also mich macht glücklich, dass meine Frau schwanger ist, dass ich weiß, dass ich einen Sohn kriege. Yeah. Und ich bin jetzt Ausbilder. Jetzt ist nur noch der letzte Schritt zur Weltherrschaft.
1: Toll.
0: Herzlichen Glückwunsch, das
1: Neues
0: ist total süß.
1: Weltherrschaft, das sind noch zwei schöne Sachen.
0: Oder?
1: Die machen glücklich. Was ist es bei dir? Livia aus Magdeburg?
3: Und zwar wird gerade unsere Küche aufgebaut von meinem Partner und mir. Darauf haben wir 4 Monate gewartet und die haben wir uns selber erstellen lassen. Und jetzt ist es endlich soweit und das macht einen sehr, sehr, sehr glücklich.
1: Ja, und dann das erste Mal kochen in der neuen Küche.
0: Toll.
1: Herrlich. Und dann das erste Mal abwaschen in der neuen Küche. Nicht so schön, aber muss halt
0: dazu,
1: auch sein.
0: Ne?
1: Und Patrick aus Magdeburg, ganz besonders süß.
4: Und zwar haben meine Partnerin und ich uns einen kleinen Welpen zugelegt, der uns doch mehr gibt, als wir erwartet haben. Und ich muss sagen, dass das so unser Ruhepol ist, der uns dann doch immer wieder runterholt und uns da eine Menge schöne Momente beschert.
0: Das ist ja so schön. Leute, wirklich, ich lieb's. Und ich fand's auch toll. Jörg hat nämlich geschrieben, er findet das Thema heute auch toll.
1: Ja, perfekt.
0: Es ist einfach wirklich schön. Deswegen schickt's mal her. Was ist es bei euch? Was macht euch gerade so richtig glücklich? Ein Beweis dafür, dass es wirklich alles sein kann, ist Sarah, die hat nämlich geschrieben, Aperol.
1: Aperol. Na, manche sind es auch die, ne?
0: Absolut. Also schickt's ja nur ins 75 24 24 89 0. Und habt einen guten Start. Denn Mittwochmorgen ist es 8 und 9. Hier ist Flow mit Leak It.
1: Moin.

0: 8.15 Uhr ist es, geht gerade los auf Arbeit mit 89.0 RTL auf dem Ohr natürlich. Mhm. Und wir machen jetzt ein kleines Quiz und zwar aus der neuen Folge Sommerhaus der Stars. Wir mussten gestern eine richtig schwierige Frage beantworten und wenn die Frage falsch war, dann hatten die so Ekelzeug, was sie essen mussten.
1: Ja.
0: Mal schauen, ob ihr es gewusst hättet.
2: Wo geht die Sonne unter?
3: Der Erde?
4: Norden.
5: Im Osten.
4: Im Osten.
6: Im Norden?
7: Süden.
2: Fuck!
1: Was?
0: Hat da war nicht einmal die richtige Antwort dabei.
1: Der Erde?
0: Aber eigentlich smarte Antwort. Wo geht die Sonne unter? Beim Horizont.
1: Ihr ist nicht falsch. Stimmt, man muss nur machen, muss nur wissen, wie man es macht. Und das wisst ihr hier besonders gut. Jeden Morgen zockt ihr mit Big Nick. 10 Wörter in 10 Sekunden und der Call jetzt geht nach Peine.
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9: Hallo Big Nick.
0: Hier ist ein Buchstabe K wie Klopapierhalterungsmontageplan. 10 Wörter in 10 Sekunden. Zeit läuft ab jetzt.
9: Alles klar. Kinder, Kurve, Klasse, Klavier, Klug, Klang, Können, Pol, Clown, Krieg. Klavier.
0: 10 knackige Wörter mit K.
9: What?
0: Oh. Dein herzlichen Glückwunsch.
9: Oh, mega, ich freue mich.
1: Wie krass. Vor allem, ich dachte am Anfang bei der Pause, dachte ich so, oh, jetzt kommt nichts. Und dann hat die ja übelst abgelöst. Eigentlich hat sie 10 Wörter in 9 Sekunden gemacht.
0: Ja, die Pause, die war krass. Das war so eine, okay, kurz Luft holen, Pause und jetzt geht's richtig los.
1: Alter, wie gut.
0: Starkes Ding.
1: Aber so habe ich es auch gemacht vor meinen Prüfungen in der Uni, die mündlichen Prüfungen. Ja. Habe ich einmal kurz davor so, und dann war es richtig gut.
0: Und was hat's gebracht?
1: Eine 1,7, hallo?
0: Oh, okay. Warst du nicht irgendwie Jahrgangsbester auch?
1: Ja, das auch.
0: Kleiner Streber. 8.17 Uhr ist es. Guten Morgen.
1: Guten Morgen.

0: Ariana Grande, Hey That I Made You Love Me. Der Titel muss ich mal ablesen, sonst lese ich den falsch vor. Aber es ist ein geiles Lied. Hier ist 89.0 RTL für euch. Und die Best Hits von heute gibt es natürlich hier ganz viele. Drive Safe gleich für euch. Miles Smith. Wir haben Talk To You von Another. Also unbedingt dranbleiben.
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4: Solange die Sonne scheint und solange man noch eine Sonnenbrille aufsetzen kann, ist das Wetter immer gut. Ne? 19 Grad haben wir nachher maximal, Sonne kommt raus. Ein paar Wolken sind da, wird aber trotzdem richtig schön.
5: Kurz vor 8:30 ist es.
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5: Und das hat Dirk für euch.
7: Guten Morgen. Elon Musk klagt gegen das Land Niedersachsen. Hintergrund ist ein Löschauftrag für seine Plattform X. Die soll den Spruch "Alles für Deutschland" löschen, für den ja auch schon AfD-Politiker Björn Höcke verurteilt worden ist. X sagt aber, der Satz ist von der Meinungsfreiheit gedeckt. Heute verhandelt das Verwaltungsgericht Hannover. Am Düsseldorfer Flughafen musste ein Eurowings-Flieger gestern kurz nach dem Start direkt wieder umdrehen, weil die Crew an Bord Rauch bemerkt hatte. Nach 12 Minuten ist die Maschine dann wieder gelandet. Laut Eurowings war es aber keine Notlage. An Mexikos Pazifikküste rast gerade der stärkste mögliche Hurrikan entlang. Polo hat die höchste Kategorie 5 erreicht mit Windgeschwindigkeiten von fast 300 Kilometern pro Stunde. Alle Häfen sind da dicht, überall fällt auch die Schule aus. Willkommen im 21. Jahrhundert, lieber Bundestag. Das Parlament schafft endlich die Papieranwesenheitsliste ab, in die sich die Abgeordneten immer eintragen mussten. Ab jetzt locken die sich am Eingang per Funkchip-Ausweis ein. Das soll 55.000 Blatt Papier pro Jahr einsparen.
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5: Es staut sich auf der A2 Richtung Berlin zwischen Peine Ost und Braunschweig-Watenbüttel. 4 Kilometer ist sehr lang, ihr braucht da 30 Minuten länger. Reifenteile liegen auf der A14 Richtung Magdeburg zwischen Halle Ost und Halle Peißen. Und ein totes Wildschwein ist auf der A38 Richtung Göttingen zwischen Nordhausen West und Groß-Wechsungen kurz vor der Baustelle. Der aktuellste Blitzer, der steht in Wolfsburg-Teichbreite in der Rolf-Nolting-Straße. 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
4: 8:28 Uhr, schön, dass ihr da seid. Habt eine gute Fahrt gleich für euch. Mark Smith und Niall Horan. Also bleibt hier. Guten Morgen.
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0: Na, 8:34 Uhr.
1: Schön, dass ihr da seid. Die 89.0 RTL Morning Show ist an und man kommt ja nicht dran vorbei. Es ist Wiesnzeit gerade, Oktoberfest läuft. Und da gibt es jetzt zum ersten Mal was dieses Jahr. Es gab es noch nie, voll coole Aktion. Es gibt zum ersten Mal gratis Tampons. Voll geil.
2: Das ist wirklich toll.
1: Und das ist jetzt, es gibt auch ein bisschen sad irgendwie. Aber besser später als nie. So, ne? Total coole Sache. Und auch eine Neuerung dieses Jahr. Es gibt mehr Frauentoiletten.
2: Das ist auch gut.
1: Und ich glaube, trotzdem steht man wahrscheinlich noch Schlange. Ich glaube, es wird nie genug Frauentoilette geben.
2: Ja, das kann sein. Es ist halt, ich glaube, es dauert halt auch einfach nicht so lange für einen Mann aufs Klo zu gehen wie für eine Frau.
1: Mhm.
2: Weil, also wir stellen uns ran, los geht's und dann sind wir in 30 Sekunden wieder weg.
1: Mhm.
2: Aber eine Freundin von mir, die war jetzt bei einem Konzert und da gab es Frauentoiletten und diverse Toiletten. Es gab gar keine Männertoiletten.
1: Mhm.
2: Das bedeutet, die Frauen konnten auch mit bei den Männern rein und die Pissoirs, die waren da so ein bisschen in einem anderen Bereich
1: dann ist fein.
2: Die ich gesehen haben.
1: Also
2: eigentlich ganz gut.
1: Ich habe öfter mal überlegt, wenn die Stange halt wirklich lang war, ob ich wirklich aufs Männerklo gehe.
2: Ja.
1: Aber die Pissoirs sind ja meistens direkt am Eingang. Und möchte ich da rein, möchte ich nicht, ne?
2: Ist angenehm. Also, wenn wir irgendwie mit Freundinnen unterwegs sind oder sowas, gehen wir dann immer vor. Und wenn dann alles frei ist, dann holen wir die einfach mit rein.
1: Das ist smart. Ihr könnt mir gerne herschicken, wie macht ihr es? Geht ihr dann aufs Männerklo oder haltet ihr durch? 0175-24-24-89-0. Mittwochmorgen ist es. Hier ist eure 89.0 RTL Morning Show mit Another Talk to You. Hi.
2: Guten Morgen.

0: Hallo und guten Morgen, die 89.0 RTL Morning Show ist bei euch. Und kennt ihr auch diese Situation, wo ihr euch versehentlich mehr gegönnt habt, als ihr euch eigentlich leisten könnt? Nicht so schlimm.
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0: 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Mhm. Und Alena könnte es eigentlich gebrauchen, wa?
2: Ich war gestern Abend essen mit zwei Freundinnen und wir haben ein neues Restaurant ausprobiert, ne? So vegetarisch und so. Wir dachten, naja, mal gucken, ne? Wir wussten nicht, dass das so fancy, also wirklich fancy ist. Wir kamen dann da an und da war schon der Tisch so richtig schick gedeckt und da gab es eine Weinkarte und dann gab es halt auch hier so, weiß ich nicht, Karottenstampf und also so. Die Gerichte waren schon so gehobener, ne? Und dann kam auch der Koch jedes Mal und hat so erklärt, was er gemacht hat und so. Und wir dachten irgendwann so, wo sind wir hier gelandet?
0: Ja, gute Frage.
2: Und dann dachten wir so, wie teuer wird die Rechnung? Und jedes Mal, wenn der Koch dann da stand, wir mussten so zusammenreisen, um nicht zu lachen. Weil wir dachten, Alter, was ist das für ein Fiebertraum gerade? Im Endeffekt waren es dann 140 Euro knapp für drei Personen. Kann man mal machen, kann man jetzt nicht jeden Abend machen.
0: Ne? Das ist nichts für jeden Tag.
2: Ja, upsie,
0: aber
2: ne?
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2: Alright.

0: Heute ist Herbstanfang. Dürfen wir den dann überhaupt noch spielen?
1: Na klar.
0: Shakira, Burna Boy,
1: na
0: Die
1: klar.
0: Die?
2: Ja?
1: Weil der hat ja auch ordentlich was zu feiern, vor allem Shakira, sie hat einen neuen Rekord geknackt. Das ist jetzt der Song, der 12 Wochen jetzt schon auf Platz 1 der deutschen Charts von ihr ist und damit hat sie quasi ihren eigenen Rekord getoppt.
0: Ja, aber ist ja auch Sommersong des Jahres, also irgendwie...
1: Ist ein guter Song, ja. Kriegt man nicht genug von.
0: Na komm, spielen wir den auch im Herbst bei Zeus, oder?
1: Ja.
0: Den 89.0 RTL Morning Mix machen wir euch auch gleich noch an. Viertelstunde DJ-Set für einen Mittwochmorgen. Da werdet ihr auf jeden Fall wach, versprochen. Hier ist 89.0 RTL, guten Hi. Morgen.
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0: 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Ich frage mich, ob es heute schon die ersten gab, die kratzen mussten.
1: Naja, weiß ich nicht.
0: Kalt ist schon irgendwie. So ein bisschen.
1: Björn aus Halberstadt meinte, bei ihm waren 5 Grad. Wir haben aber auch dann von Steven aus, Königshütte, die Nachricht bekommen, dass minus 1 Grad waren.
0: Ja, oh.
1: So, aber das ist Vergangenheit, ne? Wir gucken ja nach vorne. So, es wird heute richtig schön. 19 Grad kriegen wir, Sonne kommt raus, ein paar Wolken sind auch mit dabei, bleibt aber größtenteils trocken.
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0: Es ist 5 vor 9.
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13: Guten Morgen. Die neuen EU-Zölle für kleine Pakete werden Temu und Shein nicht stoppen, sagt jetzt der Handelsverband Deutschland. Erste Erfahrungen aus dem Ausland zeigen, dass es zwar etwas weniger Pakete aus China werden, aber die Anbieter antworten mit Warenlagern innerhalb der EU, von wo sie dann verschicken. Rund 16.000 Menschen sind in diesem Jahr in Deutschland an den Folgen von Hitze gestorben, sagt das Robert-Koch-Institut. Und darüber und den Umgang mit Hitzewellen, Starkregen und Überschwemmungen diskutieren ab heute Forscher und Meteorologen beim Extremwetterkongress in Hamburg. Der Zoll hat bei Düsseldorf eine illegale Zigarettenfabrik ausgehoben und 21 Verdächtige geschnappt. Da haben die Fahnder kistenweise Tabakmaschinen und gefälschte Schachteln bekannter Marken gefunden. Gabelstapler mussten anrücken, um die schweren Maschinen abzutransportieren. Und ungeduldige Weihnachtsfans können jetzt so langsam die Christbaumkugeln rausholen. In Berlin eröffnet der erste Weihnachtsmarkt schon in gut einem Monat. Die Lichtenberger Winterzeit macht am 31. Oktober auf, also an Halloween.
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0: Es gibt einen Stau auf der A2 Richtung Berlin zwischen Peine und Braunschweig-Watenbüttel. Da braucht ihr gerade 40 Minuten länger. Sperrung auf der A4 Richtung Dresden am Hermsdorfer Kreuz an der Überleitung zur A9 Richtung Nürnberg. Und ein kaputtes Auto steht auf der A7 Richtung Kassel zwischen Nordheim-West und Nürten-Hardenberg. Der aktuelle Blitzer, der steht in Nienhagen in der Dorfstraße mit 89.0 RTL. 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
1: Na hallöchen. Mittwochmorgen haben wir es kurz vor 9. Die letzten Kollegen kommen so reingetrollert jetzt langsam und vielleicht sehen manche auch ein bisschen müde aus. Man sieht es so an den Augen. Falls das der Fall ist, haben wir jetzt genau das, was ihr braucht. Den 89.0 RTL Morning Mix. Viertelstunde DJ-Set, der ballert euch jede Müdigkeit weg. Das wird top, also dreht laut. Guten Morgen.
0: Guten Morgen.
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Hier ist 89.0 RTL mit einem wichtigen Verkehrsupdate. Es gibt einen Falschfahrer auf der A38 zwischen Lützen und dem Kreuz Rippachtal. In beiden Richtungen. Fahrt außerst rechts und überholt nicht. Wir melden, wenn die Gefahr vorbei ist. 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

0: Das ist quasi die Harry Styles Edition, wenn er ein bisschen viel so Energy getrunken hat und so. Der 89.0 Morning Mix schickt euch zuverlässig top rein in Mittwochmorgen. Und genau davon, von dieser Energy, die Power, die ihr braucht, gibt's so viel, wie ihr wollt.
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89.0 RTL ist bei euch mit einem wichtigen Verkehrsupdate. Es gibt einen Falschfahrer auf der A38 zwischen Lützen und dem Kreuz Rippachtal. Fahrt da bitte äußerst rechts und überholt nicht. Falschfahrer auf der A38 zwischen Lützen und dem Kreuz Rippachtal. 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

0: Es ist so eine richtige Eiseskälte, finde ich. Es ist fast schon so eine winterliche Kälte, die wir gerade haben. Aber keine Sorge, es wird nochmal warm. Am Wochenende und Anfang nächste Woche wieder irgendwie 26, 27 Grad. Also es ist wirklich ein Hin und Her der Gefühle.
1: Also ich finde, solange die Sonne scheint und der Himmel schön blau ist, ist das Wetter immer top, egal wie viel Grad, oder?
0: So, genau.
1: Genießt den Mittwoch. Guten Morgen.
0: Moin.
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16: Es gibt eine Sperrung auf der A4 Richtung Dresden am Hermsdorfer Kreuz an der Überleitung zur A9 Richtung Nürnberg. Und es staut sich auf der A2 Richtung Berlin zwischen Peine und Braunschweig-Wadenbüttel. Da braucht ihr gerade 40 Minuten länger. Der aktuellste Blitzer, der steht in Nienhagen in der Dorfstraße. 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
17: Gemeinsam geht's rein in Mittwochmorgen. Schön, dass ihr da seid. Jakob ist für euch am Start.
16: Moin.
17: Alina hier, guten Morgen.
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0: Es ist Zeit für die Frühstückspause. Und damit ihr in der Küche auch was mit den Kollegen zu lästern habt, gibt's hier den neuesten Gossip aus der Musikwelt.
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2: Am Wochenende wird's spannend. Die MTV VMAs stehen an, die Video Music Award, eine der wichtigsten Musikauszeichnungen in den USA. Unter anderem nominiert Sabrina Carpenter, Bruno Mars, Ariana Grande, Madonna, BTS, Samba, also eigentlich alle Popgrößen der Welt und natürlich auch sie hier. Ehrlich, was wäre eine Preisverleihung ohne Taylor Swift? Eben, keine Preisverleihung. Die kriegt einen ganz besonderen Preis dieses Jahr. Der wird zum allerersten Mal überhaupt vergeben. Heißt MTV VMA Artist Director Honors. Bedeutet, dass Musiker geehrt werden, die auch regelmäßig hinter der Kamera arbeiten. Also die Regie führen, zum Beispiel bei ihren eigenen Musikvideos. Und genau das macht Taylor Swift ja schon ganz, ganz lange. Bekommt jetzt dafür eben die besondere Auszeichnung. Stellt damit auch einen neuen Rekord auf. Insgesamt hat sie jetzt 31 MTV VMAs, mehr als überhaupt jemals ein Künstler vor ihr hatte. Und es können sogar noch mehr werden. Ne? In den Hauptkategorien ist sie natürlich auch mitnominiert. Ob es dann wirklich noch mehr werden, finden wir raus. Sonntag ist die Preisverleihung dann in L.A. 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

0: Habt einen wundervollen Mittwochmorgen mit natürlich 89.0 RTL.
1: Hallo.
0: Gleich geht's für euch. Taylor Swift. I knew it, I knew you.
1: Mhm. Sie hat ja in dem Song, ist sie ein bisschen zurückgekehrt zu ihren Country-Vibes. Sie hat eigentlich als Country-Sängerin vor sehr vielen Jahren mal angefangen. Und sie hat jetzt auch am Abend ganz frisch angekündigt, dass jetzt am Freitag ein neuer Song von ihr kommt. Patience Zero heißt der. Vielleicht geht er auch in Country-Richtung. Mal sehen.
0: Es ist ein Vorgeschmack. Gleich Taylor Swift für euch. Tempest City haben wir dazu. Self-Aware, She Did It Again von Tyler und Sarah Larsen. Das sind die besten Hits von heute. Die gibt's nur hier auf 89.0 RTL für euch. Gleich bei Luis.
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5: Heute wird's richtig schön. Sonne guckt raus. Ist doch geil. 20 Grad maximal.
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5: Gleich um 10, hier kommt Dirk für euch.
7: Hallo. Der ADAC fordert jetzt Schluss mit der 12-Uhr-Regel an den Tankstellen. Seit diese Regel mit den einmaligen Preiserhöhungen am Mittag gilt, sind die Spritpreise nämlich nicht gesunken, sondern für viele ist das Tanken sogar teurer geworden. In Deutschland wird dieses Jahr fast doppelt so viel Geld für künstliche Intelligenz ausgegeben wie noch 2025. Insgesamt zahlen Firmen und Privatleute knapp 29 Milliarden Euro und fast die Hälfte davon geht an Dienste wie ChatGPT oder Claude. Übermorgen kommt der neue Taylor Swift-Song. Taylor hat auf Insta angekündigt, dass er Patient Zero heißen wird. Es ist die erste Single nach ihrer Hochzeit und der Song kommt auch pünktlich zu den MTV Video Music Awards am Wochenende, wo Taylor einen Sonderpreis kriegt. Auf diesen gelungenen Coup können die Einbrecher jetzt erstmal mit einem guten Wein anstoßen. Ein Vier-Mann-Kommando hat aus einem italienischen Weingut über 3000 Flaschen Barolo geklaut. Einen der teuersten Weine Italiens, der Gesamtwert mehrere 100.000 Euro.
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5: Auf der A38 liegen gerade Spanngut rum, überall Richtung Göttingen zwischen Eisleben und Terrassplatz Ronnenthal. Und auf der A39 hat es gekracht Richtung Wolfsburg zwischen dem Kreuz Wolfsburg-Königslutter und Flechtdorf. Die A4 ist gerade gesperrt Richtung Dresden am Kreuz Hermsdorfer Kreuz in der Überleitung zur A9 Richtung Nürnberg. Da gab es einen Unfall und ein bisschen Stau auf der A2 Richtung Berlin zwischen Peine und Braunschweig-Wattenbüttel. Da braucht ihr gerade eine Dreiviertelstunde länger. Der aktuellste Blitzer, der steht zwischen Duderstadt und Breitenberg. 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
5: Ihr seid doch die Besten. Das ist wirklich genial. Sophia aus Wernigerode hat sich gerade in die Show reingemeldet. Die sortiert ihre To-Do-Liste immer nach Farben. Und die letzte Farbe ist als Feierabend eingespeichert. Wir machen uns einen schicken Mittwoch, okay? Seid ihr dabei? Hier ist euer CEO auf Katastrophen. Hier ist Luisa auf 89.0 RTL. Hier kommt Tampa City für euch.
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0: Also das ist schon frech. Lieber Adidas, ihr verkauft uns einen Trainingsanzug mit Schürze. Das neue Adidas-Dürndl, es kostet 400 Euro, ist viel zu übertrieben. Es hat einfach nur Streifen an der Seite, Wendeschürze. Auf TikTok zerlegen das gerade alle für diesen Preis. Lara aus Leipzig findet es richtig geil.
1: Definitiv hot.
0: Es ist bestimmt bequem. Und man kann gut sprinten, zum Beispiel zum Bierzelt. Ich warte noch auf die Version vom Discounter, einfach mit Klettverschluss. Hier ist Luis, ihr hört 89.0 RTL.

0: So, jetzt holt euch doch mal einen Kaffee, Leute. Ihr seid hier die ganze Zeit am Ackern. Habt ihr euch doch verdient. Paul aus Hannover hat sich gerade reingemeldet. Du sitzt schon im Bagger, was?
1: Ja, sozusagen. Ich sitze im Bagger. Wir baggern für den Pool was aus gerade.
0: Oh, geil. Wer baut denn aber im September einen Pool? Das ist ja jetzt alles vorbei.
1: Ja, mein Vater war mit der Familie im Urlaub, im Ferienhaus. Und da war so ein Whirlpool. Ja, und jetzt kriegen wir auch so ein Ding.
0: Ey, klar. Vater hat es wieder angeschleppt und du darfst ausbauen. Moin, moin. Ich bin doch bei euch, Leute. Wirklich, beste Community der Welt. Ihr seid so fleißig. Das ist geisteskrank. Hier ist Luis. Ihr hört 89.0 RTL.

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0: Ist das geil. Ein Schokoladenfluss. Netflix hat jetzt so eine neue Reality-Show. 12 Leute mit goldenem Ticket dürfen einfach in die fucking Willy Wonka-Fabrik. Die kämpfen um den großen Preis. Ich feier das Hardcore. Ey, wirklich. Vielleicht bin ich ein bisschen zu sehr drin, aber das ist doch geil. Lisa aus Gera hat sich gerade beschwert. Die hasst das komplett.
1: Muss ich ganz ehrlich sein, ich weiß nicht. Ich mag so diese, also ich bezeichne es als etwas oberflächlich.
0: Ja.
1: Und ich gucke das irgendwie nicht. Dafür kann ich mich nicht so richtig begeistern.
0: Ja, Reality hin und her, aber ich würde mich trotzdem bewerben. Hallo? Schwimmen in einem Schokoladenfluss? Also heute Abend Couch, Schokolade, Netflix an. Das ist unser privates goldenes Ticket, okay? Hier ist Luis, er hört 89.0 RTL. Hier kommt der mit Kennedy für euch.

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0: Und jetzt kommt ein Kalenderspruch. Heute ist der beste Mittwoch der Woche. Finde ich irgendwie witzig. Die Playlist ist so randvoll mit geilem Scheiß. Wirklich, The Bowser ist mit dabei. Weiß, Cat's Eye, Animal. Das wird super. Bleibt auch einfach dran, das ist ja super easy. Ihr müsst nichts machen und dann kriegt ihr die besten Hits von heute. Versprochen.
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0: Ich finde das Wetter eigentlich ganz geil. Also klar, es ist ein bisschen kalt und so, aber die Sonne guckt raus, eigentlich richtig schön, 20 Grad.
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0: Gleich um 11, hier kommt Dirk für euch.
12: Hallo. In dieser Badesaison sind in Deutschland schon 88 junge Leute zwischen 11 und 30 ertrunken. 15 mehr als im gesamten letzten Jahr. Vor allem junge Männer überschätzen sich, sagt die DLRG. Bundestagsabgeordnete lassen ihre Reden offenbar immer mehr von KI schreiben oder mitschreiben. Deshalb hat Bundestagsvizepräsidentin Lindholz die Abgeordneten jetzt gewarnt. Sie sagt, dann geht das Persönliche und Emotionale verloren. Trotzdem startet der Bundestag noch in diesem Jahr einen eigenen KI-Chatbot nur für die Abgeordneten und die Verwaltung. In Texas müssen jetzt alle Gefängnisse Klimaanlagen bekommen, hat ein Bundesrichter angeordnet. Der Grund: im Sommer steigen da die Temperaturen auf über 50 Grad. Häftlinge leiden so in den Zellen und es gibt immer wieder Hitzetote. In China hat eine 6-Jährige den Zauberwürfel-Weltrekord der Frauen geknackt in 4,27 Sekunden. Lian Yunxi ist damit die erste Speedcuberin unter 4,5 Sekunden. Ihr Trick: über 1300 Lösungswege im Kopf und täglich 2 bis 3 Stunden Training.
0: Alter, Props geht raus.
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0: Kantholz blockiert gerade die A2 Richtung Dortmund, Auffahrt Burg Ost, da liegen Gegenstände rum und Metallteile auf der A7 Richtung Kassel zwischen Hannover-Anderten und Laatzen. Die A4 ist gesperrt, Richtung Dresden hat es gekracht, direkt am Hermsdorfer Kreuz in der Überleitung zur A9 Richtung Nürnberg. Und der aktuellste Blitzer, der steht in Evalo, in der Nennendorfer Straße, das ist die B65. 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
0: Ja, gut gemacht. Hälfte der Woche ist doch schon rum, Leute. Haben wir das schon geschafft? Ihr seid so fleißig, das ist echt geisteskrank. Guck mal, hier halber Vormittag ist rum und ihr habt schon mehr geschafft als ich die ganze Woche. Eine Pause gibt's jetzt für euch. Und morgen wird Geschichte geschrieben, ne? Erkläre ich euch gleich. Bleibt einfach dran.
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0: ab morgen ist Deutschland wieder cool, Leute. Morgen spielt die Nationalmannschaft. Zum ersten Mal mit Jürgen Klopp, ne? Mal gucken, wie er sich macht. Das ist der Typ mit dem breitesten Grinsen der Welt. Gegen Holland. Jasmin aus Wolfsburg hält morgen zu Holland.
1: Also, ich bin morgen ganz klar beim Spiel Deutschland gegen Holland für Holland.
0: Warum?
1: Denn meine Oma kommt aus Amsterdam.
0: Nee, Jasmin, also deine Oma darf das, du nicht. Also morgen Abend Sofa, Chips, RTL an. Und wer noch ein altes Trikot im Schrank hat, zieht es an. Wir holen das Gefühl von 2014 zurück, okay, Leute? Hier ist Luis auf 89.9 RTL. Hier kommt Animal für euch.

0: ich will mal ganz kurz Danke sagen. Danke für euren extrem kranken Job, den ihr jeden Tag macht. Ihr tut so viel, seid immer für alle Leute da. Und wenn der Chef schon nicht Danke sagen kann, dann sag ich euch Danke. Und über Geld brauchen wir euch gar nicht sprechen. Aber das ist ja jetzt gar kein Problem, weil wir geben euch ja eine fette Gehaltserhöhung.
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0: 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Ey, das habt ihr verdient. Hier, Silvia aus Wernigerode hat sich reingemeldet. Du verdienst jetzt einfach mal 500 Tacken mehr im Monat.
2: Ja! Oh mein Gott,
0: ey, klar, es habt ihr verdient. Ihr macht hier wirklich einen kranken Job. Bleibt einfach dran. Ihr müsst nur die Big Nick Show hören. Checkt euch ein in die 89.0 RTL App. Da sagt ihr uns, wie viel ihr haben wollt. Und dann gibt's eine fette Gehaltserhöhung. Bleibt einfach dran.

0: Ey, geht ihr auf Arbeit auch manchmal auf Toilette, einfach um ein bisschen TikTok zu gucken? Arbeitszeitbetrug! Ey, ihr habt kein schlechtes Gewissen, wir machen das alle.
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1: Würdet ihr fürs Nüchternbleiben mehr bezahlen? Das ist doch geisteskrank frech. Auf den Wiesen beim Oktoberfest kostet ein alkoholfreies Maß im Schnitt mehr als normales Bier. Wer hat sich das denn ausgedacht? Nüchtern sein ist jetzt ein Luxus. Das ist doch scheiße. Also wir brauchen ein neues Gesetz im Freundeskreis. Der Fahrer, der nüchtern bleiben muss, dem bezahlen alle mal ein alkoholfreies Maß. Obwohl, ich bin nie der Fahrer. Nee, stopp, wir müssen die Regel nochmal. Halt.

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0: Das macht mich so maximal aggressiv. Ihr kennt es safe auch, ich habe so neue Nachbarn. Und von weit weg, so vom Beobachten, waren die mir maximal unangenehm. Ich habe die gehasst wie die Pest, okay? Und jetzt haben deren Kinder mich so auf der Straße angequatscht, weil die sind da so Inliner gefahren. Und die waren so richtig nett. Und jetzt ist so ein Zwiespalt zwischen mir. Auf der einen Seite, ich will die unbedingt hassen, aber die waren so mega nett. Das ist doch jetzt scheiße. Das stellt jetzt schon ein Problem dar. Vielleicht könnt ihr mich verstehen oder bin ich ganz, ganz komisch? Das kann auch irgendwie sein. Ah, scheiße. Ujay gibt's gleich für euch. Move into the Sun. Der Song ist wirklich geil. Michael Patrick Kelly, der neue Song mit Gentleman, ist auch mit dabei. Justin Jesse. Das wird toll, Leute. Bleibt einfach dran. Ich sage euch, nur die Creme de la Creme. Mua. Schmack und Spaß.
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0: Also das Wetter fühle ich sehr. Endlich kann man wieder richtige Hoodies anziehen. Und Sonne scheint trotzdem. 20 Grad maximal.
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0: Hey, um 12, hier kommt Doro.
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2: Hi. Deutsche Innenstädte werden wieder attraktiver. Mehr als 80% einer Umfrage wollen künftig genauso oft oder sogar häufiger ins Stadtzentrum gehen, vor allem zum Shoppen. Das zeigt jetzt die Umfrage für den Handelsverband Deutschland. Der Handelsverband sieht aber trotzdem noch Handlungsbedarf, denn Leerstände und Vandalismus verstärken immer noch das Unsicherheitsgefühl vieler Menschen. In dieser Badesaison sind in Deutschland 88 junge Menschen zwischen 11 und 30 ertrunken. 15 mehr als im ganzen letzten Jahr. Vor allem junge Männer überschätzen sich, sagt die DLRG. Insgesamt gab es in Deutschland bisher 250 Badetote. Aktivisten von Robin Wood sind heute an der CDU-Parteizentrale in Berlin die Fassade hochgeklettert und haben ein riesiges Banner aufgehangen. Die Forderung: klare Kante gegen rechts, mehr Klimaschutz und ein Ende beim Sozialabbau. Und auf dem Oktoberfest haben zwei Kellnerinnen einem Mann das Leben gerettet. Der 78-Jährige ist gestern in einem Festzelt zusammengebrochen. Die Frauen haben sofort den Notruf gewählt und mit der Herzdruckmassage begonnen. Nach 10 Minuten hat sein Herz wieder geschlagen. Jetzt ist er in einer Münchner Klinik.
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0: Auf der A2 gibt es gerade ganz schön Stau. Da ist ja so eine eklige Baustelle zwischen Peine und Braunschweig-Wattenbütte. Da braucht ihr eine halbe Stunde länger. Und die A2 ist komplett dicht. Die A4 Richtung Dresden, direkt im Hermsdorfer Kreuz in der Überleitung zur A9 Richtung Nürnberg. Da hat es gerade gekracht. Der aktuellste Blitzer, der steht auf der B3 bei Schillers Lage in Richtung Celle. 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
0: Ich bin so stolz auf euch. Der Ben aus Magdeburg hat mir gerade geschrieben, der hat durchgezogen. Der hat heute zum Frühstück einen Döner gegessen. Yeah!
13: Döner Kebab ist meine Lebensenergie.
0: Ich hab euch gefreut. Junge, was hier teilweise passiert auf 89.0 RTL, das ist geisteskrank. Ihr seid einfach die beste Community. Ist so.
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0: Ich hätte nicht gedacht, dass ich mal irgendwann Michael Patrick Kelly Fan werde. Was ist denn da los? Aber ich muss sagen, der neue Song mit Gentleman, Wildfire, der ist Baba-mäßig.
1: Der macht unglaublich gute Laune und er hat so einen guten Beat, da muss man sich einfach nicht bewegen.
0: Ja, vor allem jetzt hier in der Mittagspause. Könnt ihr euch eine schöne Currywurst gönnen? Macht mal laut hier. Neuer Song auf 89.0 RTL. Sag mal, wie ihr den findet. Ist der geil oder ist der geil?

0: frech. Es ist richtig frech. Habt ihr das Adidas-Dürndl gesehen? Adidas verkauft jetzt Dürndl. Liebe Adidas, ihr verkauft uns einen Trainingsanzug mit Schürze. Was ist das denn? Es kostet 400 Euro. Hat so Streifen an der Seite, Wendeschürze. Auf TikTok wird das Ding komplett zerlegt. Lara aus Leipzig findet es irgendwie cool.
1: Definitiv hot.
0: Ja, bequem ist es bestimmt. Man kann drin sprinten. Zum Beispiel zum Bierzelt. Das hat Vorteile. Ich warte ja noch auf die Discounter-Version. Mit Klettverschlüssen. Hier ist Luis, R89 und RTL. Lasst euch mal euer Mittag schmecken. Hier kommt Ariana Grande.

0: beste Community der Welt. Ey, danke, dass ihr da seid. Ist wirklich nicht selbstverständlich. Ihr seid alle geil. Ist so. Kuss auf eure Nuss.
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0: Ich glaube, ich habe mein Lebensziel gerade gefunden. Schwimmen in einem Schokoladenfluss. Leute, es gibt jetzt so eine geile neue Netflix-Show, eine Reality-TV-Show. Vielleicht kennt ihr die schon. Und die Kandidaten dürfen einfach in der Willy Wonka-Fabrik sein und dürfen da um den größten Preis kämpfen. Das ist doch mega, Leute. Lisa aus Gera hat sich gerade beschwert, die findet Reality-TV richtig scheiße.
1: Muss ich ganz ehrlich sein, ich weiß nicht, ich mag so diese, also ich bezeichne es als etwas oberflächlich.
0: Ja, okay.
1: Und ich gucke das irgendwie nicht, dafür kann ich mich nicht so richtig begeistern.
0: Ja, Jackie, also Reality-TV hin und her, aber ich würde mich sofort bewerben. Also, hallo? Schwimmen in dem Schokoladenfluss? Das ist doch Beste, Leute. Also, heute Abend schön Couch, Schokolade, Netflix an. Das ist so unser privates goldenes Ticket. Seid ihr dabei? Hier ist Luis, er hört 89.0 RTL. Na.

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0: Es gibt doch nichts Schöneres, als die Kollegen abzufacken. Ey, bisschen Spaß muss man auch haben auf Arbeit, Leute. Good Old Days gibt's gleich für euch in der Playlist. Das ist ein richtig geiler Song, ich feiere den komplett. Ed Sheeran ist mit dabei, Miley Cyrus. Nur das Beste vom Besten, ich verspreche es euch. Bleibt einfach dran, das ist super easy.
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0: Bestes Wetter, Leute. Sonne scheint, ist nicht zu warm, nicht zu kalt, 20 Grad, man kann Hoodie endlich wieder anziehen, ist doch geil.
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0: Gleich um 1.
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0: Und hier ist Doro.
17: Hi. Deutschlands Innenstädte kommen wieder besser an. Eine aktuelle Umfrage zeigt, mehr als 80% der Befragten wollen künftig genauso oft oder sogar öfter shoppen gehen als bisher. Das sind deutlich mehr als noch vor 2 Jahren. Hauptgrund für den Besuch in der Innenstadt bleibt das Shopping, gefolgt von Cafés und Restaurants. Die Berliner Polizei hat heute früh in der ganzen Stadt Wohnungen durchsucht mit 300 Kräften. Es geht um illegalen Waffenhandel in der organisierten Kriminalität. Die Polizei hat mehrere Verdächtige geschnappt und auch 2 Schusswaffen mit scharfer Munition mitgenommen. An der Zugspitze bröckelt es. Mehrere Kubikmeter Gestein sind abgebrochen. Verletzt wurde niemand. Der Felssturz war gestern bemerkt worden. Auch heute hat sich laut der Bergwacht Greinau nochmal Gestein gelöst. Gebäude oder Wege sind nicht betroffen. Ursache ist wohl der schwindende Permafrost durch den Klimawandel. Und ein Insta-Video mit Rapperin Icky Mel hat dem NABU über 1000 neue Follower gebracht. Der Naturschutzbund hatte die Musikerin beim Vögelbeobachten gefilmt. Ziel der Aktion, mehr junge Menschen für den Naturschutz begeistern.
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0: Auf der A2 liegen Unterlegkeile rum in Richtung Dortmund zwischen Garbsen und Wünstorf-Lutte. Und es gibt ganz schön Stau auf der A2 Richtung Berlin. Da ist ja so eine eklige Baustelle zwischen Peine und Braunschweig-Wattenbüttel. Da braucht ihr eine halbe Stunde länger. Der aktuellste Blitzer, der steht in Hannover, Schloss-Wenderstraße in Richtung Fahrenwalder Straße. 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
2: 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Direkt an der B189 Abfahrt Barleben.
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0: Weiter. Als Hendrik aus Berlin hat sich gerade in die Show reingemeldet, der hat ein Bild geschickt, der kauft gerade Lebkuchen im Supermarkt. Fühle ich. Ich esse die Dinger jetzt auch schon. Hey, ist doch geil, warum soll ich denn da warten bis Weihnachten? Probiert es aus, wirklich toll. Auf euch kann man sich eh verlassen. Ihr seid die Besten. Beste Community der Welt.
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0: Morgen, Deutschland ist wieder cool. Versprochen. Morgen spielt das erste Mal die Nationalmannschaft unter Jürgen Klopp. Das wird sehr gut. Ich habe ein gutes Bauchgefühl. Der Typ ist mir sehr sympathisch. Der hat das breiteste Grinsen der Welt. Gegen Holland. Jocelyn aus Wolfsburg hat sich reingemeldet. Du bist für Holland, was?
1: Also, ich bin morgen ganz klar beim Spiel Deutschland gegen Holland für Holland.
0: Nee.
1: Meine Oma kommt aus Amsterdam.
0: Ja, okay, also deine Oma darf das, du aber nicht. Das ist mir unsympathisch. Morgen Abend Sofa, Chips, RTR an. Und wenn ihr noch so ein altes Trikot im Schrank habt, zieht es an. Egal ob Deutschland oder irgendein anderes Land, das wird gut. Wir holen das Gefühl von 2014 zurück, okay? Seid ihr dabei? Hier ist Luis, er hat 89.0 RTL. Hier kommen Martin Garrix und Ed Sheeran.

0: Ich finde, Gehaltsverhandlungen sind wirklich das Schrecklichste, was es gibt. Dann sitzt man da, möchte mehr Gehalt haben, dann muss man sie erstmal rechtfertigen. Alle wissen, dass ihr einen krassen Job macht und trotzdem muss man hier noch irgendwelche Argumente suchen. Scheiß mal auf den Chef, das ist doch quatschig. Ihr kriegt die Kohle jetzt einfach von uns.
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0: Ihr habt's doch verdient. Guck mal, was ihr hier jeden Tag leistet. Ihr könnt euch jetzt euer Gehalt einfach aussuchen bei uns. Wollt ihr 500 Euro mehr haben, 700, 300 Euro mehr? Jasmine aus Wolfsburg hat sich reingemeldet. Die macht einen kranken Job. Die ist Reinigungsfachkraft in einem Büro. Die verdient jetzt einfach mal knappe 3.000 Euro netto.
2: Ihr seid die Besten. Vielen, vielen Dank. Ich weiß gar nicht, wie ich euch danken kann. Ich liebe euch so sehr. Vielen Dank.
0: Das habt ihr verdient. Guck mal, was ihr hier jeden Tag leistet. Das ist doch nicht normal. Und ihr müsst nichts machen dafür. Ihr müsst euch nicht rechtfertigen. Ihr habt auch nichts zu verlieren. Bleibt einfach dran. Hört schön 89.0 RTL. Checkt euch ein in die 89.0 RTL App. Und die nächste Gehaltszahlung gibt's gleich in der Big Nick Show.

0: Lasst euch schmecken. Hier schön Mittagspause habt ihr euch verdient. Haut schön rein.
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Jetzt mal ehrlich, würdet ihr fürs Nüchtern bleiben extra nochmal mehr zahlen? Das ist doch frech. Auf den Wiesen in München kostet jetzt ein alkoholfreies Mat im Schnitt mehr als normales Bier. Also nüchtern sein ist jetzt ein Luxus. Was ist das denn? Also das ist doch unfair. Ich finde, wir brauchen ein neues Gesetz im Freundeskreis. Der Fahrer, der fahren muss und nüchtern bleiben muss, der kriegt von allen mal ein schönes alkoholfreies Maß ausgezahlt. Obwohl, nee, ich bin nie der Fahrer. Schau, schau, schau, nee, schreib mir doch mal auf. Das kann ich mir nicht leisten. Hier ist Luis, ja, 89,3.

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0: Okay, let's go. Habt ihr Bock auf euren Lieblingssong? Könnt ihr euch noch an den Sommer erinnern? Das ist jetzt Nostalgie, Leute. Shakira, Shakira. Gibt's gleich für euch. Ist wirklich ein geiler Song. One Republic ist mit dabei. Born a Boy. Das wird toll. Nur das Beste vom Besten. Wie sich das für euch gehört, Leute. Bleibt einfach dran. Gleich die Big Nick Show.
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12: Draußen zieht der Wind durch, drin die große Grundsatzdiskussion. Die eine Fraktion friert schon, will die Heizung einschmeißen, die anderen schwitzen und reißen das Fenster auf. Also naja, es sind heute 16 Grad. Jetzt müsst ihr da selber durch die Diskussion.
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12: 5 vor 2 und hier ist Doro.
13: Hi, der Einstieg ins Berufsleben wird immer schwieriger, zeigt jetzt eine Analyse der Jobbörse Indeed. Denn seit in den letzten Jahren gibt es rund 2/3 weniger Stellenangebote für Einstiegsjobs. Besonders stark ist das Angebot im Marketing und in der IT gesunken. Deutsche Innenstädte werden wieder attraktiver. Mehr als 80% der Befragten wollen künftig genauso oft oder häufiger ins Stadtzentrum gehen, meistens zum Shoppen, zeigt jetzt eine Umfrage für den Handelsverband Deutschland. Der Handelsverband sieht trotzdem noch Handlungsbedarf, denn Leerstände und Vandalismus gibt's immer noch. Aktivisten sind heute an der CDU-Parteizentrale in Berlin die Fassade hochgeklettert und haben ein riesiges Banner aufgehängt. Die Forderung: klare Kante gegen rechts, mehr Klimaschutz und ein Ende beim Sozialabbau. Und auf dem Oktoberfest haben zwei Kellnerinnen einem Mann das Leben gerettet. Der Mann ist gestern in einem Festzelt zusammengebrochen. Die Frauen haben sofort den Notruf gewählt und mit der Herzdruckmassage begonnen. Nach 10 Minuten hat sein Herz wieder geschlagen. Jetzt ist er in einer Münchner Klinik.
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12: Sperrung zwischen der A9 und Abfahrt auf die A4 Richtung Dresden direkt am Kreuz Hermsdorf und Stau auf der A2 Richtung Berlin zwischen Peine und Braunschweig-Wattenbüttel in der Baustelle. 25 Minuten anstehen. Aktuellster Blitzer in Braunschweig. Madammenweg statt einwärts mit 89.0 RTL immer sofort informiert.
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12: Ich habe eine wissenschaftliche Entdeckung gemacht. Der Kaffeekonsum wächst exponentiell zur Länge der Arbeitswoche. Sodass ich jetzt für mich festgestellt habe, ich hole mir schnell mal einen und ich hoffe, ihr auch. Genießt bitte euren Mittwochnachmittag und ich weiß, es wird gelingen. Ich habe euch die Playlist vollgerattert mit Shakira, Jax Jones, One Republic und jetzt die Jungs von You Know Das mit Flipside. Big Nick ist hier, ich grüße euch.
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0: Irgendwo zwischen Harz und Börde steht gerade jemand auf einem Dach, schleppt Balken und denkt, für das, was ich hier jeden Tag leiste, müsste ich mal eine Gehaltserhöhung kriegen.
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0: 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Neue Staffel, neue Runde, es macht so ein Gaudi. Ich sag euch, wie es ist. 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Larissa aus Bad Grund ist Elektrikerin, 2.500 Euro. Heute früh Jana, Köchin, 2.200 Euro. Und ihr macht es einfach ganz genauso. Seid einfach morgen die Ersten auf Arbeit, die sagen können, Entschuldigung, aber ich arbeite jetzt für mehr Geld. Sagt, was ihr verdienen wollt in der 89.0 RTL App. Und heute Nachmittag um 17.05 Uhr zum Feierabend gibt's die Kohle hier in der Big Nick Show.

Ihr braucht für einen Zauberwürfel ein ganzes Wochenende. So, jetzt kommt der Knüller. Ich fühle da mit. Ich habe so ein Ding jetzt hier. Ich drehe hier schon den ganzen Mittag schon an dem Ding drum. Ich krieg's nicht hin. Eine 6-Jährige aus China steht jetzt im Rekordbuch. 4,27 Sekunden. Und da hat die dieses Ding hier gelöst. Ich raste aus. Über 1300 Lösungswege kann sie. Vermutlich keinen einzigen, um ihr Kinderzimmer aufzuräumen, aber naja, zumindest kann sie diesen Rubik's Cube lösen. Würde ich auch, wenn man nur noch einmal dran drehen müsste, wäre ich genauso gut. Ich raste aus. Ich, also wirklich, da kriegt man richtig schlechte Laune. Ich hab jetzt schon, nee, will ich nicht. Will gute Laune haben heute hier. 89 RTL am Start, Mittwochnachmittag, die Big Nick Show. Ich muss das probieren, also das muss doch irgendwie, das Ding, das muss...

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2: Sperrung zwischen der A9 und der Abfahrt auf die A4 Richtung Dresden am Kreuz Hermsdorf. Stau auf der A2 Richtung Berlin zwischen Peine und Braunschweig-Wattenbüttel in der Baustelle. 25 Minuten dauert es da im Moment länger. Und der aktuellste Blitzer steht in Hannover, Schlosswender Straße Richtung Fahrenwalder Straße mit 89.0 RTL. 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Um kurz vor halb drei, hier ist die Big Nick Show. Egal, ob ihr im Büro in Hannover sitzt oder auf der Baustelle in Gera steht. Die zweite Tageshälfte kriegen wir zusammen hin. Ich freue mich, dass ihr da seid.
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0: Ich wette, Jack Dean mit Mercy, es wird euer neuer Lieblingssong werden. Vorher wird gezockt in Bad Deckenstedt. Robin!
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0: Hallo Robin!
2: Hi!
0: Na, wie geht's dir?
2: Mir geht's gut, und euch?
0: Blenden geht's uns. Mensch, wir können doch jetzt gemeinsam ein Wortspielspiel spielen.
2: Ja, cool.
0: Dein Buchstabe ist das B wie Blaubeeren-Püree-Schüsselchen. 10 Wörter. Zeit läuft. Ab Moment, ab jetzt.
2: Blau, Bund, Bär, Bett, Bettdecke, Baum, Busch, Blume, Bernd, behindert.
0: Zeit um. 8 hast du geschafft.
2: Verdammt,
0: ja.
2: Da musst du erstmal auf 10 Wörter kommen, ja, in der Kürze der Zeit.
0: Ja, ja, das ist ziemlich kompliziert.
2: Direkt auf Arbeit kurz rausgerissen.
0: Sorry. Traut euch. Gewinnt mein Wortspielspiel? Sand eine JBL Soundbox ab im 89.0 RTL Design. Jetzt Jack Dean mit Mercy. Aber vorher geht ihr in die App rein und meldet euch für mein Wortspiel an. Hier ist Picknick, ich grüße euch. Waking

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0: Dann lass was mal hier schön krachen zum Mittwoch. Nächste Stunde startet mit The Bowser, Weiß mit Tokyo Hotel, Cat's Eye. Bei uns läuft die meiste Musik auch mit Topic und Becky G. Sorry, Papi. Und wir schauen mal. Man kann doch 120 Euro die Woche fürs Ferienpraktikum bekommen. Und ich verrate euch, wie viele das tatsächlich abgegriffen haben. Noch 4 Stunden bis Feierabend. Im Radio läuft die Big Nick Show.
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0: Lasst euch von 16 Grad bloß nicht ärgern. Solange die Sonne scheint, ist das ein toller, toller Mittwoch.
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0: 5 vor 3, Doro!
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2: Hi! Tschüss Papierkassenbon. Ab 2028 soll es den digitalen Beleg geben, hat jetzt die Bundesregierung beschlossen. Finanzminister Klingbeil will damit unter anderem auch die Steuerhinterziehung erschweren. Firmen mit mehr als 100.000 Euro Umsatz im Jahr müssen dann elektronische Kassen nutzen. Kleine Umsätze unter 12.000 Euro sind ausgenommen. Der Einstieg ins Berufsleben wird immer schwieriger, zeigt eine Analyse der Jobbörse Indeed. Seit 2022 gibt es rund 2/3 weniger Stellenangebote für Einstiegsjobs. Besonders stark ist das Angebot im Marketing und in der IT gesunken. An der Zugspitze bröckelt es. Mehrere Kubikmeter Gestein sind abgebrochen. Verletzt wurde niemand. Der Felssturz war gestern bemerkt worden und auch heute hat sich laut Bergwacht Greinau auch nochmal Gestein gelöst. Gebäude oder Wege sind nicht betroffen. Ursache ist wohl der schwindende Permafrost durch den Klimawandel. Und ein Insta-Video mit Rapperin Icky Mel hat dem Nabo über 1000 neue Follower gebracht. Der Naturschutzbund hatte die Musikerin beim Vögelbeobachten gefilmt. Ziel der Aktion, mehr junge Menschen für den Naturschutz begeistern.
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0: Kaputtes Auto auf der A2 Richtung Berlin zwischen dem Kreuz Hannover Ost und Lehrte. 15 Minuten dauert es länger. Stau, Stückchen weiter A2 Richtung Berlin. Zwischen Allerengersleben und Eilsleben in der Baustelle dauert es 25 Minuten. Und der aktuellste Blitzer steht zwischen Wasel und der A7 mit 89.0 RTL. immer sofort informiert.
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0: So, die Nummer geht gerade komplett viral. 3 längliche Schatten im Loch Ness, fotografiert von oben, und eine Touristin ist sich sicher, das ist Nessie mit Familie. Und was da wirklich im Wasser liegt, das kläre ich diese Stunde. Jetzt erstmal The Bowser mit Magnetic, kurz vor 3 Nachmittag. Wir drehen auf.
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0: Heute Morgen hat's Jana aus Bösel erwischt. Köchin 36, steht jeden Tag an heißen Töpfen, während andere noch schlafen. Warum bei ihr ab jetzt was anderes auf dem Gehaltszettel steht, das hört ihr hier.
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0: Ich meine, wer in der Küche arbeitet, der weiß, das ist kein Job, das ist Hochleistungssport mit einem Kochlöffel. Jana aus Bösel hat sich gesagt, wenn die da bei 89.0 RTL immer wieder sagen, ihr sagt, was ihr verdienen wollt und wir zahlen, dann melde ich mich an. Hat sie getan und jetzt gibt's 2.200 Euro. An der Stelle sei gesagt, jetzt müsstet ihr so clever sein zu sagen, okay, na, was die Jana kann, kann ich ja schon viel, viel länger. App ist auf dem Handy drauf, schon mal super. Gibt's da schon den ersten Haken auf der To-Do-Liste? Und dann sagt ihr, was ihr verdienen wollt. Ich zahle heute Nachmittag im Feierabend um 17.05 Uhr euer neues Gehalt. Hier in der Big Nick

Die Videos gehen viral und ich sag's, wie es ist. Ab heute glaube ich an Nessie. Eine Touristin hat auf Google Earth drei längliche Körper im Loch Ness entdeckt. Sie hat sich da wirklich reingezoomt und sie sagt, da sind so dunkle Flecken. Das ist es. Das ist jetzt offizielle Sichtung Nummer 17. Nessie hat also Familie. Es sind drei längliche Körper, die gesehen werden. Angeblich Nessie und zwei kleine Lochis anscheinend. Also, weiß ich nicht. Ich weiß noch nicht, ob es mich überzeugt, aber aus Sicherheitsgründen wird dieses Jahr erstmal kein Urlaub in Schottland gemacht. Hier ist die Big Nick Show auf 89.0 RTL. Rein geht's in den Mittwochfeierabend mit Timber City.

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9: Verkehrsupdate. Spanngurt auf der A38 Richtung Göttingen zwischen Bad Lauchstädt und dem Dreikalle Süd auf der rechten Spur. Kaputtes Fahrzeug auf der A2 Richtung Berlin zwischen dem Kreuz Hannover Ost und Lehrte. Dauert es 15 Minuten länger und Stau. Stückchen weiter A2 Richtung Berlin zwischen Alleringlersleben und Eilsleben in der Baustelle. Da dauert es 25 Minuten. Naja, und der aktuellste Blitzer, ich guck mal, B1 am Ortsausgang Königslutter Richtung Bornum mit 89.0 RTL. Immer sofort informiert um kurz vor halb vier. Die Big Nick Show ist hier.
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Ampel in Braunschweig, neben euch röhrt ein 911er auf und ihr wisst, wer zuerst geblitzt wird. Es wurde nämlich nachgerechnet. Porsche-Fahrer haben 71% häufiger Punkte in Flensburg als der Schnitt. Von 0 auf 100 in 3 Sekunden, von 100 auf Fahrverbot in 2. Wie soll man sagen? Ich glaube, das liegt auch ein bisschen daran, weil sich 50 km/h innerorts mit einem Porsche anfühlt wie rückwärts einparken. Und wer schon mal einen 911er gesessen hat, der weiß auch, warum man wahrscheinlich damit so schnell unterwegs ist. Aber bitte, machen wir nicht. Machen wir nicht. Wir reißen uns bitte alle zusammen. DJ Gocha mit Michiko auf 89.0 RTL. Ich bin Big Nick. Fahrt vorsichtig. Ich brauche euch morgen hier noch in der Show.

Also ich finde es ziemlich stark. Kloppos, Cappy, einer von 83 Millionen, ist eigentlich nur für Freunde gedacht gewesen, 500 Stück. Jetzt bringt Adidas es für alle raus. Ja, quasi nur konsequent. Ne? Mit so einer Auflage von 83 Millionen wäre es nur konsequent. Es ist einfach wirklich so. Und naja, ich weiß nicht, wenn jetzt bald alle Fans mit der Cappy ins Stadion gehen, sieht das nicht mehr aus nach einem Länderspiel, sondern wahrscheinlich eher wie das jährliche Treffen der anonymen Geheimratsecken. Aber gut, jetzt erstmal drei Londonerinnen, ein Song Flow mit Leak It auf 89.0 RTL und damit gönnen wir uns mal einen schönen Mittwochnachmittag, würde ich meinen, wa?

0: alle 6,7 Sekunden ein Logo für Burger, Bier oder Sportwetten. So sah die Weltmeisterschaft im Fußball nämlich wirklich aus. Das ist heute der kleine Miniskandal. Nächste Stunde gibt's das hier in der Big Nick Show. Dazu noch jede Menge Sound. Und zwar geil. Ugel, Miles Smith mit Niall Horan und Deep End. Das spiele ich euch. Die meiste Musik, keiner spielt euch mehr, ist eine Garantie auf 89.0 RTL.
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0: Ja, tritt wieder irgendeiner ganz schnell auf die Bremse, als hätte es spontan Blitzeis gegeben. Entspannt bleiben, Leute. Das ist nur eine frische Brise, kein Flutereignis. 17 Grad.
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0: 5 vor 4, hier ist Doro.
14: Hi. Wer einkaufen geht, bekommt bald vielleicht einen digitalen Kaufbeleg. Einen entsprechenden Gesetzentwurf hat jetzt das Bundeskabinett beschlossen. Ab 2028 sollen Papierbelege grundsätzlich durch digitale ersetzt werden. Ziel ist es, neben Bürokratieabbau auch die Steuerhinterziehung durch offene Ladenkassen einzuschränken. FlixTrain will der Deutschen Bahn Konkurrenz machen. Ab dem nächsten Jahr sollen Züge zwischen Hamburg und Berlin jede Stunde fahren. Und auch München soll neu ans Netz angeschlossen werden. Dafür verdoppelt FlixTrain seine Flotte auf 32 Züge. In Marsberg in NRW haben sich zwei Männer gestellt, die nach dem Tod eines 15-Jährigen gesucht wurden. Das hat jetzt die Polizei Dortmund mitgeteilt. Die 22 und 23 Jahre alten Verdächtigen sollen am Samstag bei einem Streit auf den Jugendlichen eingestochen und einen 18-Jährigen schwer verletzt haben. Sie kommen jetzt vor den Haftrichter. Und Taylor Swift haut einen raus. Am Freitag kommen 4 neue Songs raus. Das hat sie jetzt auf Insta angekündigt. Schon gestern hat sie ja gesagt, dass der erste Song Patient Zero heißt.
0: Ich möchte an der Stelle mal eins sagen, ich weiß nicht, ob ihr es auch hören konntet während der News mit Doro, diese Bohrgeräusche im Hintergrund. Also wir hören das durch die Mikrofone und Kopfhörer etwas lauter, wenn ihr es auch hören könnt im Laufe der Big Nick Show. Es werden hier schöne Vogelhäuschen am Haus angebracht.
14: Für den Winter, man muss ja sich auch um die Vögel kümmern.
0: Und dafür wird hier gerade fleißig gebohrt, aber wir sind froh, dass wir jetzt Fenster bekommen.
14: So, das ist schön, endlich mal im Hellen arbeiten.
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0: So, ja, es ist, wie es ist. Jeder freut sich darüber, wenn dann doch mal der Handwerker endlich im Haus ist. Also, wir haben ein kaputtes Auto auf der A2 Richtung Berlin. Zwischen dem Kreuz Hannover Ost und Lehrte dauert 15 Minuten länger. Und der aktuellste Blitzer auf der B444 in Edelmissen in beiden Richtungen. 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
0: Kurz vor vier, der dritte Kaffee wird kalt und woanders fließt heute was ganz, ganz Teures. 3000 Flaschen Barolo nachts geklaut von vier Vermummten in Italien. Diese Stunde erfahrt ihr, wie man das anstellt, wie geht sowas, wie kann man 3000 Weinflaschen klauen. Jetzt erstmal Ugel mit Jamaican Bam Bam in der Big Nick Show. Schön, dass ihr hier seid.
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Wie bitteschön klaut man 3000 Flaschen Wein, ohne dass das irgendeine Sau mitkriegt? Vier Vermummte haben es geschafft in Piemont in Italien. Fenster auf, Barolo raus, Schaden mehrere hunderttausend Euro und die Polizei sucht jetzt Hinweise. Also wer in Italien vielleicht ein paar sehr betrunkene Leute gesehen hat, könnte sich ja mal vielleicht irgendwie erkenntlich zeigen und der Polizei einen kleinen Hinweis geben. Ich hätte fast gemeint, ich war es nicht, weil ich ein Alibi habe. Ich bin Biertrinker, aber das bin ich nun mal nicht. Also muss ich mich wahrscheinlich im Moment noch ein bisschen bedeckt halten. Fastboy läuft mit Beautiful Life. Ihr seid bei 89.0 RTL. Ihr seid in der Big Nick Show. Hier seid ihr richtig. Das ist euer Feierabend.

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7: Verkehrsupdate. Kaputtes Fahrzeug auf der A2 Richtung Berlin zwischen dem Kreuz Hannover Ost und Lehrte. 15 Minuten anstehen. Stückchen weiter A2 Richtung Berlin zwischen Allerengersleben und Eilsleben ist eine Baustelle und die sorgt dafür, dass es 25 Minuten länger geht. Und Unfall auf der A7 Richtung Hamburg zwischen Westenholz und dem Dreieck Walsrode. Da liegen Fahrzeugteile auf der Autobahn. Der aktuellste Blitzer auf der B1 am Ortsausgang Königslutter Richtung Bornum mit 89.0 RTL immer sofort informiert um kurz vor 16:30. Hier ist die Big Nick Show. Für die Ersten ist schon Schluss und schön, dass ihr mich nicht wegschaltet. Hier seid ihr richtig angekommen. Hier ist 89.0 RTL. Hier ist euer Sound für die Heimfahrt.
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0: Harry Styles, cooler Typ, keine Frage, American Girls. Aber ich habe einen Song, der ist noch ein Stück weit besser. Kommt von Neptunica, What If, läuft gleich. Es wird euer neuer Lieblingssong. Vorher würde ich ganz kurz eine Runde zocken in Bad Deckenstedt.
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0: Hallo Robin.
2: Hi.
0: Na, wie geht's dir?
2: Mir geht's gut. Und euch?
0: Blenden geht's uns. Mensch, wir können doch jetzt gemeinsam ein Wortspielspiel spielen.
2: Ja, cool.
0: Dein Buchstabe ist das B wie Blaubeeren-Püree-Schüsselchen. 10 Wörter. Zeit läuft. Ab Moment. Ab jetzt.
2: Blau, Bund, Bär, Bett, Bettdecke, Baum, Busch, Blume, Bernd, behindert.
0: Zeit um. Hast du geschafft.
2: Verdammt.
0: Verdammt, ja.
2: Da musst du erstmal auf 10 Wörter kommen, ja, in der Kürze der Zeit.
0: Ja, ja, das ist ziemlich kompliziert.
2: Direkt auf Arbeit kurz rausgerissen.
0: Sorry. Und wenn ihr euch traut für eine JBL Soundbox im 89.0 RTL Design, dann zockt gegen mich. Anmelden in unserer App.

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0: Yeah, Schaus mit David Guetta. Top Song. So, und den Feierabend, den jetzt ganz viele gleich haben werden, versüßen wir uns mit Top Sound von Tyler und Sarah Lawson. She did it again. Am Start ist Mr. Nico Santos, weil er Bock hat, wie auch Basti. Am Start Lost Frequencies, die meiste Musik und euer neues Gehalt. Mensch, in einer Viertelstunde gibt ihr neues Gehalt. Schreibt uns jetzt noch schnell rein in die App, was ihr verdienen wollt, und wir zahlen 17.05 Euro.
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0: Ich glaube, es ist ein schöner Moment für die ganzen unglamourösen Erledigungen. Also der Kofferraum voller Pfand wird endlich weggebracht oder auf dem Gehweg wird ja die ersten nassen Blätter ausgewichen. Also, schaut da mal ein bisschen drauf, damit ihr irgendwie klar zu Hause ankommt. Bei 16 Grad.
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0: Kurz vor 5 jetzt.
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10: Hi. Auf Wiedersehen, Papierkassenbon. Ab 2028 soll es den digitalen Beleg geben. Das hat die Bundesregierung jetzt auf den Weg gebracht. Finanzminister Klingbeil will damit unter anderem die Steuerhinterziehung erschweren. Firmen mit mehr als 100.000 Euro Umsatz im Jahr müssen dann elektronische Kassen nutzen. Kleinere Umsätze unter 12.000 Euro sind ausgenommen. Der Einstieg ins Berufsleben wird immer schwieriger. Das zeigt jetzt eine Analyse der Jobbörse Indeed. Seit 2022 gibt es rund 2/3 weniger Stellenangebote für Einstiegsjobs. Besonders stark betroffen Marketing und IT. An der Zugspitze bröckelt es. Mehrere Kubikmeter Gestein sind da jetzt abgebrochen. Verletzt wurde niemand. Der Felssturz war gestern bemerkt worden und auch heute hat sich laut der Bergwacht Greinau nochmal Gestein gelöst. Gebäude oder Wege sind nicht betroffen. Ursache ist wohl der schwindende Permafrost durch den Klimawandel. Und ein Insta-Video der Rapperin Icky Mel hat dem NABU jetzt einfach mal über 1000 neue Follower gebracht. Der Naturschutzbund hatte die Musikerin beim Vögelbeobachten gefilmt. Ziel der Aktion: mehr junge Menschen für den Naturschutz begeistern.
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0: Kaputtes Fahrzeug auf der A2 Richtung Berlin zwischen dem Kreuz Hannover Ost und Lehrte. 15 Minuten dauert es länger. Stau auf der A2 Richtung Berlin ist ein Stückchen weiter zwischen Allerengersleben und Eilsleben. Da sorgt eine Baustelle dafür, dass ihr 25 Minuten später am Feierabend ankommt. Und Unfall auf der A7 Richtung Hamburg zwischen Westenholz und dem Dreieck Walsrode auf der rechten Spur passiert. Der aktuellste Blitzer steht in Celle auf der 77er Straße in beiden Richtungen mit 89.0 RTL. 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
0: Kurz vor 5. Feierabend für die meisten und diese Stunde klingelt bei einem von euch noch schnell ein Telefon. Ab heute mehr Gehalt. Wer das sein wird, das sage ich euch nach Tyler und Sarah Lawson. She did it again. Sagt uns, was ihr verdienen wollt in der 89.0 RTL App.
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0: Also Pascal, 08.000, 3 mal die 3, 89.0. Das ist die einzige Nummer, die du kennen musst. Nicht die Nummer deiner Freundin oder der Familie oder von irgendwelchen anderen Leuten. 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Picknick ist hier.

0: 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Miley, was passiert? Let's go.
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Dachwohnung sagt: Endlich! Oh Gott! Jenny aus Göttingen wohnt unterm Dach, 27 Grad im Schlafzimmer seit Juni. Und jetzt fängt ja hier so ein bisschen Herbst und alles so an. Und da oben sagt jetzt jemand nur ein Wort: Endlich! Alle anderen warten noch auf einen modischen Herbstanfang. Schauen wir mal, wie es wird. Weil der ein oder andere Nachbar aus meiner Straße trägt schon die sogenannte Übergangsjacke. Es sieht nicht schön aus, aber was muss, das muss. Am Start für euch für den Feierabend des Picknick. Hier ist 89.0 RTL. Habt ihr euch verdient?

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3: Verkehrsupdate. Kaputtes Auto A2 Richtung Berlin zwischen dem Kreuz Hannover Ost und Lehrte. 15 Minuten anstehen. Wir bleiben auf der A2 Richtung Berlin zwischen Allerengersleben und Eilsleben. Ist ein Stückchen weiter. Da ist eine Baustelle. 7 Kilometer Stop and Go. 25 Minuten anstehen. Und Unfall auf der A7 Richtung Hamburg zwischen Westenholz und dem Dreieck Walsrode auf der rechten Spur. Aktuellster Blitzer. Bitteschön auf der B1 am Ortsausgang Königslutter Richtung Bornum mit 89.0 RTL. Immer sofort informiert um kurz vor 5:30. Big Nick ist hier.
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0: 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Das verspreche ich euch. Und jetzt Martin Garrix und Ed Sheeran für euch. Rebirth.

0: ihr braucht mehr davon. Seid ihr doch richtig hier?
1: Sonny Fodera, Let Me Be In Your Arms mit Lubjanka. Geiler Sound gibt's gleich. Am Start ist Justin Bieber, Just Tay, Paar Monkey, Nico Santos und ganz viele mehr. Und der 89.0 RTL in the Mix Feierabend-Mix in der Big Nick Show. Dranbleiben!
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1: Fettes Mitgefühl an alle Eltern, die gerade am Rasenrand stehen und den Kids beim Fußballtraining zuschauen dürfen müssen, sollen, wollen, während der kalte Wind durch die Funktionsjacke zieht. 15 Grad gerade.
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1: Kurz vor 6.
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1: Und hier ist die Doro.
15: Hi. Wer einkaufen geht, bekommt bald einen digitalen Kaufbeleg. Einen entsprechenden Gesetzentwurf hat das Bundeskabinett jetzt auf den Weg gebracht. Ab 2028 sollen Papierbelege grundsätzlich durch digitale Belege ersetzt werden. Ziel ist es, neben dem Bürokratieabbau auch die Steuerhinterziehung durch offene Ladenkassen einzuschränken. FlixTrain will der Deutschen Bahn jetzt Konkurrenz machen. Ab dem nächsten Jahr sollen Züge zwischen Hamburg und Berlin jede Stunde fahren. Und auch München soll neu an das Netz angeschlossen werden. Dafür verdoppelt FlixTrain seine Flotte auf 32 Züge. In Marsberg in NRW haben sich die zwei Männer gestellt, die nach dem Tod eines 15-Jährigen gesucht wurden. Das hat jetzt die Polizei Dortmund mitgeteilt. Die 22 und 23 Jahre alten Verdächtigen sollen am Samstag bei einem Streit auf den Jugendlichen eingestochen und einen 18-Jährigen schwer verletzt haben. Die Hintergründe sind noch unklar. Und Taylor Swift haut noch einen raus. Am Freitag kommen einfach 4 neue Songs von ihr. Das hat sie jetzt auf Insta angekündigt. Schon gestern hatte sie angekündigt, dass ein neuer Song rauskommt. Und der soll Patient Zero heißen.
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1: Kaputtes Auto auf der A2 Richtung Berlin. Zwischen dem Kreuz Hannover Ost und Lehrte dauert es 15 Minuten, deswegen länger. Und Stau A2 Richtung Berlin zwischen Allerengersleben und Eilsleben in der Baustelle 25 Minuten anstehen. Aktuellster Blitzer zwischen Föhrum und Sievershausen bei Röhrse mit 89.0 RTL immer sofort informiert.
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1: Für alle zwischen Hannover und Dresden, die gerade die Tür hinter sich zuziehen. Roms. Oh, fühlt es gut an. Jetzt gibt's den 89.0 RTL in the Mix Feierabend-Mix. 12 Minuten ohne Gequatsche. Danach melde ich mich aber wieder, ne? Also wirklich, ich kann ja nicht so lange ohne euch. Das ist nun mal ein Sachverhalt. Kurz vor 6 jetzt.
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Na gut, das ist der 89.0 RTL Indie Mix Feierabendmix gewesen. Ihr kriegt mehr davon in unserer App drin. Also wer jetzt noch nicht in Feierabendlaune ist, der hat da was falsch gemacht oder braucht halt einfach mehr. 89.0 RTL App, bitteschön, aufs Handy knallen. Und weiter geht's mit Sonny Fodera. Schön, dass ihr da seid.

Drei Londonerinnen mit Leak It Flow auf 89.0 RTL. Leak It! Habt ihr es auch schon gelesen, dass Tesla-Fahrer im bundesweiten Flensburg-Ranking auf Platz 3 der häufigsten Verkehrssünder landen, Platz 2 Range Rover, Platz 1 Porsche. Wobei bei Tesla, da sind die Betroffenen natürlich, also die weisen jede Schuld von sich. Der Bußgeldbescheid gehört dem Autopiloten, da macht man nichts. Und Porsche-Fahrer sammeln die meisten Punkte. Die Gladbacher die wenigsten, soweit ich das verstanden habe mit meinem kleinen Fußballspatzenhirn. Jetzt geht's nach Hause, Just Taylor, I've Turned the Lights Off. Perfekter Sound, habe ich für euch ausgesucht.

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Eine Sechsjährige aus China dreht den Zauberwürfel. Dieses bunte Ding in 4,27 Sekunden. Ich habe früher auch trainiert. Meine Bestzeit. Ich weiß es nicht. Ich habe keine Ahnung. Ich bin nämlich noch gar nicht fertig. Es ist so, ich bin leider zu grobmotorisch für diese Zauberwürfel. Das ist so mein Lebensmotto. Alier, acta est, der Würfel ist gefallen. Welches Kindheitstalent habt ihr verloren? Sagt's mir. Wie ist das denn? Welches Talent habt ihr als Kind gehabt und heute könnt ihr es gar nicht mehr? WhatsApp-Sprachnachricht an die 0975 24 24 89 0. Da landet ihr direkt hier in der Big Nick Show. Einen schönen Feierabend euch jetzt mit The Bowser.

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1: 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Now

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9: Was haltet ihr davon, wenn wir einfach das Wetter von heute auf morgen packen? Ich fänd's super, ich kümmere mich darum, so wird es sein. Bisschen Wind, bisschen Sonne, 17 Grad.
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10: Es ist kurz vor 7, ich bin Moritz Einzel. Erkrankt das eigene Kind, können Eltern bisher bis zu 15 Kinderkrankentage pro Jahr bei ihrem Arbeitgeber beantragen. Doch das gilt offenbar nur noch bis Jahresende. Ab dem kommenden Jahr werden es weniger. Das hat Gesundheitsminister Linnemann bei einer Regierungsbefragung im Bundestag gesagt.
11: Das ist eine Regel, die wir eingeführt haben während Corona, die es vorher auch nicht gab. Und wir insgesamt, glaube ich, als Politik gut daran tun, dass Sonderregeln, die es zu Corona gab, wieder zurückgenommen werden.
10: Die Zahl der maximal möglichen Kinderkrankentage soll um 5 auf dann wieder nur noch 10 sinken. Bei Alleinerziehenden sind es dann wieder 20 statt 30 Tage. Ein Gericht in New York hat den früheren Hollywood-Filmmogul Harvey Weinstein zu 15 Jahren Haft verurteilt. Es handelt sich um ein neu aufgerolltes Verfahren wegen eines Sexualverbrechens. Wegen zahlreicher Fälle sitzt der 74-jährige Weinstein bereits seit Jahren im Gefängnis. Vor knapp 10 Jahren hatten die Vorwürfe dutzender Frauen gegen Weinstein die MeToo-Bewegung ausgelöst. Wer hierzulande K.O.-Tropfen einsetzt, soll härter bestraft werden. Der Bundestag befasst sich heute erstmals mit den entsprechenden Regierungsplänen. Täter benutzen K.O.-Tropfen beispielsweise in Nachtclubs, um ihre Opfer wehrlos zu machen und sie zu vergewaltigen. Justizministerin Hubich will, dass in solchen Fällen die Mindeststrafe auf 5 Jahre Haft steigt.
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9: Also in Hannover ist die Sonne schon fast weg. In Erfurt hängt sie noch knapp überm Dach. Kurz vor 7. Shakira Bonneboy Die Die macht auf. Das ist ein Song, den spiele ich euch jetzt. Und diese Stunde klären wir mal, warum Jürgen Klopp morgen in Holland mit einem Cappy mehr Aufsehen macht als mit seiner eigentlichen Aufstellung. Ihr seid in der Big Nick Show gelandet.
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Morgen Abend steht Jürgen Klopp zum ersten Mal als Bundestrainer an der Seitenlinie. Ausgerechnet in Holland. Und alle wollen sein Käppi. Also sitzen morgen alle damit im Stadion. Sieht das aus wie das Jahrestreffen der anonymen Geheimratsecken. Also wirklich, jetzt mal ohne Mist, da hätte er sich ja das teure Geld fürs Haare transplantieren sparen können. Jetzt versteckt er die Pracht unter einem 20-Euro-Käppi. Na, aber trotzdem drücken wir die Däumchen. 89.0 RTL macht's. Und Picknick auch.

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Ob RE in Halberstadt oder S-Bahn in Leipzig, jeder hat diese eine Bahngeschichte. Stand jetzt wartet ja die Strecke Halle-Kassel ein ganzes Jahr länger auf neue Signale, also raus damit. Wo seid ihr mal richtig gestrandet? Bitte eure schlimmste Bahnstory in die Big Nick Show schicken. WhatsApp an die 0175 24 24 89 0. Und wer heute doch noch ankommt, fährt Richtung Sonne, zumindest dann morgen wieder. Ugel, moving to the sun auf 89 0 RTL.

Tag- und Nachtgleiche. Ab heute Abend ist es offiziell länger dunkel als hell bis März. Und heute ist der 23. September. Heißt, in genau 3 Monaten fange ich panisch an, Weihnachtsgeschenke zu besorgen. Ihr auch, gebt's zu. Also ist doch so, ich bin ja nicht der Einzige. Ihr auch, bitte. Sagt mir, dass ich nicht der einzig Doofe bin. Wirklich. Hier

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7: Es ist kurz vor 8, ich bin Moritz Einzel. Sozialmissbrauch durch organisierte Kriminalität, Sozialleistungen an Menschen, die per Haftbefehl gesucht werden. Die Bundesregierung hat beschlossen, diese Missstände und Schlupflöcher besser zu bekämpfen. Innenminister Dobrindt.
8: Und deswegen ist es so wichtig, dass wir jetzt mit dem Aktionsplan deutlich machen, dass wir dieses massive Ausnutzen, dieses massiven Betrug und dieses zur Beute machen des Sozialstaats nicht weiter akzeptieren.
7: Unter anderem sollen die Behörden mehr Daten abgleichen können, damit sie schneller erkennen können, wer unberechtigt Leistungen bezieht. In der Debatte um hohe Spritpreise bekommt die umstrittene 12-Uhr-Regel an den Tankstellen immer mehr Gegenwind. Auf Vorstoß Schleswig-Holsteins befasst sich der Bundesrat am Freitag mit einer Abschaffung der Tankregel. Seit April dürfen die Preise an den Tankstellen nur noch einmal täglich zur Mittagszeit erhöht werden. Diese Regel habe bislang einfach keinen erkennbaren Entlastungseffekt gezeigt, hieß es. Auch der ADAC sprach sich für eine komplette Abschaffung der Regel aus. Angesichts des Klimawandels haben Experten auf dem Extremwetterkongress in Hamburg zum Handeln aufgerufen. Es zeige sich eine Zunahme von Hitzewellen und Trockenheitsperioden in Deutschland, hieß es vom Deutschen Wetterdienst. Die Hitzewelle ab Mitte Juni sei besonders intensiv gewesen. Das Robert-Koch-Institut schätzt, dass in diesem Sommer rund 16.000 Menschen in Deutschland infolge von Hitze gestorben sind.
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7: Es ist kurz vor neun, ich bin Moritz Einzel. Eltern müssen ab dem kommenden Jahr wohl wieder mit weniger Kinderkrankentagen auskommen. Gesundheitsminister Linnemann hat im Bundestag angekündigt, die Zahl wieder auf das Vor-Corona-Niveau zu reduzieren. Heißt, Eltern würden dann nur noch 10 statt der derzeit geltenden 15 Arbeitstage Geld bekommen, wenn sie ihr krankes Kind betreuen müssen. Die Bundesregierung will den Missbrauch von Sozialleistungen unterbinden. Das sieht ein Aktionsplan vor. Wer etwa per Haftbefehl gesucht wird, soll keine Grundsicherung mehr bekommen, sagte Innenminister Dobrindt.
8: Wir stellen dies ab und schließen zukünftig aus, dass Menschen, die sich dem Haftantritt entziehen, per Haftbefehl gesucht werden, weiterhin Leistungen des deutschen Steuerzahlers bekommen.
7: Der Datenaustausch zwischen den Behörden soll besser werden. Die Blockade der Straße von Hormuz treibt auch bei uns die Energiepreise nach oben. Am Rande der UN-Vollversammlung hat jetzt Bundesaußenminister Wadefuhl seinen iranischen Amtskollegen Araghchi getroffen. Dabei rief Wadefuhl den Iraner auf, sich ernsthaft und glaubhaft an Verhandlungen mit den USA und den Nachbarstaaten in der Region zu beteiligen, hieß es von der deutschen Delegation.
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4: Es ist kurz vor 10, ich bin Joshua Heise. Berlin zieht offenbar seine Pläne für eine Olympia-Bewerbung zurück. Medienberichten zufolge ist das eine Reaktion auf die vergleichsweise schlechte Bewertung des Konzepts durch den Deutschen Olympischen Sportbund. Damit entscheidet sich die Frage, wer deutscher Olympia-Bewerber wird, am Samstag zwischen München und der Region Köln-Rhein-Ruhr. Wir bleiben in Berlin. Am Hauptstadtflughafen BER hat es am Abend erneut Drohnenalarm gegeben. Wie die Bild zuerst berichtet hat, musste der Flugbetrieb mindestens 45 Minuten unterbrochen werden. Mehrere Maschinen wurden umgeleitet. Zu den genauen Umständen des Vorfalls sowie zur Zahl der betroffenen Flüge gab es zunächst keine detaillierten Angaben. Für Eltern gibt es ab dem kommenden Jahr wohl wieder weniger Kinderkrankentage. Gesundheitsminister Linnemann hat im Bundestag angekündigt, die Anzahl wieder auf das Vor-Corona-Niveau zu reduzieren. Heißt, Eltern würden dann nur noch 10 statt der derzeit geltenden 15 Arbeitstage Geld bekommen, wenn sie ihr krankes Kind betreuen müssen. Bei Alleinerziehenden sinkt die Zahl von 30 auf 20 Tage.
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7: Es ist kurz vor 11, ich bin Joshua Heise. Wer einkaufen geht, soll künftig häufiger einen digitalen statt einen gedruckten Kassenbon bekommen. Dazu hat das Bundeskabinett einen Gesetzentwurf des Finanzministeriums beschlossen. Demnach sollen Papierbelege ab 2028 grundsätzlich durch digitale Belege ersetzt werden. Claudia Wächter berichtet.
8: Oft landen sie auf dem Bürgersteig oder auf der Fußmatte im Auto. Die Kassenbons nerven einfach viele. Und auch Bundesfinanzminister Klingbeil findet, die Dinger sorgen für einen unnötigen Bürokratiewust und begünstigen Steuerhinterziehung. Deshalb also digital. Allerdings nicht alle müssen umstellen. Unternehmer zum Beispiel, die wenig Umsatz machen, die dürfen auch weiterhin Kassenbelege ausgeben.
7: Die USA haben Russlands Präsident Putin zum G20-Gipfel in Miami im Dezember eingeladen. Das hat US-Außenminister Rubio mitgeteilt. Ob der Kreml die Einladung annimmt, ist noch offen. Russland hat seit 2019 nicht mehr an einem G20-Gipfel teilgenommen. Schon heute hatten sich Rubio und sein russischer Amtskollege Lavrov am Rande der UN-Vollversammlung getroffen. Ein Gericht in New York hat den früheren Hollywood-Film-Mogul Harvey Weinstein zu 15 Jahren Haft verurteilt. Es handelt sich um ein neu aufgerolltes Verfahren wegen eines Sexualverbrechens. Wegen zahlreicher Fälle sitzt der 74-jährige Weinstein bereits seit Jahren im Gefängnis. Vor knapp 10 Jahren hatten die Vorwürfe dutzender Frauen gegen Weinstein die MeToo-Bewegung ausgelöst.
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3: Es ist kurz vor 12. Ich bin Joshua Heise. Am Hauptstadtflughafen BER hat es am Abend erneut Drohnenalarm gegeben. Für eine Dreiviertelstunde ging deshalb gar nichts. Flüge mussten umgeleitet, Starts und Landungen verschoben werden. Laut einer Sprecherin der Bundespolizei hatten Flughafenmitarbeiter eine Drohne gesichtet. Die Beamten konnten aber nichts finden. Daraufhin wurde der Flugbetrieb wieder aufgenommen. Der Bundestag hat erstmals über härtere Strafen für K.O.-Tropfen beraten. Nach Plänen von Justizministerin Hubig sollen die Betäubungsmittel künftig als Waffe eingestuft werden. Claudia Wächter berichtet.
4: Das würde dann bedeuten 5 Jahre Knast, mindestens. Für jeden, der solche Mittel einsetzt, um zu vergewaltigen oder andere auszurauben. Außerdem soll auch was im Vorfeld passieren, zum Beispiel in Clubs. Stichwort bessere Prävention. Das Ziel ist, Frauen besser zu schützen. Nach dem Motto, nicht Betroffene müssen sich schämen, sondern die Täter.
3: Die Bundesregierung will stärker gegen Missbrauch von Sozialleistungen vorgehen. Mit einem neuen Aktionsplan soll vor allem der organisierte Betrug im Zusammenhang mit der EU-Zuwanderung handelbar werden. Ein wichtiger Schritt dabei ist ein besserer Datenabgleich zwischen den Behörden. Außerdem hat das Kabinett das Aus von gedruckten Kassenbons ab 2028 beschlossen. Damit soll Steuerhinterziehung im Handel bekämpft werden.
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7: Es ist kurz vor eins. Ich bin Joshua Heise. Zum ersten Mal haben die Chefs führender KI-Unternehmen vor dem UN-Sicherheitsrat gesprochen. Anthropic-Chef Amodei bezeichnete KI in einer Videoschalte als größte Sicherheitsherausforderung der Welt. Hintergrund ist eine Hacking-Attacke. Eine Software von OpenAI war zuletzt auf eigene Faust in die Systeme einer anderen Firma eingedrungen. Die großen KI-Firmen wollen die Entwicklung der Technologie deshalb verlangsamen. Da waren's nur noch zwei. Nach Informationen des RBB will Berlin seine Olympiabewerbung zurückziehen. Das liegt wohl an der jüngsten Vorbewertung des Deutschen Olympischen Sportbundes, in dem die Hauptstadt als schlechteste abgeschnitten hatte. Somit sind nur noch München und die Region Köln-Rhein-Ruhr im Rennen. Mit wem sich der DOSB letztendlich für die Sommerspiele 2036, 40 oder 44 bewirbt, entscheidet sich am Samstag. Es ist einer der erfolgreichsten Podcasts auf der ganzen Welt. Gemischtes Hack von Felix Lobrecht und Tommy Schmidt hat als zweiter Podcast weltweit die Marke von 1 Milliarde Streams auf Spotify geknackt. Der Streamingdienst feierte diesen Meilenstein mit einer Live-Premiere. Lobrecht und Schmidt bedankten sich in einer Mitteilung bei ihren Hörerinnen und Hörern.
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8: Neunter Teil. Chris und Lian sind General Rundor entkommen und steuern mit der Windrose ihr nächstes Ziel an. Chris hat ihr Fieber inzwischen überwunden, doch die Lage zwischen ihr und Lian ist sehr angespannt. Ihre beider Gefühle sind in Aufruhr. Zumindest konnte Chris entschlüsseln, was sie an ihrem Ziel erwartet. Ein versunkenes Grabmal, in dem einst die sterblichen Überreste eines legendären Helden ruhten.

0: Das Haus des Schläfers. Es war einmal, vor über 5 Jahrtausenden, da lebte in der Golkuma-Steppe im Norden Ulgreis ein Knabe vom Stamm der Uganu. Onung Ra, der Sohn der Morgenröte. Als er 13 Jahre alt war, ging er, gemäß den Traditionen seines Stammes, hinaus in die Wildnis, um dort 8 Tage und 8 Nächte alleine zu überleben und zu beweisen, dass er nicht länger ein Kind war. So lebte Onung Ra unter dem freien Himmel, trank mit den Rüsselstampfern aus Wasserlöchern und ernährte sich von Wurzeln und Beeren. In der 8. Nacht seiner Prüfung begegnete er einer Greisin, die von einem Feuerwaran angegriffen wurde, einer Bestie mit Schuppen wie Flammen und Krallen aus Stahl. Ohne zu zögern kam der Sohn der Morgenröte der alten Frau zur Hilfe, bewaffnet nur mit einem Messer aus Obsidian und seinem Mut. Die Bestie und er kämpften die ganze Nacht und einen halben Tag, bis Onung Ra schließlich als Sieger hervorging, gebadet vom Blut seines Gegners. Zu seiner Überraschung war die Greisin nicht geflohen und hatte dem Kampf zugesehen. Nun offenbarte sie Onung Ra ihr wahres Gesicht. Sie war kein sterbliches Wesen, sondern vom Volke der Gulsha, den Geistern der Luft und der Erde. Als Geschenk für seine Tapferkeit und seine Güte verriet sie Onung Ra ein großes Geheimnis. Unter den Wurzeln eines roten Krüppelbaumes, einen Mondzyklus im Westen, würde er ein Juwel finden, das ihn unsterblich machen würde. Onung Ra trat die Reise an. Und wie versprochen, fand er das Juwel. Und wie versprochen, feite es ihn vor dem Tode. Er kehrte zurück zu seinem Stamm, nun kein Kind mehr, sondern ein großer Krieger. In 100 Kämpfen bewies er seinen Mut, und der Stamm der Uganu machte Onung Ra zu seinem König. 5 mal 8 Jahre vergingen, und Onung Ra einte die Stämme der Golkuma-Steppe unter sich. In jeder Schlacht ging er seinen Kriegern voran, und gemeinsam bezwangen sie jeden Gegner und brachten dem Land Frieden. Den Herrn der 100 Stämme nannte man ihn, Bezwinger der Dunkelheit, Nun Anra, das Diamantherz. Doch kein Friede währt ewig, und kein mächtiger Mann bleibt ohne Feind. Und so kam es, dass Onung Ras jüngerer und einziger Bruder, vom Neid geblendet, verkündete, der Frieden habe Onung Ra schwach gemacht, er habe seinen Mut verloren. Onung Ra erklärte sich bereit, ein weiteres Mal allein in die Steppe zu ziehen und 8 Tage und 8 Nächte nur durch seine Klugheit und seinen Mut zu überleben. Aber sein Bruder hatte ihm eine Falle gestellt, und Onung Ra lief in einen Hinterhalt. Seine eigene Obsidianklinge durchbohrte sein Herz. Seine treuen Krieger fanden ihn am nächsten Tage. Doch die Macht des Juwels hatte Onung Ra nicht verlassen. Sein Pakt mit dem Tod hielt. Er starb nicht, aber er war auch nicht lebendig. Er schlief. Vielleicht für immer. Und so kam es, dass seine Anhänger Onung Ra in einem Grabmal auf der Insel der Roten Steine aufbahrten, wo er ruhen sollte, bis die 100 Stämme ihn wieder brauchen würden.
1: »Es ist ein Märchen«, erklärte Chris dem Kapitän, »aber einen König namens Onung Ra hat es tatsächlich gegeben, genauso wie sein Grabmal.«
0: Sie schlug das Buch auf und zeigte ihm einen Kupferstich des Gebäudes. Es war so groß wie ein kleines Haus und trug eine Kuppel aus Bronze.
2: »Und dieses Grabmal ist hier?«
0: Branska kratzte sich den Backenbart.
1: »Ja, es lag auf einer kleinen Insel in einem See in Küstennähe. Dann gab es vor rund 800 Jahren ein starkes Seebeben, durch das einige Teile der Küste überflutet wurden, zusammen mit der Insel und dem Grabmal. Dort liegt es noch heute.«
2: »Der König auch?«
0: Der Kapitän machte keinen sehr überzeugten Eindruck.
1: »Nein, Grabräuber haben es längst geplündert, genauso wie Onung Ras Sarkophag und seinen Inhalt. Der Schläfer ist fort, aber sein Haus steht noch. Nur leider ist das schon alles, was hier über das Grabmal steht. Sie klappte das Buch zu. Wir werden uns vor Ort umsehen müssen.
0: Glücklicherweise war die Besatzung auf eine Eventualität wie diese vorbereitet. Matrosen brachten die drei Taucheranzüge mit den massigen Helmen aus dem Lagerraum, andere trugen lange Schläuche aus Gummi hinter ihnen her. Draußen wurde mit quietschenden Flaschenzügen eines der sechs Beiboote zu Wasser gelassen, das bislang hinter einem Schott in der Außenwand der Windrose gelagert hatte.
2: »Euer erster Tauchgang, Doktor?«
0: fragte der Kapitän und schmauchte seine Pfeife.
1: »Ja«,
0: gestand Chris mit einem unruhigen Blick auf die schweren Kupferhelme. Sie hatten runde Glasfenster vorn und zwei Ventile, eines an der Seite, über das man verbrauchte Luft abgab, und eines hinten, das mit dem Luftschlauch verbunden wurde.
1: »Aber es kann nicht so schwer sein, oder?«
0: Branskas Blick sagte etwas anderes.
2: »Logis geht mit euch runter. Hat die meiste Erfahrung.« »Ei, Captain.«
0: Der muskulöse Luftfahrer grinste mit gelben Zähnen. Allem Anschein nach konnte er es kaum erwarten, etwas anderes zu sehen als die Holzwände des Schiffs.
1: »Und wer ist der Dritte?«
0: fragte Chris.
1: »Ich.«
0: Lian trat zu ihnen. Er warf Chris einen Seitenblick zu, den sie nicht deuten konnte. Sie sah ihn ernst an.
1: »Du musst nicht. Ich habe der Baronin versprochen, ein Auge auf dich zu haben. Ich kann sehr gut allein auf mich aufpassen.«
2: »Das Risiko gehe ich nicht ein.«
0: Sie verzog missmutig den Mund, aber sie wollte vor dem Kapitän und seinen Leuten keine Szene machen. Also sagte sie mit kühler Stimme, »Schön.« Die Luftschrauben der Windrose standen still. Unter ihr schaukelte das Boot auf den Wellen. Drei Matrosen bauten darauf die tonnenförmigen Kompressoren auf, welche die Taucher per Handbetrieb über die Gummischläuche mit Luft versorgen würden. Im Gang vor dem Fallreep half Barabel Chris, sich durch die Halsöffnung in den Taucheranzug zu zwängen. Das Ding bestand aus festem Leder mit einer Schicht vulkanisiertem Gummi darüber. Es war sehr weit geschnitten. Mit Schnallen konnte man es an den jeweiligen Träger anpassen. Chris kam trotzdem nicht umhin festzustellen, dass der Anzug für jemanden mit ihrer Figur nur bedingt geschaffen war. Man stülpte ihr dicke Handschuhe über. Zu guter Letzt legte sie die dazugehörigen klobigen Stiefel an. Bleigewichte in den Sohlen machten jeden Schritt zu einer Anstrengung. Ein weiteres Gewicht wurde ihr auf den Rücken geschnallt.
2: »Bereit?«
0: fragte Barabel, wie üblich eine Zuckerwurzel zwischen den Zähnen. Chris nickte. Lian und Lorgis, die bereits in ihren Anzügen steckten, waren über die Strickleiter in das Boot geklettert. Als Chris ihnen folgte, spürte sie Bleigewichte an sich zerren. Während die Matrosen auf dem Schiff die Sicherungsleinen mit den Gürteln der Anzüge verbanden, merkte sie, dass Lian sie ansah. Seine Miene war ernst. Man setzte ihnen die Helme auf. Chris schluckte. Als sich die kupferne Kugel über ihren Kopf senkte, kämpfte sie mit einem Anfall von Klaustrophobie und hatte alle Mühe, bei dem Gewicht auf ihren Schultern gerade stehen zu bleiben. Aber sie wollte, sie durfte jetzt nicht kneifen. Trotzdem ließ sie der Gedanke, in der Tiefe auf den Helm und den Anzug angewiesen zu sein, schaudern. Vielleicht sollte sie doch lieber oben bleiben. Nein, es bestand die Gefahr, dass die Matrosen Hinweise übersahen, die nur ihr als Gelehrter etwas sagten. Und die Zeit drängte. Die Helmkrausen wurden über drei Metallbolzen mit dem Kragen des Anzugs verbunden. Chris hörte ein Quietschen, als der Gummischlauch an das Luftventil geschraubt wurde. Das Rauschen der Wellen, die Stimmen der Menschen um sie herum, all das hörte sie nur noch gedämpft. Ihre Sicht auf das Meer war jetzt auf einen Kreis beschränkt, so groß wie ihre gespreizte Hand. Das Grabmal lag gut sechs Klafter in der Tiefe. In diesen Teil des Ozeans drang noch genügend Sonnenlicht durch die Wassermassen, so dass sie sehen konnten. Aber in dem versunkenen Gebäude selbst würde es stockdunkel sein. Dicke Glasflaschen mit grün phosphoreszierender Flüssigkeit dienten ihnen als Lampen und wurden auf der linken Seite ihrer Helme befestigt, damit sie die Hände frei hatten. Chris führ die mit Wachs beschichtete Holztafel, in die sie mit einem Griffel Zeichnungen oder Notizen einritzen konnte. Lian und Lorgis führ zwei Harpunen mit scharfen Widerhaken. Zusätzlich trug jeder von ihnen ein Messer am Gürtel. Selbst das Meer war nicht ohne Gefahren. Dann war es soweit. Chris und ihre Begleiter setzten sich auf den Rand des Bootes, wobei die anderen Matrosen ein Gegengewicht bildeten. Chris versuchte, ihr wummerndes Herz zu ignorieren, ihre Furcht vor allem, was da unten lauern konnte. Sie versuchte, an Bria zu denken.
3: »Ihr wisst, was zu tun ist«, sagte einer der Matrosen. »Das Gemäuer liegt direkt unter eurer Nase, wenn ihr unten seid. Ihr kennt die Leinensignale. Zieht einmal und wir holen euch hoch. Zweimal und wir pumpen euch mehr Luft nach unten. Dreimal und wir geben weniger Luft. Verstanden? Dann viel Glück!«
0: Lorgis versank als erster in den Wellen. Einer seiner Kameraden ließ ihn langsam an der Leine hinab, während ein anderer darauf achtete, dass der Luftschlauch sich nicht verhedderte. Lian war der Nächste. Er drehte sich kurz zu Chris um, dann machte es Platsch und er wurde vom Wasser verschluckt. Nun war sie an der Reihe. Chris holte tief Luft, kniff die Augen zusammen und stieß sich vom Bootsrand ab. Sie vernahm ein entferntes Klatschen und dann das Dröhnen von Wasser. In der Enge des Helms hörte sie ihr eigenes angespanntes Atmen und das entfernte Zischen des Kompressors. Die Wachstafel an sich geklammert, spürte sie, wie das Blei sie in die Tiefe zog, während oben der Matrose an ihrer Leine darum kämpfte, dass ihr Abstieg nicht zu schnell erfolgte. Erst nach 10 oder 12 Herzschlägen traute sie sich, die Augen zu öffnen. Sie sank durch eine Welt aus Azur. Sonnenstrahlen glitten in Wellen durch die Wasseroberfläche und beleuchteten einen grellroten Wald aus Blutkorallen, der sich unter ihren Füßen ausbreitete. Mondquallen und Geisterrochen trieben lautlos dahin und eine Purpurkrabbe marschierte mit spinnenlangen Beinen seitwärts über den schlickbedeckten Boden. Ein Schwarm von Schimmerlingen schwebte vor Chris' Augen, bunt wie die Schatzkammer eines Königs. Als sie die freie Hand nach ihnen ausstreckte, schwirrten sie wie auf Kommando davon. Chris lächelte, völlig verzaubert. Sie fühlte sich, als habe sie ein neues Universum entdeckt. Ein Universum der Stille, beherrscht von einer ewigen, blauen Dämmerung. Hätte sie gewusst, welche Schönheit ihr hier unten begegnen würde, hätte sie weniger Zeit mit ihrer Furcht verschwendet. Inzwischen ging ihr Atem ganz gleichmäßig. Sie vergaß nicht, das Ablassventil zu betätigen, wann immer es ihr zu stickig unter dem Helm wurde, und sah dabei die schlechte Luft in Blasen entweichen. Das Gewicht von Anzug und Helm nahm sie kaum noch wahr. Bald setzte sie auf dem Boden auf, zwischen Lian und Lorgis, deren Helmlampen in geisterhaft grünem Licht glühten. Obwohl sie ihre Gesichter nicht sehen konnte, hatte sie trotzdem keine Schwierigkeiten, die beiden voneinander zu unterscheiden. Lian mit seiner schlaksigen Gestalt und den muskulösen, riesenhaften Lorgis daneben. Lian zeigte in eine Richtung. Eine dunkle Silhouette erhob sich in dem unterseeischen Garten. Obwohl von Seepusteln und Schleieranemonen völlig überwuchert, erkannte Chris die Umrisse aus ihrem Buch wieder. Ein kastenförmiger Bau mit einer Dachkuppel.
1: »Ich sehe es«, rief sie,
0: bis ihr einfiel, dass keiner von beiden sie hören konnte. Also nickte sie stattdessen, indem sie sich zweimal kurz verneigte. Mit federnden Schritten, langsam wie in einem Traum, begannen sie den kurzen Spaziergang zum versunkenen Grabmal. Rot-weiß gestreifte Schlangen flohen vor ihnen, als sie das Bauwerk zur Hälfte umrundeten, auf der Suche nach dem Eingang. Ein Torbogen tat sich vor ihnen auf wie ein gähnender Schlund. Chris sah zu Lian und Lian sah zu Lorgis. Der Riese ging als erster hinein, die Harpune in beiden Händen. Wolken von Schlick wurden von seinen Stiefeln aufgeworfen. Chris schloss sich ihm an und Lian folgte ihr. Dunkelheit überkam sie, die Harpune in beiden Händen. Wolken von Schlick wurden von seinen Stiefeln aufgeworfen. Chris schloss sich ihm an und Lian folgte ihr. Dunkelheit überkam

0: zu dicht bewachsen. Sie konnte die Pusteln nicht mit der bloßen Hand von den Wänden kratzen. Sie sah zu einem weiteren Torbogen. Wie ein Portal in der Nacht gab es hinter ihm nichts als Schwärze, die Chris Nacken mit kalten Fingern kitzelte. Die Grabkammer. Weiter, gestikulierte sie. Versuchen wir dort unser Glück. Lian und der Matrose gingen ihr voraus. Ihre Lampen wirkten wie Riesenleuchtkäfer, die sich von ihr entfernten. Chris sah sich ein letztes Mal in dem Vorraum um und erstarrte bei dem Gedanken, dass Grabräuber ihnen, was immer sie hier finden sollten, vor der Nase weggeschnappt haben könnten. Aber nein, das war unwahrscheinlich. Als Veribas seine Rätselverse verfasst hatte, war das Haus des Schläfers schon längst bis auf die letzte Grabbeigabe geplündert gewesen. Was wohl aus Onung Ras mumifiziertem Körper geworden war? Ob ihn irgendein reicher Sammler neben seinen Kamin gestellt hatte? Der Gedanke machte sie wütend. Die Grabkammer hüllte sich in vollkommener Schwärze. Chris schluckte. Sie merkte, dass sie ungewollt langsamer geworden war. Laut archäologische Fundstätten in Ulgrei maß die Kammer 15 mal 15 Schritte. Aber der Schimmer ihrer Helmlampen drang nicht bis zu den Wänden vor. Chris musste einige Schritte nach rechts machen, bis das grüne Leuchten auf Mauerwerk traf. Es war mit einer Schicht aus Schleim bewachsen. Kolonien winziger Lebewesen mit dem wenig schmeichelhaften Namen Seerotz. Glücklicherweise waren sie leicht mit der Hand abzuwischen. Chris entließ ein weiteres Mal die verbrauchte Luft. Dann fuhr sie mit dem rechten Handschuh über die Wand, ging sie Schritt für Schritt ab, während Lian und Lorgis in anderen Richtungen suchten. Selbst durch den Schleimfilm konnte man deutlich erkennen, dass es früher Gravuren auf dem Stein gegeben hatte, ungefähr auf der Höhe ihrer Augen. Allerdings waren sie zu sehr verwittert, als dass man sie erkennen konnte. Dem Buch nach mussten sie in Nabandi geschrieben gewesen sein, einer frühen Silbenschrift aus Schleifen und Strichen, die Chris nur mäßig beherrschte. Eher schlechter. Aber waren die Gravuren überhaupt der Schlüssel? Sie vergewisserte sich, dass der Atemschlauch ihr folgte und wagte sich tiefer in die Grabkammer. Wenn sie nur mehr Licht... Sie blieb stehen, als etwas durch den Schein ihrer Lampe glitt, ganz knapp jenseits ihres Gesichtsfeldes. Chris drehte sich um. Eine rote Fratze mit dunklen Glotzaugen und einem zähnestarrenden Maul hing vor der Sichtscheibe ihres Helms. Chris wich zurück, wobei sie fast über ihren Schlauch stolperte. Der hässliche Fisch verschwand auf Nimmerwiedersehen in der Dunkelheit und ließ sie nervös lächelnd zurück. Lian und Lorgis hatten sich ihr zugewandt. Sie konnte sich die fragenden Gesichter unter ihren Helmen sehr gut vorstellen. Nichts passiert, signalisierte sie und setzte ihre Untersuchung fort. Zwecklos. Die Zeichen waren alle unlesbar. Nein, zumindest eines war nicht verwittert. Eine mehrfach geschlungene Schleife mit einer waagerechten Linie in der Mitte. Chris wischte den Seerotz ab. Ein Hinweis? Sie hob die Wachstafel. Der Holzgriffel war daran mit einer Metallklammer befestigt und zusätzlich durch eine Schnur gesichert. Chris löste ihn und begann, das Zeichen so getreu wie möglich in das Wachs zu ritzen. Die nächsten 4, 5 Schritte zeigte die Wand nur schleimbewucherten Stein. Dann entdeckte sie ein weiteres Nabandi-Zeichen. Einen unregelmäßigen Kreis mit 2 Querstrichen. War es das, was sie laut Veribas hier finden sollten? Oder doch nur ein Zufall? Sicherheitshalber machte sie eine Kopie von dem Symbol und schritt den Rest der Wand ab. Fehlanzeige.
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0: Sie fuhr zusammen, als etwas sie an der Schulter berührte. Lian stand neben ihr. Im phosphoreszierenden Licht wirkte sein Gesicht kränklich. Er zeigte zur gegenüberliegenden Wand, an der sie Lorges Gestalt im grünen Schimmer erkannte. Chris folgte ihm, sorgsam darauf bedacht, nicht auf Lians Luftschlauch zu treten. Lorges tippte auf die Wand,

0: gab es drei Zeichen. Zwei davon waren fast völlig unkenntlich. Das mittlere hingegen hatte sich tapfer gegen die Elemente gehalten. Chris machte eine Abschrift und versuchte vergeblich, in den bisherigen Symbolen irgendeinen Sinn zu erkennen. Ergaben sie vielleicht ein bestimmtes Wort? Lorges führte sie ein paar Schritte weiter und zeigte ihr ein viertes Schriftzeichen, ohne dass es mehr Klarheit brachte. Gedankenverloren schritt Chris tiefer in die Kammer hinein. Sie hatte immer mehr das Gefühl, auf der richtigen Spur zu sein. Hatten die Zeichen vielleicht irgendeine doppelte Bedeutung? Standen sie vielleicht nicht nur für Silben, sondern für eigene Begriffe? Das eine war die Silbe Nie, die sehr häufig im Nabandi gebraucht wurde, aber gleichzeitig auch für das Substantiv Arm stehen konnte. Wenn nur Alrik hier gewesen wäre. Er kannte sich viel besser mit dieser Totensprache aus. So würde sie ihre Bücher zu Rate ziehen müssen. Aber bevor sie zurück nach oben tauchten, wollte sie sichergehen, dass sie kein Zeichen übersehen hatten. Auch auf der Wand am anderen Ende der Grabkammer gab es ein Band von Gravuren auf Augenhöhe, doch keine einzige davon war zu entziffern. Chris fuhr mit den Fingern im Lederhandschuh über den von Seerotz befreiten Stein und hielt den Helm und die Lampe dicht an die Wand. Nein, keine weiteren lesbaren Zeichen. Dafür glaubte sie, etwas anderes entdeckt zu haben, das die Dunkelheit bislang verborgen gehalten hatte. Der gespenstische grüne Schein der Lampe schälte ein großes Gebilde in der linken, hinteren Ecke der Kammer aus der Schwärze. Stutzend trat Chris näher. Mehr Details wurden sichtbar. Es war ein hüfthohes, langes Etwas, unförmig und mit Stacheln besetzt. Es schien massiv zu sein. Was war das? Irgendeine besonders hässliche Statue? Es sah eher aus wie der Panzer einer riesigen Schnecke. Schrecken durchfuhr sie. Unmöglich. Sie waren alle längst ausgerottet. Panzerkrake, schrie sie. Doch niemand hörte sie. Sechs Tentakel, fast zwei Klafter lang, schossen aus einer Öffnung in dem Ding auf sie zu und griffen nach ihr. Im gespenstischen Licht erkannte Chris Reihen von Saugnäpfen, mit Haken bewehrt. Sie stolperte zurück, während Lorges und Lian zu ihr eilten, so schnell es das Wasser zuließ. Die Spitzen ihrer Harpunen voraus, näherten sie sich den Fangarmen. Lians Angriff ging ins Leere. Ein Tentakel umschlang seinen Oberkörper und drückte ihn wie eine Würgeschlange. Lorges Waffe wurde ihm von einem anderen Arm fortgeschlagen, während ein dritter seine Beine packte und ihn langsam, ganz langsam, umwarf. Die beiden zappelten im Griff des Kraken, während dieser sie zu sich zog. Chris konnte ein kreisrundes Maul mit abstoßenden Zähnen zwischen den Wurzeln der Fangarme erahnen. Ein Tentakel streckte sich nach ihr aus. Sie warf sich zur Seite, vom Wasser abgefangen. Lorges Harpune! Sie warf sich zu Boden. Der Tentakel stieß gegen ihre Schulter und schleuderte sie gegen die Wand. Chris fing den Aufprall ab. Sie kam auf die Beine, bevor der Krake wieder nach ihr schnappte. Der Tentakel wickelte sich um ihren rechten Fuß, zog auch sie an sich. Chris landete auf dem Rücken. Das Bleigewicht des Anzugs drückte ihr schmerzhaft gegen die Schulterblätter. Schlick wallte auf, als der Krake sie über den Stein schleifte. Chris streckte die Hand nach der Harpune aus, während sie an der Waffe vorbeigezogen wurde. Doch ihre Fingerspitzen streiften nur deren Schaft. Sie strengte jeden Muskel an, versuchte ihren Arm weiter auszudehnen. Dann bekam sie die Harpune zu fassen, hob sie an und stieß sie in das knochenlose Fleisch des Fangarms. Von den Wassermassen verzerrt, hörte sie den Kraken einen Schrei ausstoßen, der böse Erinnerungen an das Brüllen der Mörderechse aus dem Smaragdwald heraufbeschwor. Eine dunkle Wolke wehte an ihr vorbei. Unter Schmerzen zuckend gab der Tentakel ihr Bein frei. Chris' Herzschlag stockte für einen Moment, als sie sah, wie sich die Stacheln des Armes in ihrem Luftschlauch verfingen. Eine Fontäne von Luftblasen stieg auf, als der Schlauch entzweigerissen wurde. Panik überkam sie. Das Ventil war so gebaut, dass es sich verschloss, bevor Wasser eindringen konnte. Alle Luft, die sie noch hatte, befand sich in dem Helm und schwand mit jedem angsterfüllten Atemzug. Sie musste raus, musste an die Oberfläche oder sie würde ersticken. Da schlang sich etwas Starkes von hinten um ihre Hüfte und drückte zu. Lian biss gequält die Zähne zusammen und legte alle Kraft in seine von dem Tentakel gefesselten Arme. Er klammerte sich an der Harpune fest, versuchte nach dem Biest zu stechen, aber es hielt ihn weit von sich. Es würde ihn erst zerquetschen und dann verschlingen. Doch er hatte nicht vor, im Magen dieses Dings zu sterben. Er wollte überhaupt nicht sterben. Und so kämpfte er weiter gegen den Würgegriff des Fangarms, während er spürte, wie seine Kräfte ihn allmählich verließen. Da fing das Vieh an zu brüllen. Es war der abstoßendste Laut, den er je gehört hatte. »Ich habe es getroffen«, dachte er. Aber das hatte er nicht. Lorges vielleicht, oder Chris. Wer immer es war, es hatte das Biest für einen Moment geschwächt. Lian drückte weiter gegen den Griff des Kraken, bekam mehr Spielraum für seine Arme. Die Widerhacken der Harpune bohrten sich in die Wurzel des Tentakels. Blut breitete sich wie Nebel aus. Lian zog die Harpune zurück und weiteres Blut wallte durch den Schimmer seiner Lampe. Er wagte einen neuen Angriff. Wieder brüllte das Vieh und entließ ihn endgültig aus seinem Griff. Mit Armen und Füßen strampelnd warf sich Lian zurück, fort aus der Reichweite der Fangarme. Und er sah Chris. Sie versuchte, sich von einem Tentakel zu befreien. Ihr Schlauch war gerissen. Bis ins Mark erschrocken schwamm Lian zu ihr und versenkte die Harpune in dem Krakenfleisch. Chris' Bein kam frei. Doch sie merkte es kaum. Ihr Atem ging schnell, viel zu schnell. Die Luft in ihrem Helm war stickig, verbraucht. Ihr Kopf wurde ganz leicht, Flecken tanzten vor ihren Augen. Es hieß, zu ersticken sei eine der angenehmeren Todesarten. Nun, zumindest würde sie es bald erfahren. Sie hatte sogar schon Wahnvorstellungen. Lian stand vor ihr. Grünes Licht beleuchtete sein Gesicht durch die Sichtscheibe des Helms. Er redete auf sie ein, aber Chris hörte ihn nicht. Stattdessen sah sie zu, wie er nach der Rückseite seines Helms griff und den Luftschlauch abschraubte. »Warum?« wunderte sie sich. »Du wirst auch ersticken. Warum tust du das?« Luftblasen strömten aus dem Ende seines Schlauchs. Chris erschrak, als Lian plötzlich außer Sicht war.
1: »Warte«, dachte sie, »geh jetzt nicht. Ich muss dir noch etwas Wichtiges sagen.«
0: Sie nahm nur halb wahr, wie etwas auf ihren Helm klopfte, hörte kaum das Quietschen, als ein Schraubverschluss gelöst wurde. Sie nahm einen letzten Atemzug.
1: »Luft!«
0: Chris atmete tief durch. Sie hatte wieder Luft. Sie hob den Handschuh und ließ die halb verbrauchte Luft aus dem Helm. Gleichzeitig sog sie den frischen Sauerstoff ein, der aus dem Schlauch kam. Er roch nach Gummi und Metall, aber für sie war er so süß wie eine Sommerbrise. Ihre Gedanken klärten sich allmählich. Lian tauchte wieder vor ihr auf.
1: »Geht es dir gut?« fragte sein Blick.
0: Sie nickte. Dann erkannte sie, dass er die eigene Luft anhielt. Er musste zurück an die Oberfläche. Chris drehte sich um, sah den grün-schwarzen Schemen von Lorges, der die fallengelassene Harpune aufgehoben hatte und damit auf die wirbelnden Arme des Kraken zuhielt. Das Wasser wurde trübe vor Blut.
1: »Wir können ihn nicht allein lassen«, schrie alles in ihr auf.
0: Dann sah sie, wie die Spitze der Harpune im Maul des Kraken versank. Ein schreckliches Brüllen ertönte jenseits der Welt des Helms. Fangarme zuckten, schlugen um sich und alarmten. Chris zog an der Sicherungsleine, fühlte, wie diese sich kurz darauf spannte.
1: »Halt, die Tafel! Sie brauchte die Tafel!«
0: Einen Moment lang fürchtete sie, die Schnur, mit der das Quadrat aus Holz und Wachs an ihrem Gürtel befestigt war, sei gerissen. Aber sie irrte sich. Sie zog die Tafel an sich, gerade als Lian seinen Arm um sie legte. Gemeinsam verließen sie die Grabkammer. Lorges schloss sich ihnen an. Krakenblut wallte ihnen nach, als sie in den Korallenwald zurückkehrten. Voller Sorge sah Chris, wie Lians Gesicht allmählich rot anlief, Sie war drauf und dran, ihm seinen Luftschlauch zurückzugeben, als Lorgis zu ihnen schwamm und Lian mit seinem Schlauch aushalf. Chris sah Lian erleichtert durchatmen. Wie gemein war sie gewesen, wie dumm, ihn von sich zu weisen, und das nur aus gebrochenem Stolz. Während die Matrosen oben auf dem Boot an ihren Leinen zogen und sie langsam, Klafter für Klafter, zurück an die Oberfläche stiegen, erwartete Chris halb wieder von Fangarmen gepackt zu werden. Die Matrosen hieften sie auf das Boot. Natürlich war ihnen nicht entgangen, dass die Taucher in Schwierigkeiten geraten waren und waren so aufgeregt, als wären sie selbst dort unten gewesen. Chris begann hastig an den Bolzen des Helms zu fummeln, aber sie brauchte die Hilfe der anderen, um das Ding endlich von ihren Schultern zu bekommen. Genau wie Lorgis und Lian war sie eine ganze lange Zeit nur damit beschäftigt zu atmen.
2: »Was ist passiert?« fragte ein Matrose. »Was habt ihr gefunden?«
0: ein anderer. Chris antwortete ihnen nicht. Sie sah zu Lian, der sich die verschwitzten Haare aus dem Gesicht strich.
1: »Danke«, sagte sie. Er lächelte, sanft und freundlich. »Ich hab doch gesagt, ich pass auf dich auf«, erinnerte er sie, und Chris begriff, dass er es nicht für die Baronin getan hatte.
0: Der Tanz. Nur wenige Schiffe verirrten sich in das verbotene Meer. Der Ozean hier war rauer als anderswo auf der Welt, und ein harter Wind verwandelte die Wellen in weiß gekrönte Ungetüme. Manche Matrosen schworen Stein und Bein an den wenigen Tagen, wenn das Meer verhältnismäßig ruhig war, ellonische Maschinen unter der Oberfläche gesehen zu haben. Riesige Schrauben, die die Wellen aufpeitschten. Andere munkelten von unterseeischen Korallenpalästen einer fremden Rasse, die älter, viel älter war als die Menschheit, und sich darauf vorbereitete, die Bewohner des Festlands eines Tages zu unterwerfen. Lorgis hatte Chris erst gestern die Legende eines Geisterluftschiffs erzählt, das hier seine Runden drehen sollte, bemannt von untoten Luftfahrern, deren einziges Ziel darin bestand, die Schiffe der Lebenden ins Verderben zu locken.
3: »Der Freund eines Freundes meines Schwagers hat das Ding selbst gesehen. Ich schwör's bei meinem Leben, Doktor.«
0: Chris fand diese Geschichten absolut faszinierend, aber sie glaubte keine davon. Andererseits, wenn sie so wie jetzt aus dem offenen Bullauge blickte, in die Nacht unter kalt funkelnden Sternen, ohne etwas anderes zu sehen als das wilde Meer und den abgrundschwarzen Himmel, dann konnte sie verstehen, wieso die Seefahrer in alten Tagen davon überzeugt gewesen waren, dass hier irgendwo das Ende der Welt auf sie lauerte und sich der Ozean als gigantischer Wasserfall ins Nichts ergoss. Es war die Nacht des zweiten Tages, seit sie das Haus des Schläfers hinter sich gelassen hatten, und die Windrose flog mutterseelenallein im rot-gelben Licht der Monde. Bisher waren sie zwei Unwetter nur um Haaresbreite entkommen. Es würden nicht die letzten sein. So viel stand für Lorgis, Barabel und ihre Kameraden fest. Heute Morgen hatte Chris ungewollt ein Gespräch zwischen zwei Matrosen mitgehört, die den Gang vor ihrem Quartier schrubbten.
4: »Ich sage dir«, hatte der eine angesetzt, »das Krakending, das sie da unten in der Gruft geweckt haben, war ein schlechtes Omen. Mann, guck nicht so blöd. Muss doch irgendeinen Grund haben, warum so viele von der Suche nach dieser Schesk-verdammten Insel nie zurückgekehrt sind.«
1: »Vielleicht hat sie der Schiffsfresser erwischt«, hatte der andere Luftfahrer halb geflüstert.
0: Chris ließ sich davon nicht ins Bockshorn jagen. Sie vertraute dem Kapitän, seiner Besatzung und seinem Schiff. Sie konnte es fühlen. Dalahan war zum Greifen nah. Jede Nacht träumte sie von der Insel und von Bria. Jedes Mal bat Chris sie, auszuhalten. Hilfe war unterwegs. Kein halber Tag mehr und sie waren an ihrem Ziel. Wenn nichts schief ging. Natürlich hatte nicht nur sie die Anspannung der Matrosen bemerkt.
5: »Zeit, dass der Haufen auf andere Gedanken kommt«, hatte Kapitän Branska beschlossen und eine kleine Feier anberaumt. »Seid natürlich herzlich eingeladen, Doktor. aber bringt eure stärksten Nerven mit.
0: Gehst du auch hin? Hatte Chris Lian gefragt.
2: Klar, du nicht?
0: Doch, natürlich.
2: Jetzt schon.
0: Schon seit geraumer Zeit hörte sie Musik und das Poltern tanzender Füße aus dem unteren Deck. Sie sog ein letztes Mal die frische Luft ein, dann schloss sie das Bullauge und zog sich um. Für den heutigen Anlass hatte sie beschlossen, zur Abwechslung wieder ein Kleid zu tragen. Nur für sich, natürlich. Zu guter Letzt nahm sie die Brille ab und verstaute sie in der Kleidtasche. Ob Lian schon auf sie wartete? Der provisorische Tanzsaal war eigentlich ein großer Lagerraum neben der Kombüse. Die Matrosen hatten ihn so gut wie leer geräumt und die Kisten und Tonnen und Säcke daraus in andere Räume verteilt oder dort auf den Gängen platziert und verteut, wo niemand Gefahr lief, über sie zu stolpern. Auf den Feiern, die Chris kannte, war es immer recht gesittet zugegangen. Ihr Freundeskreis setzte sich im Großen und Ganzen aus Gelehrten zusammen, Menschen, die sich eher beim Gespräch oder mit einem guten Buch amüsierten. Daher war sie nicht ganz vorbereitet auf das, was auf sie zukam, als sie die Tür öffnete. Der Raum war bis zum Bersten gefüllt mit Matrosen, deren Lachen und Grölen die Wände wackeln ließ. Pfeifenqualm lag zum Schneiden dick in der Luft. Darunter mischte sich der klebrig-süße Geruch von Zuckerwurzelbier. Chris erkannte Lorges und Barabel, die sich, von ihren Kameraden angefeuert, im Armdrücken maßen. Und Barabel gewann, wie es aussah. Mehrere Stimmen schmetterten einen nicht ganz feinen Shanty, begleitet von einer kleinen Kapelle mit Drehorgel, Quetschharmonika und Klirrleier. In der Mitte der Tanzfläche drehte sich Nesco mit einer jungen Luftfahrerin. Seine Wangen leuchteten rot. Ob vom Alkohol oder vor Aufregung, konnte Chris nicht sagen. Sie schob sich zwischen den Matrosen hindurch. Diejenigen, die sie in all dem Trubel wahrnahmen, nickten ihr gut gelaunt zu oder zogen sogar ihre Mützen vor ihr. Chris grüßte jeden Einzelnen zurück, auch wenn sie die wenigsten mit Namen kannte. Jemand drückte ihr im Vorbeigehen ein Glas Gewürzwein in die Hand. Sie bedankte sich höflich und stellte es ungesehen auf einem Fass ab, während sie ständig an Männern und Frauen vorbeispähte, die meist ein bis zwei Köpfe größer als sie waren. Keine Spur von Lian. Ihre Schultern sanken herab. Es war scheinbar eine Ewigkeit her, seit sie nach ihrem Ablegen vom Kap der bösen Vorahnung in ihrer Kabine gesessen hatten, um über Veribas letztem Hinweis zu brüten. Kapitän Branska hatte als nächstes Asquinda ansteuern lassen, eine Stadt weiter südlich, um Inspektionen am Schiff vorzunehmen und außerdem die Vorratskammer, Kohlelager und Wassertanks aufzustocken. Schließlich konnte niemand sagen, wohin sie der letzte Schritt ihrer Reise verschlagen würde. Möglich, dass sie eine ganze lange Zeit fernab der Zivilisation verbringen würden. Durch das Bullauge sah Chris die pastellfarbenen Türme von Asquinda in der Nachmittagssonne leuchten. Doch so gern sie auch den legendären Gewürzmarkt der Stadt besucht hätte oder den grünen Tempel von Go, ihr blieb keine Zeit dafür. Es bestand die Gefahr, dass die Morgenstern das Kap längst erreicht hatte oder ihnen sogar schon einen Schritt voraus war. Und so saßen Lian und sie auf dem Boden, vor sich ausgebreitet die Nabandi-Schriftzeichen aus dem Haus des Schläfers, die Chris mittlerweile auf Papier übertragen hatte. Sie war glücklich, wieder mit Lian gemeinsam zu rätseln, so wie zuvor. Sie hatte es vermisst und sie glaubte, dass es ihm genauso gegangen war. Die Zeichen stehen für die Silben Ni, Go, Ong und Bem, erklärte sie und schlug ihr Handbuch präelonischer Sprachen Ulgreis auf. Davon abgesehen, dass man aus ihnen hunderte von Wörtern bilden kann, kann jedes von ihnen allein auch für ein Wort stehen. Ni heißt Arm, Gu Sonne, Ong ist Brot und Bem Mensch. Sie pustete auf ihre Tasse mit Mondblütentee. Draußen gellte der Gesang einer Priesterin über die Dächer und rief die Gläubigen zum Gebet.
6: Arm, Sonne, Brot, Mensch.
0: Lian rieb sich seine Narbe. Anscheinend konnte er damit auch nicht viel anfangen.
7: Ich habe mir noch einmal die hiesigen Mythen angesehen, aber nichts gefunden, das irgendeinen Sinn ergibt.
0: Chris schlürfte ihren Tee. Kommt vielleicht der Name einer Gegend dabei raus?
7: Wenn, dann ist es keine, die ich kenne.
0: Schisk. So kurz vorm Ziel hätt's uns der Kerl ruhig ein bisschen leichter machen können.
2: Einfach eine Nachricht, fliegt nach da und da. Oder wenigstens was, bei dem wir nur eins und eins zusammenzählen müssen. Wär das zu viel verlangt?
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0: Chris verschluckte sich am Tee. Lian sah sie erschrocken an. Hab ich was Falsches gesagt? Hustend und röchelnd wischte sie sich die Tränen aus den Augenwinkeln.
7: Nein, krächzte sie. Eins und eins.
0: Eins und eins?
7: Zahlen. Chris blätterte wie wild in dem Buch. In manchen Schriftsystemen gibt es keine eigenen Symbole für Zahlen. Stattdessen benutzt man Buchstaben.
0: Du meinst...
7: Ganz genau. Koordinaten.
0: In ihrer Eile riss Chris fast eine Seite aus dem Buch.
7: Es muss doch irgendwo... Hier.
0: Ihr Finger tippte auf eine Tabelle mit Nabandi-Schriftzeichen. Und Febernzahlen darunter.
7: Lian, du bist ein Genie.
0: Er grinste. Meine Rede.
7: Hör dir das an. Ni steht für die 7, Gu ist die 9, Ong die 5 und Bem die 6.
0: Während sie las, kritzelte sie die Zahlen auf ein Blatt Papier.
2: Aber daraus kann man doch alle möglichen Kombinationen zusammen kombinieren, oder? Woher wissen wir, welche davon er gemeint hat?
0: Chris stockte. Das war eine sehr gute Frage. Sie warf einen Blick auf die Zeichen aus dem Grabmal. Dann ließ sie sich von Lian die Schreibfeder geben und malte ein Quadrat auf das Blatt.
2: Was wird das?
7: Das ist die Grabkammer.
0: Chris malte einen schwarzen Kringel in die Mitte der unteren Seite des Quadrats, der Eingang in die Kammer.
7: Hier habe ich das erste Zeichen gefunden.
0: Sie markierte die betreffende Stelle.
7: Hier das zweite, hier das dritte und hier das vierte.
0: Und wie hilft uns das weiter?
7: Nabandi wird von rechts nach links geschrieben. Vielleicht ist das die Reihenfolge, in der die Zahlen angeordnet werden müssen. Verstehst du?
2: So blöde bin ich nun auch wieder nicht.
0: Sie sah erschrocken auf.
7: So habe ich das auch nicht gemeint.
0: Er lächelte. Ich doch auch nicht. Also, wie ist nun die Reihenfolge?
7: 5, 7, 9, 6.
0: Chris schrieb die Zahlen auf.
7: 57, 96, murmelte sie. Im alten Ulgrei kannte man keine Längen- und Breitengrade. Sie sind erst vor knapp 300 Jahren eingeführt worden. Wahrscheinlich hat Veribas die modernen Angaben verwendet. Zuerst den Breitengrad und dann den Längengrad.
2: Wenn's denn wirklich Längen- und Breitendinger sind, gab Lian zu bedenken.
0: Chris hielt inne. Natürlich, sie konnte auch meilenweit daneben liegen. Aber andererseits passte diese Art der Verschlüsselung zu Veribas Stil.
7: Gehen wir mal davon aus, dass es doch welche sind, sagte sie. Dann haben wir 57 Grad nördliche Breite.
2: Moment, wieso nördlich und nicht südlich?
7: Wenn es südlich wäre, dann wäre das mit einem Minus davor angezeigt. Und so etwas wie negative Zahlen kannte man zu der Zeit, als das Grabmal errichtet wurde, noch nicht. Mal sehen.
0: Sie knetete ihre Unterlippe.
7: Die 9 und die 6 wären dann 96 Grad östliche Länge. Östlich, weil...
0: Kein Minus vorsteht, klar. Lian sah sich die Zahlen noch einmal an. 5, 7, 9, 6. Und kam ins Grübeln.
2: Aber wer sagt, dass es 57 Grad irgendwas und 96 so und so sind und nicht
7: 5 Grad nördliche Breite und 696 Grad östliche Länge?
2: Zum Beispiel.
0: Chris lächelte wissend.
7: Ganz einfach. Die Länge geht nur von 0 bis 180. Plus oder Minus und die Breite nur von 0 bis 90.
0: Sie sah, wie Lian angestrengt versuchte, bei all den Zahlen den Überblick zu behalten. Sie glaubte ihm nicht ganz, als er sagte,
2: »Ah, alles klar.«
0: Er sah auf.
2: »Wie meinst du, ist er überhaupt auf die Zeichen in dem Tempel gekommen? Ich meine, er wird ja wohl kaum selbst unten gewesen sein und alle anderen abgeschmirgelt haben.«
7: »Nein, wahrscheinlich nicht, aber Veribas war Gelehrter. Er hat viel von der Welt gesehen und noch mehr über sie gelesen. Ich nehme an, er saß in seinem Baumhaus und hat nach einem geeigneten Wegweiser gesucht. Vielleicht ist er in einem seiner Bücher über das Haus des Schläfers gestolpert und hat festgestellt, dass es für seine Zwecke genau richtig ist.
0: Chris zuckte mit den Achseln. Wenn das Haus nicht geeignet gewesen wäre, hätte er wohl etwas anderes gesucht.
5: Und danach?
7: Musste er nur noch nach einem Wegweiser suchen, der zum Kap der bösen Vorahnung führt.
0: Und ist dabei auf die Statue gekommen.
7: Chris nickte. Sobald er diese Etappe der Reise festgelegt hatte, hat er das Rätsel geschrieben, das wir im Globus gefunden haben. Er hatte eine Menge Zeit gehabt, sich über all das Gedanken zu machen. Und es ist immer leichter, sich ein Rätsel auszudenken, als es zu lösen.
5: Kann man wohl sagen. Aber was, wenn die Zeichen doch was anderes bedeuten?
0: Chris nahm ihre Notizen und stand auf. Ihre Zuversicht geriet nur für einen winzigen Moment ins Wanken.
7: Ich würde sagen, wir lassen es drauf ankommen.
0: Als Nesco und seine Kameraden mehr torkelnd als tanzend an ihr vorbeiwirbelten, tauchte Chris aus der Erinnerung auf. Die gute Laune der Matrosen war ansteckend, und so klatschte sie im Takt der Musik mit und feuerte die Tänzer an. Ihr taten die Mannschaftsmitglieder leid, die heute Nacht auf der Brücke und im Maschinenraum ihren Dienst verrichten mussten. Plötzlich schwoll das Gejohle noch weiter an, als jemand Neues den behelfsmäßigen Tanzsaal betreten hatte.
7: »Leon«,
0: dachte sie und wurde abermals enttäuscht. Kapitän Branska ließ sich von seiner Mannschaft zuprosten. Man gab ihm etwas zu trinken und er hob seinerseits das Glas.
5: »Auf die Expedition«, brüllte er.
7: »Auf die Expedition«.
5: »Auf die Rose«, rief Branska. »Auf den Käpt'n«, grüllten die Matrosen zurück.
0: Auch Chris stieß auf Branska an. Ihre Blicke trafen sich und der kleine, dicke Mann schien auf sie zuzurollen.
5: »N Abend, Doktor«,
0: sie machte einen Knicks.
7: »Guten Abend, Kapitän«.
5: »Dachte mir, ich schau mal, ob sich meine Luftratten wie befohlen amüsieren.«
0: Chris musste lachen.
7: »Ich glaube, sie bemühen sich redlich.«
5: »Will ich Ihnen auch geraten haben?«
7: »Wie sieht der Himmel aus?«, fragte Chris.
5: »Dunkel und voller Sterne«, grummelte Branska. »Aber zumindest kaum eine Wolke am Himmel.«
0: Er nahm einen Schluck Bier und wischte sich den Schaum von der Oberlippe.
5: »Macht mich misstrauisch.«
7: »Vielleicht solltet ihr auch versuchen, euch ein bisschen abzulenken.«
0: Chris deutete auf die Tanzfläche.
5: »Kann nicht. Los des Kapitäns. Tragisch.«
0: Branska grinste. Chris hatte nicht gedacht, dass sie den Mann je so mögen würde.
5: »Wisst ihr, Doktor, als ihr mein Schiff zum ersten Mal betreten habt, dachte ich, die Baronin hätte den Verstand verloren. Dachte, ihr wärt nur ein weiterer, nutzloser Bücherwurm. Noch grün hinter den Ohren. Mit Verlaub«, fügte er hinzu.
0: Chris nickte. »Ehrlich gesagt war ich mir am Anfang auch nicht so sicher. Ich meine, was die Wahl der Baronin angeht.« Branska zwinkerte ihr zu.
5: »Dann sind wir jetzt wohl beide schlauer, was?«
0: Er gab ihr einen Klaps auf den Rücken, der sie fast aus den Schuhen warf.
7: »Danke, Kapitän«,
0: sagte sie, als sie sich wieder gefangen hatte. Branska leerte sein Bierglas.
5: »Bitte mich nun zu entschuldigen, Doktor«,
0: sagte er und strich sich den Backenbart glatt.
5: »Die Pflicht ruft.«
0: Er verneigte sich ungewohnt elegant. Ein paar Matrosen versuchten, ihn zum Tanzen zu animieren, aber er winkte ab.
5: »Sauft nicht zu viel, ihr Luftratten! Morgen steht ihr alle wieder an Deck!«
0: Sie schwenkten krakeelend die Gläser.
5: »Ei, ei, Captain!«
0: Chris sah Branska nach. Sie konnte sich erinnern, dass er vor 2 Tagen noch sehr viel weniger enthusiastisch gewesen war.
9: 57 nördliche Breite, 96 östliche Länge«,
0: nuschelte der Kapitän mit vollem Mund. Er stand zusammen mit Chris und Lian vor dem Kartentisch im Navigationsraum und kaute auf einer Stachelpflaume. Sein brauner Stummelfinger fuhr zu einem leeren Stück Ozean auf der Karte, weit im Norden von Ulgrei.
5: »Mitten im verbotenen Meer«,
0: seine Stirn umwölkte sich. Chris rückte ihre Brille zurecht.
7: »Ist das ein Problem?«
0: Branska spuckte den Stachelpflaumenkern in einen leeren Becher.
9: Heißt nicht verbotenes Meer, weil's dort so lauschig ist. Gibt mörderische Stürme. Schiffe gehen andauernd verloren. Ah.
0: Er kratzte sich das unrasierte Kinn.
9: Ein ganzes Stück weg von zu Hause. Von überall. Bin noch nie so weit draußen gewesen.
0: Chris hatte ihm kaum zugehört.
7: Aber ist das nicht die perfekte Lage für eine Insel wie Dalahan?
9: Ei,
0: stimmte Branska mit spürbarem Widerwillen zu.
7: Kapitän, wir sind nicht so weit gekommen, um jetzt umzudrehen.
0: Branskas Ledergesicht verriet, dass sie ihn bei seiner Luftfahrer-Ehre gepackt hatte.
9: Von Umdrehen hat keiner was gesagt, Doktor.
0: Chris lächelte. Das hatte ich auch nicht erwartet, Kapitän. Einer der Matrosen jonglierte mit Früchten und brachte damit Chris zum Lachen. Am Rande bekam sie mit, wie Lorges, unterlegt mit dramatischen Gesten, den Kampf gegen den Panzerkraken schilderte.
3: Und dann habe ich mir die Harpune geschnappt und sie dem Vieh in sein hässliches Maul gebohrt. So!
0: Barabel klopfte ihm müde grinsend auf die Schulter und versicherte ihm, was für ein Held er war.
2: Sag nicht, du hast dich extra für das hier so fein rausgeputzt.
0: Lian stand plötzlich neben Chris. Sie hatte gar nicht bemerkt, wie er hereingekommen war. Auf einmal wurde ihr heiß.
7: Und wenn es so wäre?
0: Fragte sie und dachte gekränkt. Gefällt es dir denn nicht?
7: Ich dachte schon, du kneifst.
2: Meinst du etwa, ich lass mir das hier entgehen?
0: Er reichte ihr den Arm.
2: Darf ich bitten, Madame?
0: Das Trommeln in Chris' Brust war fast lauter als das Gestampfe der Matrosenfüße auf dem Boden.
7: Ich kann nicht.
2: Klar kannst du.
7: Ich meine, ich kann nicht tanzen.
0: Lian zuckte mit den Achseln.
2: Ich glaube, das wird dir keinem auffallen.
0: Noch bevor Chris reagieren konnte, hatte er ihren Arm geschnappt und bahnte ihnen einen Weg zur Tanzfläche. Chris errötete, als sich die Blicke der Matrosen auf sie beide richteten. Sie konnte nicht tanzen. Nicht mit ihren weichen Knien und den schweißnassen Handflächen. Sie würde sich nur vor allen lächerlich machen und schlimmer noch, vor Lian. Oder war das Ganze vielleicht nur ein Trick, um sie zu ärgern? Aber es war bereits zu spät. Ein neues Lied wurde aufgespielt, Lian nahm ihre Hand und es ging los. Er konnte genauso wenig tanzen wie sie, vielleicht weniger, doch es schien ihn nicht im geringsten zu kümmern. Er drehte sich hierhin und dorthin, federte auf und ab und ließ die Arme fliegen, dass die anderen aufpassen mussten, von ihm nicht getroffen zu werden. Er war alles andere als elegant. Trotzdem konnte Chris nicht aufhören, ihn anzusehen. Hatte sie vorher versucht, sich etwas anderes einzureden, gab es nun keinen Zweifel mehr. Sie war hoffnungslos in ihn verliebt.
2: »Komm schon«, sagte Lian, während er um sie herumhüpfte. »Trau dich!«
0: Ihr blieb gar nichts anderes übrig, als es ihm gleich zu tun. Unter den gespannten Blicken von einem Dutzend Matrosen bewegte sie erst zaghaft die Füße hin und her. Dann ließ sie sich vom Rhythmus packen. Sie brauchte keine bewussten Befehle mehr an ihre Beine zu geben. Die Musik führte sie von ganz allein. Alles, was sie tun musste, war sich fallen zu lassen. Ihre Sorgen und Ängste waren vergessen. Während sie mit Lian über die Dielen wirbelte, fühlte sie sich zum ersten Mal seit langem frei und glücklich. Bald darauf reihten sie sich in den Kreis von Matrosen ein, welche Schulter an Schulter hin und her tanzten und dabei das Deck erschütterten. Chris lachte lauthals, als sie aus dem Takt geriet und mit Lian zusammenstieß. Sie sah ihn lächeln, und auf einmal schien sich der Raum um sie zu drehen. Ihre Beine wurden schwach, so dass er sie festhalten musste. Ihr Gesicht schien zu glühen.
7: »Ich glaube, ich brauche ein bisschen frische Luft.«
2: »Geht mir genauso«, sagte Lian.
0: Die Matrosen protestierten, als sie den Tanzsaal verließen. Chris sah, wie Lorges Lian bedeutsam zunickte. Am Ende des Korridors, vor der Tür zum Navigationsraum, fanden sie eine halbwegs ruhige Ecke. Lian setzte sich auf eine Seemannskiste an der Wand. Meeresluft fuhr Chris durch das Haar, als sie ein Bullauge öffnete. Sie schloss die Augen und genoss es. Sie waren allein.
2: »Warum hast du mich angelogen?«,
0: fragte Lian. Chris starrte ihn an. Er grinste. Du kannst ja doch tanzen. Ziemlich gut sogar.
7: Danke.
0: Ob er wusste, wie viel ihr das bedeutete?
2: Was ist eigentlich mit deiner Brille passiert?
0: Es ist ihm aufgefallen.
7: Nichts, sagte sie unschuldig. Ich hatte nur keine Lust, sie zu tragen.
0: Er winkte.
2: Kannst du denn überhaupt was sehen?
0: Sie legte den Kopf schräg.
7: Ich bin kurzsichtig, Lian, seufzte sie, aber nicht so kurzsichtig.
2: Ich meine ja nur, nicht, dass du mir irgendwo gegenläufst.
0: Er lächelte. Ich finde, sie steht dir, die Brille. Passt zu dir.
10: Da waren sie wieder, Flüstermotten in ihrem Bauch und das Gefühl, Wolken gegessen zu haben. Damit er nicht sah, wie rot sie wurde, blickte sie nach draußen. In der Ferne sah sie einen dunklen Kegel aus den Wellen ragen. Eine Insel, aber noch nicht Dalahan, denn dafür war es noch zu früh.
7: Dass wir mal so weit kommen würden.
2: Hast du etwa dran gezweifelt?
7: Manchmal schon. Du nicht?
2: Nee.
0: Sie musterte ihn amüsiert.
7: Ach nein?
2: Nö.
0: Er zuckte die Achseln.
2: Mit mir an deiner Seite? Was soll da schiefgehen?
0: Das brachte sie zum Lachen. Als sie sich neben ihn auf die Kiste setzte, fühlte sie sich, als stünde sie wieder auf der Tanzfläche, mit klopfendem Herzen, weichen Knien und nass vor Schweiß.
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0: Zehnter Teil. Chris und Lian haben den letzten Hinweis, der sie nach Dalahan führt, entdeckt. Doch zwischen Chris und einem möglichen Wiedersehen mit ihrer Mutter steht immer noch die lange Reise über das gefürchtete verbotene Meer. Um die Mannschaft von ihren Sorgen abzulenken, hat Kapitän Branska ein kleines Fest an Bord des Luftschiffs anberaumt. Während die Besatzung ausgelassen feiert, haben sich Chris und Lian zurückgezogen, um unter sich zu sein. Sie ahnen nicht, welche Bedrohung in der Nacht lauert.

0: Eine Weile saßen sie nur so da und Chris suchte verzweifelt nach irgendeinem Gesprächsthema.
1: Weißt du eigentlich schon, was du tun wirst, wenn wir zurück nach Hause kommen?
0: Er betrachtete seine Schuhspitzen.
2: Weiß nicht. Mal sehen, wohin es mich verschlägt.
1: Hast du gar kein Ziel?
0: Er dachte darüber nach.
2: Nein, noch nicht, schätze ich.
1: Vielleicht könntest du weiter für die Baronin arbeiten.
0: Und wir könnten uns sehen. Er grinste schief.
2: Nicht, wenn ich's vermeiden kann.
0: Auf einmal zog er ein Gesicht, als habe er auf Bitterwurz gebissen. Chris sah erschrocken, wie er sich den Bauch hielt.
1: Was ist?
2: Nix, winkte er ab. Nur die Verdauung. Lass uns über was anderes reden. Was machst du, wenn wir zurück sind?
1: Du meinst, wenn wir Dalahan gefunden haben und nicht vorher von Geisterschiffen abgeschossen wurden?
0: Oder von Rondor, fügte sie in Gedanken hinzu.
2: Ja, Lian nickte. Du könntest ein Buch drüber schreiben. Reich und berühmt werden.
1: Ja, vielleicht.
0: Chris' Beine wippten auf und ab.
1: Ehrlich gesagt, ich habe mir darüber noch gar keine Gedanken gemacht. Vor 3 Jahren noch hätte ich wahrscheinlich nichts anderes im Kopf gehabt. Aber es gibt Wichtigeres als Ruhm und Ehre.
0: Was würde sie tun, wenn sie die Insel fanden, aber nicht Bria? Würde die Baronin ihr Geld für eine weitere Expedition geben, um sie zu suchen? Sie schüttelte den Kopf.
1: Bei unserem Glück fallen wir sowieso vorher über den Rand der Welt.
0: Das brachte Lian zum Lächeln. Chris sah ihn an. Er bemerkte das.
2: Ich hab doch nichts zwischen den Zähnen, oder?
1: Nein,
0: sagte sie.
1: Du bist hübsch, wenn du lächelst. So ganz ohne Spott.
2: Wer? Ich?
0: Sie nickte. Sie hatte ihm das schon so lange sagen wollen. Es war gar nicht so schwer gewesen. Aber sie hatte nicht damit gerechnet, was als nächstes geschah. Als Lian sich vorbeugte und sie küsste. Chris spürte seine Lippen auf ihren und zitterte. Flattern im Bauch, Musik und Knistern in der Luft. Es stimmte alles, was die Leute über den ersten Kuss sagten. Sie küsste ihn zurück. Ihre Zunge traf auf seine Zähne. Er öffnete die Lippen weiter und seine Zunge berührte ihre, weich und warm und schön. Ihr Körper bebte, ihr wurde heiß. Sie wünschte sich verzweifelt, die Zeit anhalten zu können, nur um in diesem Moment zu baden. Doch so schnell er gekommen war, so schnell verging er auch wieder. Sie hatte die Augen noch geschlossen, als Lian sich zurückzog.
2: Tut mir leid, sagte er.
0: Chris hatte das Gefühl, ewig zu fallen. Sie schlug die Augen auf und sah sein Gesicht, schuldbewusst, scheu, als habe er etwas Verbotenes getan. Unfähig zu begreifen, was geschehen war, versuchte sie ein Lächeln, aber in ihrer Verwirrung wurde nur eine Grimasse daraus.
1: Von mir aus brauchst du nicht aufhören,
0: sagte sie und beugte sich wieder zu ihm vor. Lian wich zurück. Er berührte ihre Arme, als wollte er sie auf Abstand halten. Sein Blick ließ ihr Herz rasen. Nichts ergab mehr Sinn.
2: Ich hätte das nicht, setzte er an. Ich... Tut mir leid.
0: Er stand auf, rieb sich verlegen den Nacken.
1: Wieso?
0: Ein Kloß in ihrer Kehle ließ sie fast an den Worten ersticken.
1: Bin ich so abstoßend?
0: Es sollte ein Scherz sein. Aber ihre Stimme klang klein und hilflos.
2: Nein, sagte Lian,
0: wenn er sie dabei nur angesehen hätte. Doch er vermied es weiterhin, mit ihr Blickkontakt aufzunehmen, als plagte ihn sein schlechtes Gewissen oder seine Feigheit.
2: Ich kann das nicht.
1: Liegt es an meiner Figur? An meinem Gesicht?
2: Nein,
0: sagte er entschiedener diesmal. Aber sie glaubte ihm nicht. Sie konnte ihm nicht glauben.
2: Es tut mir leid.
0: Der Satz klang mit jedem Mal schrecklicher in ihren Ohren.
1: Das sollte es auch,
0: brachte sie hervor.
2: Wie, das wusste sie nicht. Salz stach ihr in die Augen.
1: »Dann soll ich dir was sagen? Du bist ein miserabler Küsser.«
2: »Ich werde nicht weinen«, ermahnte sie sich. »Nicht jetzt, nicht vor ihm.« Ohne ein weiteres Wort oder ihn auch nur eines Blickes zu würdigen, stand sie auf und ging so beherrscht sie konnte den Gang hinab. Lian machte keine Anstalten, ihr zu folgen, und das tat ihr noch mehr weh.
3: »Chris!«
2: Sie reagierte nicht. »Nicht vor ihm«, befahl sie sich. Als sie die Treppe ins obere Deck hinaufging, hörte sie ihn noch murmeln:
3: »Ihr findet das alles sicher unglaublich komisch, was?«
2: Sie wusste nicht, mit wem er sprach, und sie wollte es auch nicht wissen. Sie wollte ihn niemals wiedersehen. Heuchler. Das war er. Ein Heuchler. Sie hatte geglaubt, er würde sich als Letzter von Äußerlichkeiten täuschen lassen, aber sie hatte sich in ihm getäuscht. Heuchler. In ihrer Kabine angekommen, warf sich Chris auf das Bett und presste die Hände auf die geschlossenen Augen. So sehr sie es auch versuchte, sie konnte die Welt nicht ausblenden. Das Brummen der Luftschrauben, die Musik, das Gepolter, das Gröhlen der Matrosen, all das dröhnte in ihren Ohren.
1: »Es tut mir leid«, hörte sie Lians Stimme nachhallen. »Es tut mir leid, es tut mir leid, es tut mir leid.«
2: »Warum? Warum hatte er sie geküsst? Wie hatte er so grausam sein können? Wenn er sie quälen wollte, warum sagte er dann, dass es ihm leid tat? Und warum war sie so dumm gewesen, das geschehen zu lassen? Warum ließ sie sich von ihm wehtun? Sie war so dumm, dumm, dumm.« Sie hörte sich selbst schluchzen. Es dauerte einen Moment, bis sie begriff, dass sich ein neuer